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4: Wolkig ist es bei uns in Schleswig-Holstein gerade noch. Später wird's mehr und mehr klar. Und es bleibt trocken. Die Temperaturen liegen aktuell meist zwischen 4 und 0 Grad. Vereinzelt kann es auch mal minus 1 Grad geben. Der RSH-3-Tage-Trend. Heute tagsüber freundlich und trocken bei maximal 19 Grad. Am Samstag bleibt's sonnig und am Sonntag geht's mit Sonne und Wolken weiterhin trocken.
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4: Schleswig-Holsteins bester Verkehrsservice mit KI-Unterstützung. Auf der A7 Hamburg Richtung Flensburg ist zwischen Othmarschen und Volkspark ein Fahrzeug liegen geblieben. Staus und Blitzer meldet ihr uns kostenlos unter 08000 774 774.
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6: 5:03. Ich bin Silas Quiring. Nächster Rückschlag für Donald Trumps chaotische Zollpolitik. Ein US-Gericht hat jetzt auch die weltweit verhängten 10% Zölle gekippt. Die hatte der US-Präsident verhängt, nachdem bereits ein Großteil seiner ursprünglichen Sonderzölle für unzulässig erklärt worden war. Damit müssen noch mehr illegal erhobene Zölle zurückgezahlt werden. Mit Blick auf den Zolldeal mit der EU hat Trump unterdessen den Druck erhöht mit einem Ultimatum. Wird das Abkommen nicht bis zum US-Unabhängigkeitstag am 4. Juli umgesetzt, drohen der EU noch höhere Zölle, so Trump. Trotz Feuerpause gibt es rund um die Straße von Hormuz eine neue Eskalation. Nachdem der Iran dort mehrere amerikanische Kriegsschiffe angegriffen hat, haben US-Streitkräfte militärische Ziele des Iran ins Visier genommen. Teheran wirft den USA dagegen vor, zuerst einen iranischen Öltanker angegriffen zu haben. In Ratzeburg hat die Feuerwehr bis tief in die Nacht gegen einen Brand an einem Einfamilienhaus gekämpft. Zeitweise waren rund 100 Kräfte gleichzeitig im Einsatz. Ausgebrochen waren die Flammen ersten Erkenntnissen zufolge am Abend an einem Carport-Komplex, der sich rund um das Haus zog. Von dort sprang das Feuer über, das Haus stürzte zum Teil ein. Eine Person kam leicht verletzt ins Krankenhaus. Im Carport standen 8 Autos und 8 Motorräder, die ebenfalls stark beschädigt wurden. Weltweit werden Kontaktpersonen nach dem Hunter-Virus auf einem Kreuzfahrtschiff im Atlantik gesucht. Noch ist unklar, wie viele Menschen mit den Infizierten an Bord zu tun hatten. 3 Passagiere waren im Zusammenhang mit dem Virus gestorben. Virologe Thorsten Feld sagte in der ARD:
7: Das Positive an diesem Virus ist, dass die Übertragbarkeit überhaupt nicht vergleichbar ist mit Covid. Also da ist wesentlich engerer Kontakt notwendig, das Risiko ist deutlich geringer und dadurch sind auch die Schutzmaßnahmen wirkungsvoller und die Dynamik auch nicht in dem Maße zu erwarten.
6: Der SC Freiburg hält die deutsche Hoffnung auf einen internationalen Titel in dieser Saison am Leben. In der Europa League haben die Freiburger sich mit einem 3:1 im Rückspiel gegen Sporting Braga ins Finale geschossen. In 2 Wochen trifft das Team im Endspiel in Istanbul auf Aston Villa.
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8: Wolkig ist es bei uns in Schleswig-Holstein gerade noch, später wird's mehr und mehr klar. Und es bleibt trocken. Die Temperaturen liegen aktuell meist zwischen 4 und 0 Grad, vereinzelt kann es auch mal minus 1 Grad geben. Der RSH-3-Tage-Trend. Heute tagsüber freundlich und trocken bei maximal 19 Grad. Am Samstag bleibt's sonnig und am Sonntag geht's mit Sonne und Wolken weiterhin trocken.
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8: Schleswig-Holsteins bester Verkehrsservice mit KI-Unterstützung. Die Straßen sind aktuell frei, es gibt keine Staus. Staus und Blitzer meldet ihr uns kostenlos unter 08000 774 774.
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7: Wolkig ist es bei uns in Schleswig-Holstein gerade noch. Später wird's mehr und mehr klar. Und es bleibt trocken. Die Temperaturen liegen aktuell meist zwischen 4 und 0 Grad. Vereinzelt kann es auch mal minus 1 Grad geben. Der RSH-3-Tage-Trend. Heute tagsüber freundlich und trocken bei maximal 19 Grad. Am Samstag bleibt's sonnig und am Sonntag geht's mit Sonne und Wolken weiterhin trocken.
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7: Schleswig-Holsteins bester Verkehrsservice mit KI-Unterstützung. Die Straßen sind aktuell frei, es gibt keine Staus. Staus und Blitzer meldet ihr uns kostenlos unter 08000 774 774.
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4: 5 vor 4. Ich bin Silas Quiring. Guten Morgen. Rund um die Straße von Hormus kocht der Konflikt zwischen den USA und dem Iran wieder hoch. Beide beschuldigen sich gegenseitig, die aktuelle Feuerpause gebrochen zu haben. US-Streitkräfte haben eigenen Angaben nach Angriffe auf militärische Ziele des Iran geflogen, als Vergeltung für iranische Angriffe auf mehrere US-Kriegsschiffe, die die Meerenge durchquerten. Diese Angriffe hat auch Teheran selbst bestätigt. Das Regime wirft den USA aber vor, zuerst einen iranischen Öltanker ins Visier genommen zu haben. Donald Trump macht Druck beim Zolldeal mit der EU mit einem Ultimatum. Bis zum 4. Juli, dem 250. Geburtstag der USA, muss die EU das schon letztes Jahr vereinbarte Abkommen umsetzen. Das fordert der US-Präsident. Der Deal muss nämlich noch immer durch das Parlament und die Mitgliedstaaten abgesegnet werden. Kommissionspräsidentin von der Leyen zeigte sich zuversichtlich, dass die Deadline eingehalten wird. Klappt das nicht, drohen der EU noch viel höhere Zölle, schreibt Trump. Eine Woche nach dem Start der Spritpreisbremse ist der ADAC Schleswig-Holstein unzufrieden. Die Preise an den Tankstellen sind demnach noch zu hoch. Die Mineralölunternehmen würden den Tankrabatt teilweise einbehalten, heißt es. Rainer Pregler vom ADAC-Landesverband.
5: Nach unseren Beobachtungen ist seit Einführung der sogenannten Spritpreisbremse Super E10 im Bundesdurchschnitt bislang nur um rund 8 Cent pro Liter günstiger geworden. Bei Diesel sind es etwa 10 bis 12 Cent. Das heißt, die steuerliche Entlastung hätte aber bei beiden Kraftstoffsorten rund 17 Cent betragen müssen. Es bleibt also irgendwo was hängen in der Kette.
4: Bund, Länder und Kommunen müssen in diesem Jahr mit deutlich weniger Steuereinnahmen rechnen. Das Minus wird wohl bei knapp 18 Milliarden Euro liegen, heißt es in einer Prognose der Bundesregierung. Finanzminister Klingbeil sagt, das liegt etwa an den Folgen des Iran-Kriegs und den US-Zöllen. Es ist der größte Erfolg der Vereinsgeschichte. Der SC Freiburg steht im Finale der Fußball-Europa League. Gegen Sporting Braga haben die Freiburger nach der knappen Hinspielniederlage mit einem 3:1 Heimsieg den Spieß umgedreht. Im Finale geht's in 2 Wochen gegen Aston Villa um den Pokal.
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6: Wolkig ist es bei uns in Schleswig-Holstein gerade noch, später wird's mehr und mehr klar. Und es bleibt trocken. Die Temperaturen liegen aktuell meist zwischen 4 und 0 Grad, vereinzelt kann es auch mal minus 1 Grad geben. Der RSH-3-Tage-Trend. Heute tagsüber freundlich und trocken bei maximal 19 Grad. Am Samstag bleibt's sonnig und am Sonntag geht's mit Sonne und Wolken weiterhin trocken.
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6: Schleswig-Holsteins bester Verkehrsservice mit KI-Unterstützung. Im Moment ist alles frei auf den Straßen bei uns in Schleswig-Holstein. Es gibt keine Staus. Staus und Blitzer meldet ihr uns kostenlos unter 08000 774 774.
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3: Wolkig ist es bei uns in Schleswig-Holstein gerade noch. Später wird's mehr und mehr klar. Und es bleibt trocken. Die Temperaturen liegen aktuell meist zwischen 4 und 0 Grad. Vereinzelt kann es auch mal minus 1 Grad geben. Der RSH-3-Tage-Trend. Heute tagsüber freundlich und trocken bei maximal 19 Grad. Am Samstag bleibt's sonnig und am Sonntag geht's mit Sonne und Wolken weiterhin trocken.
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3: Schleswig-Holsteins bester Verkehrsservice mit KI-Unterstützung. Die Straßen sind aktuell frei, es gibt keine Staus. Staus und Blitzer meldet ihr uns kostenlos unter 08000 774 774.
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3: 5 vor 5. Ich bin Silas Quiring. Guten Morgen. Nächster Rückschlag für Donald Trumps chaotische Zollpolitik. Ein US-Gericht hat jetzt auch die weltweit verhängten 10% Zölle gekippt. Die hatte der US-Präsident verhängt, nachdem bereits ein Großteil seiner ursprünglichen Sonderzölle für unzulässig erklärt worden war. Damit müssen noch mehr illegal erhobene Zölle zurückgezahlt werden. Mit Blick auf den Zolldeal mit der EU hat Trump unterdessen den Druck erhöht mit einem Ultimatum. Wird das Abkommen nicht bis zum US-Unabhängigkeitstag am 4. Juli umgesetzt, drohen der EU noch höhere Zölle, so Trump. Trotz Feuerpause gibt es rund um die Straße von Hormuz eine neue Eskalation. Nachdem der Iran dort mehrere amerikanische Kriegsschiffe angegriffen hat, haben US-Streitkräfte militärische Ziele des Iran ins Visier genommen. Teheran wirft den USA dagegen vor, zuerst einen iranischen Öltanker angegriffen zu haben. Fast 18 Milliarden Euro. Das wird Bund, Ländern und Kommunen wohl in diesem Jahr an Steuereinnahmen fehlen. Finanzminister Klingbeil hat die neue Steuerschätzung vorgelegt. Bis 2030 rechnet die Bundesregierung mit einem Minus von insgesamt gut 87 Milliarden Euro. Klingbeil führt das vor allem auf äußere Einflüsse zurück.
4: Die Steuerschätzung zeigt, wie sehr der Iran-Krieg uns wirtschaftlich schadet. Andere Krisen bestehen unvermindert fort und auch sie werden das weitere Jahr prägen. Es ist vor allem Putins Krieg gegen die Ukraine, aber das sind auch die Auswirkungen des Zollkonfliktes.
3: In Ratzeburg hat die Feuerwehr bis tief in die Nacht gegen einen Brand an einem Einfamilienhaus gekämpft. Zeitweise waren rund 100 Kräfte gleichzeitig im Einsatz. Ausgebrochen waren die Flammen ersten Erkenntnissen zufolge am Abend an einem Carport-Komplex, der sich rund um das Haus zog. Von dort sprang das Feuer über, das Haus stürzte zum Teil ein. Eine Person kam leicht verletzt ins Krankenhaus. Im Carport standen 8 Autos und 8 Motorräder, die ebenfalls stark beschädigt wurden. Der SC Freiburg hält die deutsche Hoffnung auf einen internationalen Titel in dieser Saison am Leben. In der Europa League haben die Freiburger sich mit einem 3:1 im Rückspiel gegen Sporting Braga ins Finale geschossen. In 2 Wochen trifft das Team im Endspiel in Istanbul auf Aston Villa.
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5: Freundlich und trocken ist es bei uns in Schleswig-Holstein am Morgen, dazu ein paar Wolken und das bleibt auch bis zum Nachmittag ziemlich stabil. Später wird's richtig angenehm, die Höchstwerte liegen meist bei 17 bis 19 Grad, an der Ostsee eher um 14 Grad. Der RSH-3-Tage-Trend. Morgen geht's mit Sonne und Wolken weiter, trocken maximal 20 Grad. Am Sonntag und Montag dann unbeständiger, mit Schauern und am Montag auch mal windig.
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5: Schleswig-Holsteins bester Verkehrsservice mit KI-Unterstützung. Auf der A1 Lübeck Richtung Hamburg. Achtung, zwischen Bad Oldesloe und dem Kreuz Bagdeheide blockiert ein defekter LKW die rechte Spur. Staus und Blitzer meldet ihr uns kostenlos unter 08000 774 774.
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6: Freitag!
7: Yay!
6: Ey, ist das geil, oder? Die Woche ist schon wieder durch tatsächlich. Nee, also noch nicht ganz.
7: Durchgehuscht.
6: Wir sind ja gerade erst aufgestanden.
7: Ja, das stimmt. Aber den Tag heute schaffen wir auch noch. Schön, dass ihr auch schon wach seid. Wir hoffen, ihr seid mit guter Laune heute wach geworden. Wenn nicht, dann versuchen wir, euch die zu bringen.
6: Ihr könnt schon wieder an die Sonnencreme denken. So viel können wir schon mal sagen heute.
7: Oh ja.

0: Kurz nach fünf am Freitagmorgen. Hier ist die RSA Moin Show und es war so schön gestern schon, denn wir haben eure Mütter hochleben lassen, unser aller Mütter. Denn wir haben gesagt, warum ist eure Mama so besonders? Was zeichnet sie aus?
1: Und warum damit bis zum Muttertag warten? Am Sonntag ist es ja soweit. Ja, liebe Papas, ihr könnt jetzt mit den Kindern schnell noch was basteln oder eine Blume besorgen. Da freuen sich Mamas übrigens auch. Das weiß ich von einer Mama hier aus dem Studio.
0: Ja, Blumen sind super.
1: Wenn man glaubt, das ist nur von der Industrie. Nee, nee. Mamas freuen sich wirklich auch über Blumen. Es ist
0: auch
1: so.
0: Einmal die Woche.
1: Und wenn die ernst und lieb gemeint sind. Ach so. Aber so schön. Ihr habt euch natürlich fleißig gemeldet. Zum Beispiel auch Tochter Greta. Sie hat eine Sprachnachricht geschickt für ihre Mama.
2: Hallo, ich bin Greta. Ich komme aus Brodersby und ich finde meine Mutter toll, weil sie immer für mich da ist, wenn ich traurig bin, weil sie mir das beste Geschenk der Welt gemacht hat, und zwar meinen kleinen Hund Molly, und weil wir auch immer ganz viele Abenteuer miteinander erleben. Also ich liebe meine Mama ganz, ganz dolle.
0: Oh, ist das süß.
1: Ja, ist das süß.
0: Ich meine übrigens auch, liebe Grüße.
1: Ich meine auch.
0: Ja.
1: Da reihe ich mich direkt mit ein und ich glaube, ich habe gerade so ungefähr 1 Million Mal Schleswig-Holsteiner gehört, die das Gleiche sagen.
0: Oh.

0: Freitag.
1: Yay!
0: Ey, ist das geil, oder? Die Woche ist schon wieder durch tatsächlich. Nee, also noch nicht ganz.
1: Durchgehuscht.
0: Wir sind ja gerade erst aufgestanden.
1: Ja, das stimmt. Aber den Tag heute schaffen wir auch noch. Schön, dass ihr auch schon wach seid. Wir hoffen, ihr seid mit guter Laune heute wach geworden. Wenn nicht, dann versuchen wir, euch die zu bringen.
0: Ihr könnt schon wieder an die Sonnencreme denken. So viel können wir schon mal sagen heute.
1: Oh ja. You see?

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1: 5:30. Ich bin Finn Riebesel, Freund lieb. Guten Morgen. Auf dem Land in Schleswig-Holstein sollen Mini-Supermärkte ohne Personal künftig auch sonntags öffnen dürfen. Das aber nur in Gemeinden mit maximal 2.500 Einwohnern. Heute wird im Landtag über die Änderung der Öffnungszeiten abgestimmt. Der Handelsverband Nord begrüßt den Schritt. In Ratzeburg ist ein Einfamilienhaus durch einen Brand teilweise eingestürzt. Die Flammen waren von einem anliegenden Carport-Komplex übergesprungen. Bis zu 100 Feuerwehrleute waren bis tief in die Nacht im Einsatz. Ein Bewohner wurde leicht verletzt. Außerdem wurden mehrere Autos und Motorräder durch die Flammen stark beschädigt. Trotz Feuerpause gibt es rund um die Straße von Hormuz eine neue Eskalation. Nachdem der Iran dort mehrere amerikanische Kriegsschiffe angegriffen hat, haben US-Streitkräfte militärische Ziele des Iran ins Visier genommen. Teheran wirft den USA dagegen vor, zuerst angegriffen zu haben. Es ist der größte Erfolg der Vereinsgeschichte. Der SC Freiburg steht im Finale der Fußball-Europa League. Gegen Sporting Braga haben die Freiburger nach der knappen Hinspielniederlage mit einem 3:1 Heimsieg den Spieß umgedreht. Im Finale geht's in 2 Wochen gegen Aston Villa.
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2: Heute wieder schön hier bei uns in Schleswig-Holstein. Es ist schon so krass hell am Morgen, da muss ich ja mal sagen. Jetzt sind wir wieder diejenigen, die die Sonnenaufgänge sehen können, ja. Die Frühschichtler.
3: Ja.
2: Es ist schon hübsch, ne? Vor allem, wenn es dann auch noch so schön durch den Tag geht. Es bleibt wieder trocken. Leichter Ostwind dabei, bis 18 Grad. 4 haben wir jetzt in Selk am Selker Nor, 4 Grad in Langwedel beim Caravanpark am Bramsee und 4 Grad in Bönningstedt am alten Rektorhaus. Also morgens muss man sich dann aber doch immer noch mal eine dickere Jacke überziehen. Der RSH 3 Tage Trend sagt, es wird weiterhin schön sein. Bis 20 Grad am Wochenende. Da kann es dann am Sonntag allerdings auch mal kurz schauern und Montag lockert die ganze Suppe dann wieder auf und dann ist es aber ein bisschen abgekühlt in der neuen Woche.
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4: Schleswig-Holsteins bester Verkehrsservice. Achtung Autofahrer, es geht auf die A1 Lübeck Richtung Hamburg zwischen Bad Oldesloe und dem Kreuz Park der Heide. Da ist ein LKW auf der rechten Spur liegen geblieben. Und A7 Hamburg-Flensburg. Vorsicht hier in beiden Richtungen zwischen Hennstedt-Ulzburg und Kaltenkirchen. Da haben wir Rehe auf der Straße. Dann leider ein totes Tier auf der A23 Heide Richtung Hamburg zwischen Heide Süd und Albersdorf. Und wenn ihr noch was seht, Staus oder vor allem auch Blitzer, dann gerne her damit. Die ersten sammeln wir und warnen auch alle anderen. Meldet ihr uns immer gerne kostenlos unter der 08000 774 774.
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2: Gestern ging ja die Erdbeersaison los hier bei uns in Schleswig-Holstein, ganz offiziell. Und jetzt können wir alle wieder schön zulangen. Da ist uns aber mal was aufgefallen. Es gibt nämlich einen kleinen Ort hier bei uns in Schleswig, eine Straße. Die hört sich so an, als wenn es da ganz viele Erdbeeren geben würde.
4: Und zwar Erdbeerenberg. Das gibt's wirklich als Adresse in Schleswig. Die Schleswiger werden jetzt natürlich sagen, ja, weiß ich doch, kenne ich doch. Ja, aber wir anderen Schleswig-Holsteiner vielleicht nicht. Dass ihr also quasi sogar einen Ort habt, eine Straße habt, die so heißt wie die leckere Sache, die es seit gestern wieder gibt.
2: Aber gibt's da Erdbeeren oder gab's da mal ganz viele Erdbeeren? Irgendwo muss der Name ja herkommen. Haben wir uns mal angeguckt. Gibt's gleich hier im Wissen to go.

0: Avicii, 2013 kam Wake Me Up. Damit euch einen schönen guten Morgen. Wir wecken euch nämlich jetzt auch. Es ist 6:07 und gleich gibt's was Neues und Frisches obendrauf. Und das kommt von Michael Schulte.
1: 37 Minuten zu spät.
0: Ach so, wegen 5 Uhr, ja. Aber 13 Jahre nach Avicii, so wecken wir nämlich heute auch noch mit Michael Schulte, ist neu bei RSH und kriegt ihr gleich.
1: So viele Daten und Zahlen und so weiter, aber eins ist sicher, übermorgen ist Muttertag.
0: Ja, das stimmt wohl. Und da haben wir was für euch, ne? Damit ihr die Mamas mal richtig glücklich machen könnt.
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1: Egal, welche Mama ihr kennt, die einfach toll ist, gönnt ihr mal was richtig Schönes. Die liebe Nachbarin mit den 3 Kids, die Erzieherin, die sich um so viele Kinder kümmert und auch noch ihre eigenen hat. Oder die eigene Frau, die einfach die Superheldin eurer Kinder ist.
0: Tja, und dann meldet ihr sie bitte an für die RSH-Muttertagsverlängerung. Einfach auf rsh.de reinklicken und mit ein bisschen Glück darf eure Lieblingsmama am Montag mal so richtig entspannen.
1: Na, bei Sauna, Massage, Wohlfühlfrühstück und im Wabalis Bad in Glinde bei Hamburg. Charlene Albrecht aus Kleinwesenberg hat auch eine Mama angemeldet, ne? Wen denn?
3: Ja, genau, das ist meine beste Freundin, die Maddie. Die hat 3 Kinder und die habe ich angemeldet, weil, ich finde, sie hat das verdient. Die 3 Jungs halten sie auf Trab. Und genau, sie hatte letztes Jahr eine Mutter-Kind-Kur eingereicht, die lief leider nicht so gut, die musste sie abbrechen. Oh. Dann hatte sie eigentlich einen Termin im Spa in Lübeck und den musste ich dann für sie absagen, weil sie wegen einem Schlaganfall ins Krankenhaus gekommen ist.
0: Ach Gott, nein.
3: Und oh Gott, jetzt muss ich gleich weiter.
0: Oh Mensch.
3: Genau, und deswegen habe ich sie angemeldet. Ja.
0: Oh Gott, aber jetzt geht's ihr wieder gut, ja?
3: Genau, also ihr geht's wieder gut. Das war zum Glück alles nur leicht, ne? Aber es war halt ganz schön viel Stress für sie, ganz viel Aufregung und
0: Och ja, Mensch, das echt. Hört man raus. Aber ist echt. Aber lieb, dass du dich da kümmerst, muss man mal sagen,
1: voll,
0: ne, Charlene?
1: Ja.
0: Also wir geben unser Bestes. Es sind anstrengende Wochen dann hinter deiner Freundin da, deswegen hätte sie es mal richtig verdient als Dreifachmama. Wir drücken einfach jetzt mal die Daumen, dass das vielleicht für sie Montag soweit ist.
1: Ja, toi toi toi. Und dann schauen wir mal, wen es trifft.
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0: 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Gleich gibt's was Frisches von Miles Smith obendrauf. Nice to meet you. Und an dieser Stelle auch nice to meet you. Schönen guten Morgen, nämlich in der RSH Moin Show.
1: Ja, moin. Frisch übrigens sind jetzt auch wieder die Erdbeeren hier bei uns im Land. Die Erdbeersaison ist gestern offiziell gestartet. Und wir haben gemerkt, in Schleswig gibt es einen Erdbeerenberg. Und haben uns natürlich gefragt, gab es da früher vielleicht mal tonnenweise Erdbeeren?
0: Ist das die Hauptstadt der Erdbeeren?
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1: Wahrscheinlich hat der Erdbeerenberg in Schleswig nichts mit der Frucht zu tun. Der Name kommt vermutlich aus dem Dänischen oder Niederdeutschen. Früher hieß der Hügel wohl eher Erdberg oder Erdborn. Also einfach ein erhöhter Hügel aus Erde. Über die Jahre wurde daraus im Sprachgebrauch dann Erdbeerenberg. Und zack, plötzlich denkt jeder an Obst statt an Landschaft. Typisch Sprache eigentlich. Wörter verändern sich einfach mit der Zeit, bis sie plötzlich etwas ganz anderes bedeuten. Verrückt, oder? Vielleicht steckt hinter manchem Ortsnamen also viel weniger Erdbeere, als man denkt.

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1: 5:05. Ich bin Finn Riebesel, Freund lieb. Guten Morgen. Der Sonntagseinkauf ist heute Thema im Kieler Landtag. Es wird über die Öffnung von Mini-Supermärkten ohne Personal gerade auf dem Land debattiert. Ziel ist es, die Lebensqualität zu steigern. Wirtschaftsstaatssekretärin Julia Carstens.
2: Ja, Verbraucherinnen und Verbraucher werden vor allem im ländlichen Raum profitieren. Dafür werden wir in Gemeinden bis 2500 Einwohnern es erlauben, dass personallose Supermärkte aufmachen können, wo man quasi mit Karte bezahlen kann oder auch bar. Auf jeden Fall darf dort keiner arbeiten und deshalb wird die ländliche Bevölkerung davon vor allem profitieren, dass sie jetzt zukünftig ihre Eier auch im Supermarkt am Sonntag kaufen kann und nicht nur beim Bauernhof nebenan.
1: Schiffe, Konzerte, Drohnenshow. In Hamburg wird ab heute wieder Hafengeburtstag gefeiert. Zum Auftakt steht heute die große Einlaufparade an. Mehr als 100 Schiffe werden über die Elbe in den Hafen schippern. Bis einschließlich Sonntag werden zum 837. Hafengeburtstag wieder mehr als 1 Million Besucher erwartet. Inmitten der Hoffnungen auf neue Verhandlungen haben die USA und der Iran sich erneut gegenseitig angegriffen. Beide werfen sich gegenseitig vor, die Waffenruhe gebrochen zu haben. Silas Quiring berichtet.
3: In der Straße von Hormuz hat der Iran mehrere Kriegsschiffe der Amerikaner beschossen. Teheran sagt, es war eine Reaktion auf Attacken auf einen iranischen Öltanker. Das US-Militär spricht dagegen von unprovozierten Angriffen. Im Gegenzug haben die Amerikaner dann wiederum militärische Ziele des Iran angegriffen, etwa Startplätze für Drohnen und

0: Raketen. Trump sagte danach, dass die Waffenruhe trotzdem noch gilt, drohte zugleich aber mit weiteren Attacken, sollte es nicht bald ein Abkommen geben.
1: Der SC Freiburg hält die deutsche Hoffnung auf einen internationalen Titel in dieser Saison am Leben. In der Fußball-Europa League haben die Freiburger sich mit einem 3:1 im Rückspiel gegen Sporting Braga ins Finale geschossen. In 2 Wochen trifft das Team im Endspiel in Istanbul auf Aston Villa.
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3: Sommerlich schön heute wieder hier bei uns in Schleswig-Holstein, wenn die Temperaturen nicht wären. Die sind noch relativ frisch jetzt am Morgen. 4 Grad aktuell in Friedrichstadt am Museum Alte Münze, 4 Grad in Lütjenburg am Skatepark und 3 Grad haben wir in Sievershütten beim Tanzsportverein. Ansonsten heute wieder richtig sonnig, trocken, schön und bis 18 Grad. Der RSH3-Tage-Trend sagt, am Wochenende werden sogar bis 20 Grad. Am Sonntag kann dann aber auch mal wieder ein bisschen Regen dazukommen, der sich auch bis Montag noch hält, dann lockert das aber wieder auf. Dann geht's etwas abgekühlt weiter in der neuen Woche.
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4: Schleswig-Holsteins bester Verkehrsservice. Achtung Autofahrer, wir haben Rehe auf der A7 Hamburg-Flensburg. Vorsichtig in beiden Richtungen, Höhe Quickborn sind die auf der Autobahn gesehen worden. Und wir haben einen Feuerwehreinsatz und deshalb fahren wir derzeit keine Züge zwischen Niebüll und Westerland. Das bedeutet also Hindenburgdamm, da ist gerade tatsächlich gesperrt. Die Bahnstrecke nach Westerland, ein Schienenersatzverkehr ist eingerichtet. Wobei ich mir jetzt gerade frage, wie das zwischen Niebüll und Westerland dann gehen soll. Aber das werden wir sicherlich noch rausfinden. Ich habe jetzt erstmal nur die Meldung für euch, dass wegen eines Feuerwehreinsatzes derzeit keine Züge zwischen Niebüll und Westerland verkehren, wenn das eure Route ist sonst. Und wenn ihr noch was seht, Staus und Blitzer, meldet ihr uns natürlich gerne kostenlos unter der 08000 774 774. Eine gute Fahrt!
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3: Ja, gestern ist die Erdbeersaison gestartet, ganz offiziell hier bei uns in Schleswig-Holstein. Und da haben wir euch versprochen, da sollt ihr natürlich auch naschen können.
4: Aber sowas von, denn Erdbeeren aus Schleswig-Holstein muss man auch genießen und gerne schon gleich an diesem ersten Erdbeerwochenende. Und deshalb gibt es von uns den RSH Erdbeerexpress.
3: Wir schenken euch 2 Kilo Erdbeeren zum richtig schönen Wegnaschen. Und die kriegt ihr, wenn ihr jetzt anruft.
4: Und eine Flasche Sprühsahne übrigens noch oben drauf. Die lege ich noch bei.
3: Kiel 0431 986 98 und dreimal die 0. Wer hat Bock auf den RSA Erdbeer Express? Wer holt sich jetzt 2 Kilo frische Erdbeeren?
4: Ruft euch und wir liefern die euch heute noch aus zum Naschen.

0: Baustelle hier, Baustelle da und das jetzt vor dieser kleinen zusätzlichen Ferienwoche, die da auf uns zukommt. Mhm. Da kann es schnell mal voll werden auf den Straßen hier bei uns in Schleswig-Holstein. Damit nochmal einen schönen guten Morgen am Freitag. Hier ist die RSH Moin Show.
1: Ja, an vielen Ecken bei uns im Land wird gerade ordentlich gewerkelt. Ein Teilstück der B5 zwischen Tönning und Rothenspieker wurde zum Beispiel erst am Montag wieder freigegeben. Die Strecke wurde ausgebaut und da kommt ihr jetzt wieder gut von Nordfriesland nach Dithmarschen.
0: Ja, komm ruhig mal nach Dithmarschen runter, ist schön. Und auf der A7 ist ja der Elbtunnel dann auch wieder jetzt am Wochenende gesperrt. Und dann ist auch noch Hafengeburtstag da und da wird sowieso voll. Ja. Und auch die Rader Hochbrücke ist ja nach wie vor ein absolutes Nadelöhr. Oh. Vor allem, wenn ihr vielleicht auch nach Dänemark abdüsen wollt.
1: Mhm. Gucken wir doch mal. Unsere RSH Schleswig-Holstein Reporter sind für uns ja im ganzen Land unterwegs, um genau sowas mal zu beobachten. Mike Schüler zum Beispiel verfolgt den Bau auf der neuen Hochbrücke ganz genau. Mike, im April 2023 war Baustart und dieses Jahr soll die Brücke ja eigentlich fertig werden. Ne? Wann denn?
2: Ja, Ende des Jahres soll man über die Brücke fahren können. Ein genaues Datum gibt es dafür aber noch nicht. Mit den Bauarbeiten liegt man aber sehr gut im Zeitplan. Wenn ihr aktuell auf der A7 über den Nord-Ostsee-Kanal fahrt, dann könnt ihr auch schon sehen, dass es eigentlich nur noch eine große Lücke direkt über dem Kanal gibt. Eine klassische Brückenhochzeit, wie man sie so schön nennt, wird es aber nicht geben. Das fehlende Teil wird reingehoben und dann spricht man von einem Lückenschluss.
1: Okay. Und wann ist das dann?
2: Lange im Juli soll das Mittelteil eingesetzt werden und das wird super spannend. Das rund 120 Meter lange Segment wird vorgefertigt auf dem Wasserweg mit Pontons angeliefert und exakt so positioniert, dass das Teil dann genau in die Lücke passt. Das wird also heraufgezogen und dafür muss dann auch der Kanal kurz gesperrt werden.
0: Okay, das wird ein bisschen wie Puzzeln, ne, kann man sagen. Also es wird wirklich sehr interessant. Danke dir, Mike. Da ist so viel Bewegung an der Baustelle, an der Rader Hochbrücke. Also das ist wirklich krass, wie was da alles wuselt, bis das alles fertig ist. Wir halten euch natürlich auf dem Laufenden, wenn dieser, wie hieß es? Lückenschluss.
1: Lückenschluss, hört sich an wie irgendwas mit Zähnen.
0: So, wir haben den Lückenschluss, jetzt können wir endlich fahren.
1: Ja, kein Karies mehr.
0: Wir halten euch auf jeden Fall auf dem Laufenden. Guten Morgen.

spannend. Wer darf sich über 2 Kilo Erdbeeren freuen? Hier ist die RSH Moin Show um 17:45, denn hier fährt heute der RSH Erdbeer-Express.

0: werde jede Stunde hier raus und wer der Anrufer ist bei uns in der Leitung, der kriegt auch noch eine Sprühsahne oben drauf.
1: Ein unglaubliches Angebot hier heute Morgen, weil gestern ja die Erdbeersaison offiziell gestartet ist.
0: Und wollte ich schon mal machen.
1: Euch natürlich die Erdbeeren schenken. Jetzt so. Ist Stefanie aus Malente bei uns am Telefon. Aha. Moin, wie magst du denn deine Erdbeeren am liebsten, Steffi?
2: Am liebsten mit Sahne und Vanilleeis.
0: Sag mal, das mit der Sahne würde ja ganz gut passen, weil ich ja gesagt habe, ich packe noch eine Sprühsahne dabei. Denn die erste Schale 2 Kilo Erdbeeren geht zu dir nach Malente.
2: Oh, cool, danke. Freut mich, David.
0: Der RSH Erdbeerexpress wird sich auf den Weg zu dir machen.
2: Super, vielen lieben Dank.
1: Wer ist denn bei dir alles mit?
2: Meine Familie, mein Mann und meine beiden Kinder.
0: Ach, guck mal, dann habt ihr eine Stunde Zeit, dann sind die ja weg.
1: Stunde, du bist
2: das
1: gut.
2: Das glaube ich bei meinem Sohn eher nicht.
0: Ach so, das geht schneller.
1: Lieben deine Kinder auch so doll, ja. Erdbeeren?
2: Absolut.
1: Ja, mein Sohn auch, der hat mal zum Geburtstag sogar eine Schale Erdbeeren geschenkt bekommen, weil er die so liebt. Steffi, wir wünschen euch frohes Naschen und eine schöne Erdbeerzeit.
2: Vielen lieben Dank, euch auch.
0: Und viel Spaß mit dem RSH Erdbeer Express. Und ihr könnt ihn euch auch noch sichern, denn nächste Stunde um 7 lassen wir ihn nochmal losfahren. Mal gucken, wo

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14: 5 vor halb 7. Ich bin Finn Riebesel, Freund lieb. Guten Morgen. Die Lebensqualität im ländlichen Raum in Schleswig-Holstein soll gesteigert werden. Und deshalb will die Landesregierung die Öffnung von Mini-Supermärkten auch sonntags erlauben. Darüber wird heute im Landtag abgestimmt. Es soll in Märkten ohne Personal eingekauft werden können. Allerdings nur in Orten mit maximal 2500 Einwohnern. Schülerinnen und Schüler gehen heute gegen eine Wiedereinführung der Wehrpflicht auf die Straße. Am Vormittag sind unter anderem in Kiel, Neumünster, Flensburg und Lübeck Demos geplant. Da kann es also auch teilweise zu Einschränkungen auf den Straßen kommen. Inmitten der Hoffnungen auf neue Verhandlungen werfen die USA und der Iran sich gegenseitig vor, die Waffenruhe gebrochen zu haben. In der Straße von Hormuz hat der Iran amerikanische Kriegsschiffe angegriffen. Das US-Militär flog im Gegenzug Angriffe auf militärische Ziele des Iran. Und jetzt Meldungen aus der Region.
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15: Ich bin Imme Kasten. Der Zoll überprüft verstärkt die Arbeitsbedingungen in der Paketbranche und ist dafür auch in einem Verteilzentrum in Melsdorf im Einsatz gewesen. Da gab es laut Zoll auch erste Hinweise auf Verstöße, etwa darauf, dass Beschäftigte keine Arbeitserlaubnis haben oder schwarz beschäftigt sind. Die Ermittlungen laufen weiter. Unter anderem werden jetzt Geschäftsunterlagen geprüft. Durch den Onlinehandel boomt die Paketbranche. Dadurch steigt der Druck und auch das Risiko, dass Regeln nicht eingehalten werden, so der Zoll. Beim Rendsburger Kanaltunnel gibt es kommende Nacht kein Durchkommen. Beide Röhren werden ab heute Abend 21 Uhr gesperrt und zwar bis morgen früh um 5 Uhr. Grund sind routinemäßige Wartungsarbeiten an der Sicherheitstechnik im Tunnel. Umleitungen führen über die A7 oder über die Nobiskrugfähre.
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16: Wieder ein schöner Tag zum Grillen heute hier bei uns in Schleswig-Holstein. Dann ist auch noch Freitag. Wie passend. 18 Grad sind noch drin, es bleibt trocken, es ist schön, leichter Ostwind nur. Also genauso, wie wir das mögen hier bei uns in Schleswig-Holstein. 9 Grad aktuell schon auf Amrum am Badeland, 5 noch in Kiel am Schwedenkai und 3 Grad in Bad Schwartau am Moorwischpark. Der RSH-3-Tage-Trend sagt, das Wochenende wird wärmer. Bis 20 Grad geht's hoch. Allerdings kann es dann Sonntag auch mal einen Schauer geben. Montag geht's auch noch ein bisschen bedeckter und nass in die neue Woche, aber dann kühlt es runter und wird aber wieder trockener.
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3: Schleswig-Holsteins bester Verkehrsservice. Immer noch Achtung, Autofahrer auf der A7 Hamburg-Flensburg in beiden Richtungen Höhe Quickborn sind Rehe auf der Fahrbahn. Und dann haben wir noch ein paar Baustellen, die heute Abend schon losgehen, also Sperrungen, die könntet ihr schon mal mitnehmen in Richtung Wochenende. Ich sag's einfach schon mal, ab heute Abend, 21 Uhr wird nämlich der Rendsburger Kanaltunnel gesperrt. Das dauert bis Samstag, also bis morgen 5 Uhr. Solange wird da mit Wartungsarbeiten kein Durchkommen sein. Da müsst ihr eine Umleitung nehmen über die A7 oder über die Nobiskrugfähre. Und vielleicht auch schon mal gemerkt, der Elbtunnel wird am Wochenende auch wieder gesperrt. Und zwar auf der A7 logischerweise. Eine Vollsperrung des Elbtunnels geht am Samstag los mit dieser Sperrung und zieht sich dann bis in den Sonntag. Also das wird wieder für ordentlich Stau sorgen, auch dort. So, jetzt gucken wir noch auf die meisten Blitzer. Nur bei RSH haben wir nämlich einen in Ratzeburg. Möllner Straße beidseitig. 50 sind da erlaubt. Wir wünschen euch eine gute Fahrt.
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16: Ja, ihr habt gerade schon gehört, Kanaltunnel dicht, Elbtunnel dicht und das jetzt am Wochenende vor dieser Himmelfahrtswoche, die für viele ja eine freie Woche dann nächste Woche ist, weil die Schulen ihre beweglichen Ferientage alle einsetzen. Ist ja auch praktisch dann in den Urlaub zu fahren, ohne den Ferienpreis, ne?
3: Ja, ihr werdet nur in einigen Baustellen eben wie gesagt hängen, wie zum Beispiel auch auf der Rader Hochbrücke, ist ja ein Dauerbrenner. Im Juli wird die komplettiert, haben wir vorhin gehört und gelernt. Aber apropos fertig machen, da war doch noch was mit der A20.
16: Die sollte doch auch mal irgendwie weitergebaut werden. Ne?
3: Ja.
16: Aber wann eigentlich? Wir haken da auch gleich nochmal nach.

0: Für viele heute der letzte Tag vor einer kleinen Extra-Ferienwoche hier bei uns in Schleswig-Holstein. Viele Schulen haben nächste Woche nämlich 4 bewegliche Ferientage um den Himmelfahrtsfeiertag rum. Die RSH Moin Show hier um 6.35 Uhr.
1: Das ist ja schlau gelegt, ne?
0: Ja, ne?
1: Na, ist ja eine Woche frei.
0: Ja.
1: Ja, ich freue mich auf jeden Fall drauf. Ferienstart heißt aber auch immer volle Straßen hier bei uns im Land.
0: Mhm.
1: Und da können wir ja einige schwierige Ecken rausfinden. Ein weiteres Bauprojekt im ganz großen Stil in Schleswig-Holstein ist ja neben der Rader Hochbrücke, über die wir vorhin schon gequatscht haben, und neben dem Elbtunnel und neben dem Fehmarn-Bell-Tunnel ja, auf jeden Fall auch ganz oft das Stichwort A20. Mhm. Ich weiß, viele können es in Schleswig-Holstein schon gar nicht mehr hören. Die ist ja mal ursprünglich von Lübeck bis Glückstadt und weiter bis nach Niedersachsen geplant. Aber wann denn eigentlich?
0: Wann geht der Ausbau mal weiter? RSH Schleswig-Holstein-Reporter Fabian Pede hat hier mal ein kleines Update für uns.
2: Ja, wann die A20 auf die Elbe stößt und damit einmal quer durch ganz Schleswig-Holstein fertig gebaut ist, das kann wahrscheinlich noch niemand so genau sagen. Aber jetzt geht es auf jeden Fall erstmal los. Und zwar in Bad Segeberg. Nach über 20 Jahren Stillstand und gefühlten Dauerstau in der Stadt wird der Abschnitt 3 von Wede nach Wittenborn jetzt gebaut. Der offizielle Spatenstich soll Ende Mai sein. Und wenn man von Bad Segeberg in Richtung Wittenborn fährt, dann sieht man schon auf der linken Seite Baumaschinen stehen. Also, das wird jetzt richtig ernst.
1: Würde mein Sohn wieder sagen, Bagger, Bagger, Bagger.
0: Ja, für Kinder cool. Aber sag mal, wann ist denn das Stück dann fertig?
2: Ja, das Teilstück 3, also die Südumfahrung Bad Segeberg, könnte bis Ende 2031 fertig sein. Wann aber die nächsten Teilstücke ihren Planfeststellungsbeschluss haben und ob denn da vielleicht auch wieder jemand gegen klagen möchte, das weiß man natürlich noch nicht. Es bleibt also ein Großprojekt, das uns auch noch ein paar weitere Jahre begleiten wird.
1: Ach, danke dir erstmal, Fabi. Aber eine Sache kann man wirklich sagen. Also ich glaube, wenn man schon mal durch Bad Segeberg gefahren ist zur Hauptsaison, ne, oder wenn da zum Beispiel hier gerade Karl-May-Spiele sind, also dann weißt du wirklich, das ist so eng. Und dann Ampeln an dem Baumarkt da vorbei, die Kurve, die Straße war auch so schlecht die letzten Jahre. Ich glaube, die brauchen diese Umgehung wirklich, damit das da endlich mal entlastet wird.
0: Wir bleiben da auf jeden Fall für euch am Ball und werden euch dann natürlich immer informieren, falls es da was Neues gibt. Jetzt informieren wir euch erstmal über neue Musik. Die kommt nämlich von Kamerad. Hug Yourself hier in der RSH Moin Show und neu bei RSH.
1: Gute Fahrt!

0: SBS und Lucky hier bei uns bei RSH um jetzt 16 Minuten vor 7. Euch damit einen schönen Freitagmorgen.
1: Moin.
0: 8. Mai. Das ist ja 2 Tage vor dem 10. Mai.
1: Ja, genau. Ein Tag, an dem eine Person ganz, ganz doll gefeiert werden sollte.
0: Wer könnte das denn Sonntag sein?
1: Aus eurer Familie.
0: Ich habe auch so eine hier im Studio stehen.
1: So eine.
0: So, das Rätsel wird jetzt aufgelöst für alle, die es dann gar nicht geschneckt haben. Es wird Zeit, dass ihr euch vielleicht nochmal drum kümmert. Um die hier.
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3: Wenn wir gefragt werden, welchen Superstar wir als Kind verehrt haben und es bis heute tun, dann ist das natürlich Mama. Denn was braucht so ein echter Superstar? Mama ist wandlungsfähig. Die ist Personal Trainer, Chefin, aber auch Psychotherapeutin. Die macht ganz viel zugleich. Eine Hand am Maxi-Cosi, organisiert mit der anderen einen Geburtstag am Handy, tröstet dich aber auch nebenbei. Das ist Multitasking. Stars haben auch immer alles dabei, aber niemand hat so viel dabei wie Mama. Feuchttücher, Reiswaffeln, Fieberthermometer, Desinfektionsgel, eine Trinkflasche, eine Zeckenzange, ein Kühlpack, eine Ersatzunterhose. Manches davon ist auch für den Partner. Zum Glück darf sich eine Kleinkindmama aber auch immer fühlen wie ein Star. Und zwar auf so einem großen Festival. Da gibt's immer Dauerbeschallung, Schlafentzug, alle tanzen dir auf der Nase rum und ständig übergibt sich jemand.

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4: Einen schönen guten Morgen. Die Lebensmittelmärkte in Tourismusregionen in Schleswig-Holstein sind landesweit sonntags meist rappelvoll. Die Bäderregelung macht die Öffnung möglich und das wird genutzt. Der Landtag berät heute über eine Erweiterung der Öffnungszeiten für Supermärkte. Auf dem flachen Land, wie man sagt. Das aber unter strengen Voraussetzungen. Mehr dazu jetzt hier bei mir im Top-Thema. Es geht um die Sonntagsöffnung von Mini-Supermärkten ohne, und das ist entscheidend, ohne Personal und nur in Orten mit maximal 2.500 Einwohnern. Alles soll automatisch laufen. Wirtschaftsstaatssekretärin Julia Carstens.
5: Mit der Regelung sind wir einen großen Schritt nach vorne gekommen, denn wir sehen, dass schon 15 Supermärkte, die es bereits gibt, davon direkt profitieren können. Wir haben auch vor allem im ländlichen Raum die Markttreffs und da haben wir potenziell noch 13 weitere Supermärkte, die auch von unserer Regelung profitieren können. Deshalb muss man aus meiner Sicht sehr stark nach vorne stellen, dass viele, viele Menschen davon profitieren werden, dass sie zukünftig sonntags weiterhin oder potenziell dann sonntags in der Zukunft einkaufen können.
4: Ja, und der Sonntag gilt für diese Märkte, die ja die Lebensqualität auf dem Land steigern sollen, als umsatzstärkster Tag. Auch beim Handelsverband Nord geht der Daumen nach oben. Annette Rabe.
6: Es geht eben ausdrücklich nicht um eine generelle Sonntagsöffnung des Einzelhandels, sondern um kleine, personalfreie Versorgungsangebote mit Waren des täglichen Bedarfs. Deshalb gibt es eben auch diese Beschränkung bei der Verkaufsfläche, bei der Standortgröße und auch im Sortiment. Aus unserer Sicht ist das ein sinnvoller Weg, um dort die Versorgung zu ermöglichen und gleichzeitig auch den Sonntagsschutz zu berücksichtigen.
4: Der Landtag beschäftigt sich heute Mittag mit dem Gesetzentwurf. Die Zustimmung gilt als sicher. Weitere Meldungen jetzt aus unserem Nachrichtencenter mit Anna Löwer. Da gucken wir zunächst nach Hamburg.
7: Im und um den Hamburger Hafen herrscht ab heute wieder ordentlich Trubel. Der Hafengeburtstag startet heute mit der großen Einlaufparade. Es werden wieder mehr als 1 Million Besucher erwartet. Wer aus Schleswig-Holstein zum Hafengeburtstag möchte, muss sich bei der Anreise auf Einschränkungen einstellen. Der ADAC rechnet eh schon mit viel Verkehr. Dazu wird die A7 am Samstag und Sonntag zwischen Stellingen und Heimfeld gesperrt. Heißt, auch der Elbtunnel ist dicht. In Ratzeburg ist ein Einfamilienhaus durch einen Brand teilweise eingestürzt. Die Flammen waren von einem anliegenden Carport-Komplex übergesprungen. Bis zu 100 Feuerwehrleute waren bis tief in die Nacht im Einsatz. Ein Bewohner wurde leicht verletzt. Außerdem wurden mehrere Autos und Motorräder durch die Flammen stark beschädigt. Trotz Feuerpause gibt es rund um die Straße von Hormus eine neue Eskalation. Nachdem der Iran dort mehrere amerikanische Kriegsschiffe angegriffen hat, haben US-Streitkräfte militärische Ziele des Iran ins Visier genommen. Teheran wirft den USA dagegen vor, zuerst einen iranischen Öltanker angegriffen zu haben.
4: Dankeschön, Anna. Noch zum Fußball. Der SC Freiburg steht sensationell im Finale der Europa League. Gegen Sporting Braga haben die Freiburger nach der knappen Hinspielniederlage mit einem 3:1 Heimsieg den Spieß umgedreht. Im Finale geht's dann in 2 Wochen in Istanbul gegen Aston Villa. Und zum Schluss noch diese gute Nachricht aus Itzehoe. Da ist jetzt Richtfest für die neue Rettungswache Nordau gefeiert worden. Nach 5 Monaten Bauzeit steht der Rohbau. Entstehen soll da ein Standort für Rettungsdienst, Intensivtransporte und spezielle Notfalleinsätze. Wenn alles nach Plan läuft, ist der Bau im Herbst fertig. Der Einzug ist für Dezember geplant.
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8: Richtig schöner Tag heute wieder hier bei uns in Schleswig-Holstein. Es sind wirklich, der Mai strahlt uns entgegen, auch heute wieder. Bis 18 Grad sind drin, leichter Ostwind dazu. Im Moment noch ein bisschen frisch. 5 Grad jetzt in Holnis auf dem Campingplatz. 5 Grad in Lütjenburg am SOS Kinderdorf und 4 Grad in Nützen an der Grundschule. Da merkt man dann doch, ja, es ist erst Mai. Der RSH 3-Tage-Trend sagt, es wird aber am Wochenende auch schön. Größtenteils bis 20 Grad sind drin. Am Sonntag kann sich dann mal ein Schauer zusammenbrauen.

0: Montag auch ein bisschen nasser, der Start in die neue Woche. Auch etwas kühler, aber dann lockert es langsam wieder auf.
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2: Schleswig-Holsteins bester Verkehrsservice. Da geht es jetzt auf die A1. Lübeck Richtung Hamburg. Zwischen Bad Oldesloe und Sielsbeek haben wir 4 Kilometer Stau. 40 Minuten länger müsst ihr da schon einplanen. Und dann schon mal auf die Sperrungen geguckt, die noch so auf uns zukommen. Und zwar die A7 Flensburg Richtung Hannover. Die wird zwischen Stellingen und Heimfeld ab morgen 6 Uhr bis ca. 19 Uhr am Sonntag gesperrt sein. Und A21 Kiel Richtung Bargteheide zwischen Lezen und Bad Oldesloe Süd ab heute Abend 20 Uhr gesperrt bis morgen früh. Und dann auch noch der Kanaltunnel in Rendsburg. Der wird nämlich auch gesperrt heute Abend 21 Uhr bis morgen 5 Uhr. Ich dachte, ich gebe euch schon mal so einen kleinen Vorblick in Richtung Wochenende, wo ja viele unterwegs sein werden. Und dann haben wir noch die meisten Blitzer. Nur bei RSH für euch. Einer steht in Ratzeburg, Möllner Straße, und zwar beidseitig. Da sind innerorts 50. Auf jeden Fall aufpassen. Und dann hat Tim noch was für uns. Tim, was los?
3: Ich bin auf der A1. Wenn man von Oldesloe Richtung Bagdaheide fährt, da bei der Baustelle, da stehen die ganz im Stau, weil die Polizei einen Schwertransporter angehalten hat in der ersten Spur.
2: Alles klar, da ist ein bisschen Stau auf der A1. Sagen wir dir lieben Dank, Tim, und wünschen euch allen eine gute Fahrt.
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2: Guten Morgen, und jetzt, meine Damen und Herren, wird es wieder Zeit für eine neue Runde RSH Erdbeerexpress.
0: Jawohl, wir schicken euch 2 Kilo Erdbeeren vorbei. Wir bringen sie euch sogar vorbei, noch heute, wenn ihr einfach durchklingelt hier bei uns.
2: Kiel 0431 986 98 und dreimal die 0. Und für denjenigen oder diejenige, die hier gleich durchkommt bei uns ins Studio, packen wir noch eine Sprühsahne obendrauf.
0: Es ist unglaublich. Zum Start der Erdbeersaison soll hier keiner ohne Erdbeeren ins Wochenende starten. Also meldet euch, und dann kommt bei euch vorbei der RSA Erdbeerexpress.
2: Und noch ein Aal. Und noch ein Korb.
0: Ach, hör auf.
2: Und noch Kekse.

0: Schönen guten Morgen, um gleich 7:07. Hier ist die RSH Moin Show am Freitag vor der Himmelfahrtswoche. Und da haben wir ja was ganz Tolles mit euch vor, ne?
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0: 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Jan Thorm aus Schwissel ist jetzt bei uns. Bist du so ein Radler?
4: Jo, sagt man das so?
0: Ja, oder trinkst du einfach nur gern Radler?
4: Beides.
0: Jan Thorm, wir wollen auf große Radioradtour und wollen mal wissen, ob du denn wohl denkst, dass du da mithalten kannst, einmal durch St. Peter-Ording.
4: Oh, ich vermute das mal, ne? Das Fahrrad funktioniert auf jeden Fall.
3: Das ist schon mal gut, ja, das ist schon mal die halbe Miete. Und wer würde da mit dir radeln?
4: Meine Frau und meine zwei Kinder.
3: Ah, jawohl. Also das heißt, ihr wärt fahrradtechnisch auch gut ausgestattet. Ihr habt die wahrscheinlich gerade schon frühlingsfit gemacht.
4: Richtig. Meine Frau hat ein neues bekommen. Die Kinder haben ihre fertig gemacht. Meine ist auch fertig.
3: Oh, guck mal. So,
0: das heißt aber, das Rad deiner Frau braucht den ersten großen Auftritt. Und, lieber Jan Thorben, es wäre toll, wenn das bei uns in St. Peter-Ording passieren würde, denn du bist dabei.
4: Super, vielen, vielen Dank. Oh Mensch, das ist toll.
3: Ne?
4: Da freuen die sich.
3: Genau, dann pack ein gutes Schloss ein für das neue Fahrrad auch vor allem. Denn
4: ja,
3: am Ende wollen wir sie ja ansperren und uns dann auch noch zum Konzert mit ihm hier treffen. Kamrad kommt nämlich auch noch vorbei und gibt euch am Ende noch ein großes Konzert.
4: Cool, super, das freut uns.
3: Sehr schön, dann Grüße nach Schwissel, lass die Luft auf dem Reifen und wir sehen uns nächsten Donnerstag.
4: Machen wir so, super, wir freuen uns.
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0: Endlich sind sie wieder da. Die Erdbeeren hier bei uns in Schleswig-Holstein. Die Saison ist gestern gestartet. Das feiern wir hier in der RSH Morningshow. Wir haben es 7:15 und ja, ihr mögt die doch bestimmt auch so gern wie wir, ne?
1: Denn wir wollen Erdbeeren essen. Nicht nur wir, sondern ihr sollt es auch. Ihr könnt euch heute hier bei uns in der RSH Morningshow 2 Kilo davon sichern mit dem RSH Erdbeer Express.
0: Der kommt extra bei euch vorbei. Jetzt ist Claudia aus Neumünster bei uns. Claudia, bist du auch so ein Erdbeermäulchen?
2: Ja, also ich total, aber meine Mutter noch viel mehr und Aha. Ich muss fast täglich los und Erdbeeren kaufen.
1: Ach,
2: und da habe ich gedacht, das wäre doch mal eine super Idee, wenn ihr die einfach mal bringt.
1: Also du müsstest dann jetzt nicht natürlich los. Nicht los, genau. Also
2: genau,
1: 2 Kilo Erdbeeren, wie schnell werden die in der Familie vertilgt?
2: Bei ihr alleine wahrscheinlich übers Wochenende, aber sie hat große Hilfe, das packen wir heute noch.
1: Da hören wir raus, die Erdbeeren. Ja, wenn die frisch sind vom Feld, dann sind die auch am geilsten, ne? Muss man mal sagen.
0: Ja, aber wirklich.
2: Definitiv.
1: Aber Claudia, das heißt also, wir wissen, die Erdbeernaschkatzen sitzen in Neumünster und wir würden unseren RSH Erdbeerexpress dann einfach nochmal eine Route dazu schicken, denn es geht auch zu euch mit 2 Kilo Erdbeeren.
2: Super, super klasse. Vielen, vielen Dank.
1: Und eine Sprühsahne, haben wir ja versprochen.
2: Oh, mega. Nehmen wir auch.
0: Guten Appetit bei perfektem Wetter heute. Und schon mal ein schönes Wochenende für euch, ne?
2: Mega, euch auch. Danke.
1: Grüße nach Neumünster. Und liebe Leute, ich gucke hier nochmal in den Fahrplan. Ich kann so viel verraten. Der RSH Erdbeer Express fährt noch eine Umleitung. Mhm. Gleich um 8 gibt es noch eine neue Haltestelle. Vielleicht ist es ja auch eure Haustür. Also bleibt auf jeden Fall dabei. Go and

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11: 5 vor halb 8. Ich bin Finn Riebesel, Freund lieb. Guten Morgen. Auf dem Land in Schleswig-Holstein sollen Mini-Supermärkte ohne Personal künftig auch sonntags öffnen dürfen. Das aber nur in Gemeinden mit maximal 2.500 Einwohnern. Heute wird im Landtag über die Änderung der Öffnungszeiten abgestimmt. Der Handelsverband Nord begrüßt den Schritt. Die Entlastungsprämie und die Reform der privaten Altersvorsorge sollen heute im Bundesrat die letzte Hürde nehmen. Gibt es grünes Licht, können Unternehmen 1.000 Euro steuerfrei an Mitarbeiter auszahlen, müssen es aber nicht. Außerdem soll die Riester-Rente durch ein neues kapitalgedecktes Modell ersetzt werden. Nächster Rückschlag für Donald Trumps chaotische Zollpolitik. Ein US-Gericht hat jetzt auch die weltweit verhängten 10% Zölle gekippt. Die hatte der US-Präsident verhängt, nachdem bereits ein Großteil seiner ursprünglichen Sonderzölle für unzulässig erklärt worden war. Und jetzt Meldungen aus der Region.
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12: Ich bin Holger Dilk. Im Nordostseekanal haben umfangreiche Böschungsarbeiten begonnen. Vom Wasser aus werden die Ränder mit Gestein aufgefüllt. Das wurde zunächst in Hochdonn getestet und wird nun auf insgesamt 70 Kanalkilometer ausgeweitet. Erste reguläre Arbeiten hat es im Bereich der Fähre Seestädt gegeben. In Inzwischen ist das Spezialschiff bei Rendsburg im Einsatz. Die Arbeiten sollen insgesamt gut 2 Jahre dauern bei Kosten von 12,5 Millionen Euro. In Neumünster ist eine Weltkriegsbombe ohne Probleme entschärft worden. Der 125 Kilogramm Blindgänger war im Stadtwald gefunden worden. Das Fundgebiet wurde abgesperrt, davon waren auch 2 Wohnhäuser und das Tierheim betroffen. Nach gut einer Stunde war die Entschärfung dann abgeschlossen.
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13: Wunderschönes Wetter heute hier bei uns in Schleswig-Holstein. Genießt das wieder. Packt die Sonnencreme auf jeden Fall noch auf die Haut, bevor ihr das Haus verlasst. Bis 18 Grad sind heute drin. Dazu schön sonnig, meist trocken, nur leichter Ostwind. Also eigentlich perfektes Wetter im Mai. 8 Grad haben wir jetzt in Pommerbü in der Geltinger Straße, 6 in Rendsburg am Stadtsee und 6 Grad auch in Warnsdorf auf dem Golfplatz. Also im Moment noch ein bisschen frisch, aber wird noch. Der RSH-3-Tage-Trend sagt auch, das Wochenende wird schön. Vor allem warm. Sonntag kann es allerdings dann mal wieder schauern. Auch Montag geht es erstmal nass los in die neue Woche. Kühlt dann auch ein bisschen ab, aber danach erholt sich das wieder.
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14: Schleswig-Holsteins bester Verkehrsservice. Da haben wir eine Meldung von der A1 Lübeck Richtung Hamburg zwischen Bad Oldesloe und Sielsbeek. 5 Kilometer Stau, 45 Minuten mehr. Und dann noch die A25. Da hat sich der Pendlerstau aber entspannt. Geesthacht Richtung Hamburg zwischen Nettelnburg und Allermöhe sind es nur noch 2 Kilometer, also 10 Minuten plus. Dann müsst ihr euch heute noch auf einige Streiks einstellen, zum Beispiel in Lübeck, Heide oder Itzehoe. Da wird ein Schulstreik stattfinden oder findet schon statt gegen die Wehrpflicht und das neue Wehrdienstgesetz wird dort demonstriert. Deshalb sind natürlich auch einige Straßen wahrscheinlich behindert. Also passt auf jeden Fall auf, dass ihr da mehr Zeit einplant. Ich sag's nochmal, Lübeck, Heide, Itzehoe, das sind jetzt die Orte, die wir wissen. Und dann haben wir noch Sperrungen am Wochenende, die auf uns zukommen. Nämlich A7, der Elbtunnel wird gesperrt. Und zwar von morgen 6 Uhr bis Sonntag 19 Uhr. Nur schon mal auf dem Schirm haben, wer irgendwie nach Hamburg will. Ist ja auch Hafengeburtstag und so, ne? Also das kann ja sein. Dann steht ihr da im dicken Stau. Und tatsächlich heute auch schon eine Sperrung. Heute Abend 21 Uhr wird der Rendsburger Kanaltunnel gesperrt. Das Ganze dauert bis Samstag 5 Uhr, aber ab heute Abend 21 Uhr kommt ihr da wegen Wartungsarbeiten in beiden Richtungen nicht mehr durch.
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13: Ja, schönen Freitag euch oder sollte ich lieber sagen, schönen letzten Schultag vor den Himmelfahrtsferien.
14: Ja, viele Schulen hier in Schleswig-Holstein haben ihre beweglichen Ferientage in die nächste Woche gelegt, also alle beweglichen Ferientage, die es so gibt, um Himmelfahrt rum, sodass eben eine ganze Woche frei ist für viele Schüler. Natürlich mega, um vielleicht in einen kurzen Urlaub zu fahren oder den Ferienspaß einfach zu genießen. Vor allem musst du aber nächste Woche nicht die hohen Preise zahlen.
13: Ne? Genau, weil ja offiziell gar keine Ferien sind. Haben sich bestimmt viele gedacht und die Straßen werden voll werden am Wochenende und das bei den vielen Baustellen, wir haben es ja eben auch gerade gehört im RSH Verkehr. Eine Dauerbaustelle davon, die Rader Hochbrücke, wo ja viele längs müssen, wenn sie vielleicht nach Dänemark wollen.
14: Soll die nicht eigentlich dieses Jahr fertig werden?
13: Ja.
14: Wann ist das denn nun der Fall? Wir fragen da einfach mal nach.

0: Hurts und Wonderful Life, das sind noch mehr von euren Lieblingshits in Schleswig-Holsteins bestem Mix und gleich gibt's was Frisches von Loi. Mega geiles Ding, Red Eyes, neu bei RSH und hört ihr gleich.
1: Freut euch schon mal drauf, freut euch aber auch vielleicht aufs Wochenende. Viele haben Kickoff in Richtung freie Woche. Da haben wir gerade schon drüber geschnackt. Nächste Woche für viele Schulkinder bewegliche Ferientage. Das heißt also, man fährt vielleicht mit dem Auto los und dann könnte es sein, dass man wieder in vielen Baustellen hängt. Damit nochmal einen schönen guten Morgen hier von uns.
0: Ja, an vielen Ecken bei uns im Land wird ordentlich gewerkelt. Ein Teilstück der B5 zwischen Tönning und Rothenspieker, die wurde zum Beispiel erst Montag wieder freigegeben. Die Strecke wurde ausgebaut und da kommt ihr jetzt wieder gut von Nordfriesland nach Dithmarschen. Das ist aber nicht überall der Fall.
1: Nee, auf der A7 zum Beispiel wird der Elbtunnel gewartet. Ab morgen ist da Vollsperrung bis Sonntagabend.
0: Kanaltunnel auch, ne?
1: Kanaltunnel Rendsburg wird auch heute Abend schon gesperrt. Auch Wartungsarbeiten, also auch Umleitungen fahren und Nobiskrugfähre nehmen und Stau. Und Radarhochbrücke ist auch immer wieder so ein Stichwort. Das ist ja auch so ein Nadelöhr bei uns hier in Schleswig-Holstein. Vor allem, wenn ihr vielleicht auch Richtung Dänemark wollt.
0: Ja, gucken wir doch mal. Unsere RSH Schleswig-Holstein-Reporter sind ja für uns im ganzen Land unterwegs, um genau sowas zu beobachten. Mike Schüler zum Beispiel verfolgt den Bau der neuen Hochbrücke ganz genau. Mike, im April 2023 war ja Baustart und dieses Jahr soll doch die Brücke eigentlich fertig werden, ne?
2: Ja, Ende des Jahres soll man über die Brücke fahren können. Ein genaues Datum gibt es dafür aber noch nicht. Mit den Bauarbeiten liegt man aber sehr gut im Zeitplan. Wenn ihr aktuell auf der A7 über den Nord-Ostsee-Kanal fahrt, dann könnt ihr auch schon sehen, dass es eigentlich nur noch eine große Lücke direkt über dem Kanal gibt. Eine klassische Brückenhochzeit, wie man sie so schön nennt, wird es aber nicht geben. Das fehlende Teil wird reingehoben und dann spricht man von einem Lückenschluss.
0: Ach so. Wusste ich auch noch nicht. Ja. Und wann ist das dann soweit?
2: Ja, das dauert nicht mehr so lange. Im Juli soll das Mittelteil eingesetzt werden. Okay. Und das wird super spannend. Das rund 120 Meter lange Segment wird vorgefertigt auf dem Wasserweg mit Pontons angeliefert und exakt so positioniert, dass das Teil dann genau in die Lücke passt. Das wird also heraufgezogen und dafür muss dann auch der Kanal kurz gesperrt werden.
1: Das wird sicherlich interessant. Danke dir, Mike. Da ist also noch viel Bewegung an der Baustelle der Radarhochbrücke. Wir halten euch natürlich auf jeden Fall auf dem Laufenden, wenn es dann endlich soweit ist, dass man drauf fahren darf.

0: Hier ist die RSA Moin Show um 7:45 am sonnigen Freitagmorgen.
1: Die Erdbeersaison ist gestartet, meine Damen und Herren, hier in Schleswig-Holstein. Und uns ist aufgefallen, dass es in Schleswig sogar einen Erdbeerenberg gibt.
0: Ja.
1: Ob da wohl früher ganz viele Erdbeeren gewachsen sind?
0: Also es gibt da eine Theorie, die sagt, ja, bis 1800 wuchsen da wohl ganz viele Wilderdbeeren. Es gibt aber auch noch eine andere Theorie.
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0: Der Name kommt vermutlich aus dem Dänischen oder Niederdeutschen. Früher hieß der Hügel wohl eher Erdberg oder Erdborn. Also einfach ein erhöhter Hügel aus Erde. Über die Jahre wurde daraus im Sprachgebrauch dann Erdbeerenberg. Und zack, plötzlich denkt jeder an Obst statt an Landschaft. Typisch Sprache eigentlich. Wörter verändern sich einfach mit der Zeit, bis sie plötzlich etwas ganz anderes bedeuten. Verrückt, oder? Vielleicht steckt hinter manchem Ortsnamen also viel weniger Erdbeere, als man denkt.
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0: 9 Minuten vor 8, hier ist die RSH Moin Show. Eigentlich dürfen ja bisher an Sonntagen nur Geschäfte in Orten öffnen, wo die Bäderregelung gilt. Jetzt sollen da aber noch neue Supermärkte dazukommen. Und zwar Supermärkte ohne Personal. Auch die könnten dann sonntags öffnen. Diese neue Regel allerdings nur unter strengen Voraussetzungen. Mehr dazu hört ihr gleich in den RSH Nachrichten um 5 vor 8 mit Finn Riebesel.
1: Und ihr hört noch mehr von euren Lieblingshits in Schleswig-Holsteins beste Mix. Gleich in der nächsten halben Stunde Taylor Swift für euch. Overlight ist gleich hier mit dabei und ihr könnt euch auch freuen auf J-Lo on the floor. Da geht's zur Sache, gleich hier in der RSH Moin Show.
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4: 5:08. Ich bin Finn Riebesel, Freund lieb. Guten Morgen. Künftig sollen auf dem Land in Schleswig-Holstein Mini-Supermärkte ohne Personal auch sonntags öffnen dürfen. Das aber nur in Gemeinden mit maximal 2.500 Einwohnern. Heute wird im Landtag über die Änderung der Öffnungszeiten abgestimmt. Annette Rabe vom Handelsverband Nord sagte uns dazu.
5: Das Ziel ist ganz klar die Sicherung der Nahversorgung im ländlichen Raum. Wir sehen ja, dass gerade kleinere Orte zunehmend die klassischen Lebensmittelangebote verlieren. Und solche personallosen Konzepte können eben dabei helfen, diese Versorgungslücken zu schließen und Dörfer und kleinere Gemeinden wieder attraktiver zu machen, sowohl natürlich für die Menschen, die dort leben, als auch für mögliche Neubürger.
4: In Ratzeburg hat die Feuerwehr bis tief in die Nacht gegen einen Brand an einem Einfamilienhaus gekämpft. Zeitweise waren rund 100 Kräfte gleichzeitig im Einsatz. Ausgebrochen waren die Flammen ersten Erkenntnissen zufolge an einem Carport-Komplex, der sich rund um das Haus zog. Von dort sprang das Feuer über, das Haus stürzte zum Teil ein. Ein Bewohner kam leicht verletzt ins Krankenhaus. Im Carport standen 8 Autos und 8 Motorräder, die ebenfalls stark beschädigt wurden. Schülerinnen und Schüler gehen heute gegen eine Wiedereinführung der Wehrpflicht auf die Straße. Am Vormittag sind unter anderem in Kiel, Neumünster, Flensburg und Lübeck Demos geplant. Da kann es also auch teilweise zu Einschränkungen auf den Straßen kommen. Frauen sollen besser vor häuslicher Gewalt geschützt werden. Täter sollen in Zukunft dazu verurteilt werden können, eine Fußfessel zu tragen. Darüber stimmt der Bundestag heute final ab. Außerdem sollen Familiengerichte Schläger dazu verurteilen können, an Anti-Gewalt-Kursen teilzunehmen. Der SC Freiburg hält die deutsche Hoffnung auf einen internationalen Titel in dieser Saison am Leben. In der Fußball-Europa-League haben die Freiburger sich mit einem 3:1 im Rückspiel gegen Sporting Braga ins Finale geschossen. In 2 Wochen trifft das Team im Endspiel in Istanbul auf Aston Villa.
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6: Nehmt lieber noch die Jacke jetzt mit. Es ist noch frisch hier bei uns in Schleswig-Holstein. 8 Grad aktuell in Ringsbeck beim Spielplatz. 7 Grad in Hohenwestedt am Friedhof und 7 Grad auch in Grünwold an Altenvogtei. Es wird aber noch 18 Grad drin. Dazu trocken, schön sonnig, leichter Ostwind. Und der RSH-3-Tage-Trend sagt, am Wochenende wird sogar noch ein Ticken wärmer. Bis 20 Grad am Wochenende. Sonntag kann es dann allerdings ein bisschen Regen geben. Auch Montag vielleicht noch. Es lockert dann im Laufe des Tages aber wieder auf. Geht aber kühler in die neue Woche.
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7: Schleswig-Holsteins bester Verkehrsservice. Achtung Autofahrer, A7 Flensburg-Hamburg. Vorsicht in beiden Richtungen zwischen Quickborn und der Raststätte Holmoor. West sind immer noch Rehe auf der Fahrbahn unterwegs. Fahrt vorsichtig. Außerdem haben wir einen dicken Stau auf der A1 Lübeck Richtung Hamburg. Zwischen Bad Oldesloe und Sülzbeek 5 Kilometer, 45 Minuten mehr müsst ihr hier heute Morgen einplanen. Dann die A7, schon mal vorgemerkt mit einer dicken Baustelle. Der Elbtunnel wird nämlich gesperrt am Wochenende. Morgen 6 Uhr geht's los, bis Sonntagabend 19 Uhr. Dann ist auch noch Hafen Geburtstag in Hamburg. Das heißt also, viele nutzen die Umleitung und sind auf dem Weg dahin. Es wird wirklich dicke werden. Der HSV spielt, glaube ich, auch noch zu Hause. Also das wird wirklich, das wird ätzend, was die Straßen angeht. Wir drücken euch da jetzt schon mal die Daumen. Ich muss selber auch nach Hamburg am Wochenende. Oh Gott, oh Gott. Ja, und dann haben wir noch die A21 Kiel Richtung Bargteheide zwischen Lezen und Bad Oldesloe. Da wird ab 20 Uhr heute Abend schon gebaut, bis morgen früh 5 Uhr. Und dann auch noch der Rendsburger Kanaltunnel, weil es so schön ist. Den würden wir auch mal warten heute Nacht von 21 Uhr bis morgen früh 5 Uhr. Ja. Ist der in beiden Richtungen gesperrt. So, und jetzt habe ich leider noch die schlechte Nachricht für alle Bahnpersonen.

0: Der Zugverkehr zwischen Niebel und Westerland ist zurzeit eingestellt. Da war vorhin ein Feuerwehreinsatz mit Schienenersatzverkehr. Jetzt ist der Verkehr hier eingestellt worden von der Deutschen Bahn. Wir halten euch da auf dem Laufenden und die meisten Blitzer nur bei RSH. Da hat Niklas einen für uns. Niklas, wo blitzt es?
1: Genau, da steht in Heide auf dem Fritz-Tiedemann-Ring stadtauswärts im 60er-Bereich. Wird gerade frisch aufgebaut.
0: Alles klar, danke dir. Groß-Sold haben wir auch noch eine neue Straße Richtung Syrup und Ratzeburg-Möllner-Straße beidseitig.
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0: Kilo von den leckeren roten Früchtchen für euch, denn wir sind drin in der Erdbeersaison hier in Schleswig-Holstein und da sollt ihr natürlich auch naschen können.
1: Und ich kann dir mal eins sagen, Sharon, ich habe hier das Wort Erdbeerexpress ausgesprochen und unsere Telefonleitungen glühen wirklich. Schleswig-Holstein hat Bock auf Erdbeeren, ja. Wir auch. Und wisst ihr was? Wir packen natürlich auch in dieser Runde wieder eine wahnsinnig tolle Sprühsahneflasche obendrauf.
0: Es könnte nicht schöner sein. Also ruft an und wir bringen euch die Dinger vorbei. Kiel 0431 98 6 98 und 3 mal die 0. Nur das ist der RSA Erdbeer Express.
1: Der fährt wirklich heute noch los.
0: Ja.
1: Echt jetzt.

0: Leere Schulbänke heute in Schleswig-Holstein und in ganz Deutschland. Die RSH Moinsche ist hier und ja, einige Schüler streiken tatsächlich und zwar gegen die Wehrpflicht.
1: Ja, ihr kennt ja alle noch die Schulstreiks im Rahmen von Fridays for Future. So ähnlich läuft das heute auch mit den Schulstreiks gegen die Wehrpflicht.
0: Timo hat uns eben eine Sprachnachricht dazu geschickt.
2: Ja, ihr habt ja eben gerade erzählt, Schüler streiken gegen die Wehrpflicht der deutschen Bundeswehr. Das Ganze findet am Klingberg in Lübeck statt. Und zwar um 10 Uhr kommt es da zu massiven Verkehrsbehinderungen. Ja, mich betrifft das leider auch. Deswegen früher losfahren und dann kommt man auch pünktlich zu seinem Termin.
1: Ja, und nicht nur in Lübeck wird gestreikt, tatsächlich heute auf der Straße, auch in Flensburg, Neumünster, Kiel, Heide, Itzehoe und Husum wird demonstriert gegen diese Wehrpflicht.
0: Ja, die Jugendlichen treffen sich auf örtlichen Plätzen, in Flensburg auf dem Rathausplatz zum Beispiel und Heide auf dem Marktplatz.
1: Ja, und das kann natürlich überall auch für Verkehrsbehinderungen sorgen, das, was Timo da auch für Lübeck anspricht, habt am besten alles auf dem Zettel davon in diesen Städten. Los geht das so zu zwischen 10 und 13 Uhr. Nicht, dass ihr euch wundert, was ist da los? Bei RSH habt ihr gehört, was da los ist. Die gehen da für sich und ja, die Wehrpflicht oder gegen die Wehrpflicht auf die Straßen. Ab

0: Pink und Sober hier in der RSH Moin Show am sonnigen Freitagmorgen. Und jetzt wird's wieder Zeit für den RSH Erdbeer Express.
1: Und wer ist jetzt bei uns am Telefon? Sharon Hein und Matze Schmark hier. Guten Morgen, hier ist die RSH Moin Show.
2: Guten Morgen, hier ist Nadine.
0: Hallo Nadine. Sag mal, was fehlt noch auf deinem Tisch für das Wochenende?
2: Oh, so ein paar Erdbeeren sind schon ganz nett.
1: Boah, so ein paar? Also wir hätten hier 2 Kilo.
2: Oh, die nehme ich doch gerne.
1: Und dann hätte ich hier natürlich noch, wie versprochen, eine Sprühsahne.
2: Ja, perfekt, da geht's ja gar nicht.
1: Oder wie isst du sie am liebsten?
2: Ja, Sprühsahne oder schön mit Eis und so.
0: Oh, ja. Ja. Schön so Vanilleeis dazu, ne?
1: Ich kenne das noch von Mutti mit warmem Vanillepudding, auch geil.
2: Oh, auch nicht schlecht.
1: Ja, genau. So schön warm aufgekocht und dann
0: oder
1: wieder reinschnippeln. Aber weißt du was, das kannst du dir selber überlegen. Mit 2 Kilo kannst du ja allerhand anfangen, denn der RSH Erdbeer Express kommt auch zu dir nach Bremenbeek.
2: Ja, perfekt, da freue ich mich.
1: Wer futtert denn alles mit?
2: Ach, mein Mann, mein Kind, ich kriege noch Besuch am Wochenende. Das kriegen alle.
0: Die ganze Nachbarschaft kommt vorbei.
1: Dann tu dir was ab, ne, dass du auch noch was kriegst.
2: Ja, da passe ich auf.
0: Nadine, viel Spaß beim Schleppen. Ein genüssliches Wochenende wünschen wir euch.
2: Ja, super, gleichfalls. Vielen Dank.

0: 22 Minuten nach 8, einen schönen guten Morgen euch und liebe Grüße mal nach Norderstedt hier aus der RSH Moin Show. Ihr kommt jetzt wieder entspannt mit den Öffis nach Hamburg. Viele Pendler, die da rein müssen in die große Stadt, die haben auf die U1 gewartet, vergeblich, war ja wochenlang gesperrt. Jetzt sind die Bauarbeiten an der Strecke endlich abgeschlossen und ihr könnt wieder zu unseren Nachbarn nach Hamburg reinpendeln. Ne?
1: Gott sei Dank.
0: Die einzige U-Bahn, die nach Schleswig-Holstein fährt. Ist doch witzig, oder nicht? Ja, und was sonst noch wichtig ist, in den Nachrichten gleich hier bei uns um 8:35 mit Finn Riebesel Freundlieb.
1: Und ihr hört noch mehr von euren Lieblingshits in Schleswig-Holsteins beste Mix. Gleich haben wir für euch in der nächsten halben Stunde NSYNC dabei. Was ein cooles Ding, das kennt ihr garantiert auch noch, aber was Frisches soll natürlich auch nicht fehlen. Deswegen freut euch auch auf David Guetta und Alphaville gleich hier Forever Young.
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15: 8:35. Ich bin Finn Riebesel-Freundlieb. Guten Morgen. Die Lebensqualität im ländlichen Raum in Schleswig-Holstein soll gesteigert werden und deshalb will die Landesregierung die Öffnung von Mini-Supermärkten auch sonntags erlauben. Darüber wird heute im Landtag abgestimmt. Es soll in Märkten ohne Personal eingekauft werden können, allerdings nur in Orten mit maximal 2500 Einwohnern. Für die Entlastungsprämie soll es heute im Bundesrat endgültig grünes Licht geben. Unternehmen sollen dann 1.000 Euro steuerfrei an ihre Beschäftigten auszahlen können. Auch über die Reform der privaten Altersvorsorge stimmt der Bundesrat ab. Ein neues Modell soll die Riester-Rente ablösen. Die Commerzbank will 3.000 weitere Stellen streichen. So soll der Jahresgewinn bis 2030 auf fast 6 Milliarden Euro steigen. Die Bank wehrt sich aktuell gegen die Übernahme durch die italienische UniCredit. Und jetzt Meldungen aus der Region.
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16: Ich bin Holger Dilk. Bei einem Unfall auf der A7 im Bereich des Dreieckbordes Holm sind am Nachmittag 6 Menschen verletzt worden. Im Abzweig zur A215 in Richtung Kiel war ein Wagen knapp eingeschert und mit einem anderen Auto zusammengestoßen. Alle Verletzten wurden in Krankenhäuser gebracht. Im Stau gab es einen weiteren Unfall, da blieb es bei Blechschäden. Der Abzweig zur A215 war bis in den Abend gesperrt. Die A7 konnte gegen 17:30 am Nachmittag wieder freigegeben werden. Für die Übernahme der Kieler Werft German Naval Yards gibt es einen zweiten Interessenten. Der Rüstungskonzern Rheinmetall hat zunächst ein unverbindliches Angebot abgegeben und will nach Prüfung der Bücher eventuell konkret in Kaufverhandlungen treten. Konkurrent ist die Werft TKMS. Der U-Boot-Bauer teilt sich ja die Fläche mit German Naval Yards auf dem Ostufer der Kieler Förde.
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1: Sich jetzt, dass er die Sonnenbrille nicht mitgenommen hat. Ja, die braucht ihr heute definitiv hier bei uns in Schleswig-Holstein. Also bitte auf die Nase setzen. Es ist schön, es ist sonnig, es bleibt trocken. Und ja, nur so ein leichter Ostwind, der diese 18 Grad, die wir maximal kriegen, nur ein wenig stört. Wenn überhaupt. Im Moment allerdings noch einstellige Temperaturen. 9 Grad jetzt in Hollingstedt an der Doppeleiche. 9 Grad in Osterrönfeld an der Rendsburger Hochbrücke. Und 8 Grad in Sievershütten beim Tanzsportverein. Der RSH 3 Tage Trend sagt, es bleibt schön das Wochenende bis 20 Grad. Am Sonntag kann sich dann mal ein Schauer zu uns verirren, der sich auch am Montag hier und da nochmal zeigt. Dann kühlt es auch ein bisschen ab und es geht dann aber wieder schöner durch die Woche.
0: Nichts verirren, er soll immer woanders hin verirren.
1: Ja.
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0: Nicht, dass die Sträuße am Muttertag im Wasser versinken, das wollen wir nicht.
1: Wir brauchen ja Wasser, die Blumen, ne?
0: Ja, das braucht die Erde, ne? Sagen immer so viele. Die Erde
1: wollen
0: hat das aber
1: nicht.
0: Auch gebraucht.
1: Ja.
0: Also Achtung, Autofahrer, Schleswig-Holsteins bester Verkehrsservice. Es geht auf die A7 Flensburg-Hamburg. Vorsicht in beiden Richtungen zwischen Quickborn und der Raststätte Holmor-West, da sind immer noch Rehe auf der Straße. Dann die A1 Lübeck Richtung Hamburg, zwischen Bad Oldesloe und Sielsbeek haben wir 5 Kilometer Stau, 45 Minuten mehr dauert das hier. Und denkt bitte an die Baustellen, die jetzt am Wochenende auf uns zukommen. Morgen Elbtunnelsperrung ab 6 Uhr früh bis Sonntagabend 19 Uhr, Vollsperrung des Elbtunnels in Hamburg. Und dann haben wir noch die B77 Kanaltunnel Rendsburg, der wird auch gesperrt, heute Abend 21 Uhr bis morgen früh 5 Uhr in beiden Richtungen. Der Grund auch hier Wartung. Die meisten Blitzer, nur bei RSH, steht einer in Großsold, neue Straße Richtung Sörup, Ratzbeek, Dorfstraße stadteinwärts, Embüren, Hauptstraße beidseitig, Uetersen bei euch, Jahnstraße beidseitig und Heide, Grüße nach Dithmarschen, Fritz Tiedemann, Ringstadt auswärts. Ach, den kenne ich, ja, da wo 60 sind. Niklas hat ihn gesehen. Eine gute Fahrt euch.
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1: Ich habe mal hier gerade so ein bisschen rumgegoogelt. Ne? Also wir reden ja schon den ganzen Morgen hier über Erdbeeren und verschenken auch Erdbeeren mit dem RSA Erdbeerexpress. Wir reden aber immer nur über Schlagsahne und Eis und Kuchen und so. Ja. Man kann Erdbeeren auch herzhaft essen, zum Beispiel mit geräucherter Forelle und Spargel.
0: Was?
1: Ja,
0: das
1: als Flammkuchen. Lecker,
0: oh,
1: oder?
0: Da bin ich aber auch mal.
1: Oder mit Camembert auf Baguette.
0: Oh ja,
1: oh.
0: Das würde ich dann direkt danach noch nehmen.
1: Oder so ein Salat mit marinierten Erdbeeren.
0: Und dann noch natürlich eine Schale mit Vanillepudding und
1: das
0: Erdbeeren.
1: Das ist der Nachtisch, ja, das ist klar.

0: Übermorgen ist Muttertag. 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
2: 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Charlene Albrecht aus Kleinwesenberg hat auch eine Mama angemeldet. Charlene, wen denn?
3: Ja, genau, das ist meine beste Freundin, die Melli. Die hat drei Kinder und genau, die habe ich angemeldet, weil ich finde, sie hat das verdient. Die drei Jungs halten sie auf Trab. Und genau, sie hatte letztes Jahr eine Mutter-Kind-Kur eingereicht. Die lief leider nicht so gut, die musste sie abbrechen. Dann hatte sie eigentlich einen Termin im Spa in Lübeck und den musste ich dann für sie absagen, weil sie wegen einem Schlaganfall ins Krankenhaus gekommen ist.
2: Oh Gott,
3: und,
2: ja.
3: Oh Gott, jetzt muss ich gleich weiter.
2: Oh Mensch.
3: Genau, und deswegen habe ich sie angemeldet.
0: Ja. Das klingt ja auch echt wild. Oh Mann, ich hoffe, ihr geht's jetzt wieder gut.
3: Genau, also ihr geht's wieder gut. Das war zum Glück alles nur leicht, ne? Aber es war halt ganz schön viel Stress für sie, ganz viel Aufregung. Und
2: Ja, Mensch, da war ja Aufregung bei euch. Ja. Das glaube ich. Anstrengende Wochen, die da hinter deiner besten Freundin liegen. Dreifach Mama Melli hätte es also definitiv verdient, weil sie selber so viel Gutes tut, ne?
0: Ja, wir drücken euch die Daumen, liebe Charlene, dass es für euch beide am Montag ins Wabali Spa nach Glinde geht. Ja, und wie schön schon mal, dass Melli so eine tolle Freundin wie dich hat.
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0: NSYNC und Bye Bye Bye hier bei RSH. Das sind noch mehr von euren Lieblingshits in Schleswig-Holsteins beste Mix. Guten Morgen in der RSH Moin Show und Moin. Apropos Lieblingshits. Am Wochenende freuen wir uns alle wieder auf unseren Lieblingsmensch.
1: Genau, denn am 10. Mai ist ja Muttertag und wir haben eben schon gehört, Mütter sind einfach toll, die haben mal eine Belohnung verdient, nicht nur am Muttertag, aber warum Mütter eigentlich so toll sind, hier nur mal kurz zusammengefasst.
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3: Wenn wir gefragt werden, welchen Superstar wir als Kind verehrt haben und es bis heute tun, dann ist das natürlich Mama. Denn was braucht so ein echter Superstar? Mama ist wandlungsfähig. Die ist Personal Trainer, Chefin, aber auch Psychotherapeutin. Die macht ganz viel zugleich. Eine Hand am Maxi-Cosi, organisiert mit der anderen einen Geburtstag am Handy, tröstet dich aber auch nebenbei. Das ist Multitasking. Stars haben auch immer alles dabei, aber niemand hat so viel dabei wie Mama. Feuchttücher, Reiswaffeln, Fieberthermometer, Desinfektionsgel, eine Trinkflasche, eine Zeckenzange, ein Kühlpack, eine Ersatzunterhose. Manches davon ist auch für den Partner. Zum Glück darf sich eine Kleinkindmama aber auch immer fühlen wie ein Star. Und zwar auf so einem großen Festival. Da gibt's immer Dauerbeschallung, Schlafentzug, alle tanzen dir auf der Nase rum und ständig übergibt sich jemand.

0: schönes Klavier. Um 9:09. Hier ist die RSH Moin Show. Und jetzt wird's friesisch und platt. Sogenannte Minderheitensprachen sollen besser geschützt werden bei uns in Schleswig-Holstein. Ein aktuelles Beispiel ist ein Markenrechtsstreit um den Begriff Ömrang, der so viel wie von Amrum heißt. Im Bundesrat wird heute darüber abgestimmt, ob solche Begriffe aus den Minderheitensprachen den gleichen Status bekommen wie große Sprachen. Ich finde, ein sehr wichtiges Thema und gerade für uns hier in Schleswig-Holstein, die wir viel mit Platt und Friesisch zu tun haben, umso wichtiger. Mehr Nachrichten aus Schleswig-Holstein hört ihr auch gleich bei uns um 8:55 mit Kollege Finn Riebesel, Freundlieb.
1: Und es gibt natürlich noch mehr von euren Lieblingshits in Schleswig-Holsteins beste Mix. Freut euch gleich in der nächsten halben Stunde auf Shabuzi. Freundlicher Song, ne? Blink Twice hört ihr gleich hier und auch Roxette sind dabei mit Joyride an eurem Freitag hier in der RSH Moin Show.
0: Das geht von Allgleaks hier in der Moin Show.
1: Oh, super.
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3: 5:09. Ich bin Finn Riebesel-Freund, lieb. Guten Morgen. Die Lebensqualität im ländlichen Raum in Schleswig-Holstein soll gesteigert werden und deshalb will die Landesregierung die Öffnung von Mini-Supermärkten auch sonntags erlauben. Darüber wird heute im Landtag beraten. Es soll in Märkten ohne Personal eingekauft werden können, allerdings nur in Orten mit maximal 2500 Einwohnern. Annette Rabe vom Handelsverband Nord.
4: Natürlich gibt es auch immer Punkte, über die man noch diskutieren kann. Etwa die Frage, ob auch kleine und ich sag mal abseits gelegene Ortsteile von größeren Gemeinden hier auch stärker berücksichtigt werden sollten. Aber das Ganze ist ja ein dynamischer Prozess und deshalb ist es auch richtig, die neuen Regeln zunächst einmal zu erproben. So können wir eben abschließend sagen, dass wir den Entwurf insgesamt für ausgewogen, rechtssicher und praxisnah halten.
3: Schiffe, Konzerte, Drohnenshow. In Hamburg wird ab heute wieder Hafengeburtstag gefeiert. Gisa Weber, zum Auftakt steht heute die große Einlaufparade an.
5: Ja, da werden wieder mehr als 100 Schiffe über die Elbe in den Hafen schippern. Und dann steht beim 837. Hafengeburtstag bis einschließlich Sonntag jede Menge Programm rund um den Hafen an. Auch dieses Jahr werden da wieder mehr als 1 Million Besucher erwartet. Wer aus Schleswig-Holstein zum Hafengeburtstag möchte, muss sich bei der Anreise auf Einschränkungen einstellen. Der ADAC rechnet eh schon mit viel Verkehr. Dazu wird die A7 am Samstag und am Sonntag zwischen Stellingen und Heimfeld gesperrt. Heißt, auch der Elbtunnel ist dicht.
3: Inmitten der Hoffnungen auf neue Verhandlungen werfen die USA und der Iran sich gegenseitig vor, die Waffenruhe gebrochen zu haben. In der Straße von Hormuz hat der Iran amerikanische Kriegsschiffe angegriffen. Das US-Militär flog im Gegenzug Angriffe auf militärische Ziele des Iran. Der Bundestag stimmt heute darüber ab, ob Schläger im häuslichen Umfeld in Zukunft eine Fußfessel tragen müssen. Insbesondere Frauen sollen damit besser vor Gewalt in der Beziehung geschützt werden. Täter sollen außerdem von Gerichten zu verpflichtenden Anti-Gewalt-Kursen geschickt werden können.
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6: Also viel schöner kann man eigentlich gar nicht ins Wochenende starten, ne? Es ist super schön hier bei uns in Schleswig-Holstein. Hoch Xeri gibt gerade alles. Es bleibt trocken, es ist sonnig, es wird warm bis 18 Grad. 11 sind es jetzt in Ulstnitz am Dorfmuseum, 11 Grad in Bargenstedt an der Grundschule und 11 Grad in Struvenhütten beim Freibad. Also so langsam haben wir die zweistelligen Temperaturen erreicht. Der RSH 3-Tage-Trend sagt, das wird auch noch mehr am Wochenende. Bis 20 Grad stehen da an. Am Sonntag kann ein bisschen Regen dazu kommen, am Montag auch. Da lockert es aber im Tagesverlauf wieder auf. Geht aber dann ein bisschen kühler in die neue Woche.
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7: Schleswig-Holsteins bester Verkehrsservice. Es geht auf die A7 Flensburg Richtung Hannover. Alles, was durch den Elbtunnel will. Ihr habt gerade in den RSH-Nachrichten vielleicht auch schon nochmal gehört. Kann ab morgen da nicht durch. Morgen früh 6 Uhr wird der Elbtunnel nämlich mal wieder gesperrt. Voll gesperrt bis Sonntagabend 19 Uhr und das am Wochenende vom Hafengeburtstag. Das heißt natürlich ordentlich Stau auf den Umleitungsstrecken und auch über die Elbbrücken wird es sehr eng werden. Vor allem, wenn viele von euch nächste Woche ja noch los wollen, vielleicht irgendwie in Urlaub schon am Wochenende fahren wollen, so einen kurzen. Da müsst ihr euch auf dicken Stau in Hamburg einstellen. Dann gucken wir noch zur B77 nach Rendsburg zu unserem anderen Kanaltunnel. Der wird nämlich auch gesperrt.
6: Schön.
7: Und zwar heute Abend schon, 21 Uhr bis morgen früh 5 Uhr am Samstag in beiden Richtungen wegen Wartungsarbeiten dicht. 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Groß-Sold, neue Straße Richtung Sürup. Da sind 50. Ratzbeek, Dorfstraße bei euch statt einwärts. In Embüren stehen sie, Hauptstraße beidseitig. Und Uetersen bei euch, die Jahnstraße, auch beidseitig. 30 sind da. Passt auf euch auf, kommt überall heile und sicher an. Wir wünschen euch eine gute Fahrt. Und wenn ihr auch noch was seht, Staus und Blitzer, meldet ihr uns kostenlos unter der 08000 774 774.
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6: Wir verschenken ja heute Morgen Erdbeeren hier bei uns in der Sendung und haben eben auch schon über ganz herzhafte Erdbeerrezepte geschnackt. Kannten vielleicht auch nicht so viele Flammkuchen mit geräucherter Forelle und Spargel zum Beispiel.
7: Das klingt so geil, hätte ich voll Bock drauf.
6: Richtig gut. Ja. Aber es gibt natürlich auch süße Rezepte, die ihr vielleicht so nicht kanntet. Gut, Erdbeer-Tiramisu, glaube ich, ist relativ gelungen.

0: Läufig, aber Erdbeermus, arme Ritter gerollt mit Erdbeeren.
1: Arme Ritter gerollt mit Erdbeeren, ist das ja Erdbeerrolle oder was? Oder so?
0: Ja, aber halt arme Ritter.
1: Weißt du, was ich an der Kasse gesehen habe im Supermarkt? Sondern sie hängen doch immer diese Kochzeitschriften. Ja, ja. Da war einfach hier russischer Zopfkuchen, kennt man doch.
0: Ja.
1: Und da hat einer einfach ganz tolle Idee, einfach Erdbeeren rein.
0: Super.
1: Zusätzlich.
0: Super. Ich glaube, auf jedem Kuchen einfach Erdbeeren drauf. Neues Rezept. Super lecker.
1: Fertig. Immer. Apfelkuchen, Erdbeeren drauf, fertig.
0: Ach, schönes Erdbeerwochenende.

0: Man pfeift immer wieder mit, ne? Wird nicht alt. Wir freuen uns. Einen schönen guten Morgen. Das waren Roxette natürlich mit Joyride hier bei uns. Das sind noch mehr von euren Lieblingshits in Schleswig-Holsteins beste Mix. Jetzt um 12 nach 9. Gleich kommt aber was Frisches Neues. Und das kommt von der tollen Holly Humberstone.
1: Schöner Song. To Love Somebody ist neu bei RSA. Hört ihr gleich hier. Vielleicht ja auch ein guter Song zum Radfahren.
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0: Wir haben Bock auf Fahrrad. Das haben schon die Prinzen besungen und deswegen tun wir es auch wieder. Nächste Woche ist Feiertagswoche und am 14. an Himmelfahrt, Vatertag, sagen ja auch viele, wollen wir mit euch wieder radeln und zwar durch SPO.
1: Ja, St. Peter-Ording. Meldet euch dafür gerne an auf rsa.de. Nur so könnt ihr dabei sein. Angela Hoffmann aus Beidenfleet zum Beispiel hat das schon gemacht. Angela, seid ihr so eine Fahrradfamilie?
4: Ja, genau.
0: Was radelt ihr denn so?
4: Och, immer mal ein paar kleine Touren, mal nach Glückstadt, mal nach Wilster.
1: Mit dem E-Bike oder mit dem normalen?
4: Nee, mit dem normalen Bike. Wir haben einen 8-jährigen Sohn, da können wir nicht so schnell wegfahren.
1: Ja, ne? Das ist ärgerlich. Ne? Ich habe ein E-Bike und meine Kinder kommen auch nicht hinterher. Oder ich muss sie schieben, aber dafür ist es dann wieder ganz gut für bergauf.
4: Ja.
0: Sag mal, Angela, wie sagst du da, Glückstadt, die Ecke, das ist ja quasi südliches Schleswig-Holstein, so an der Elbe entlang, ne?
4: Genau.
0: Wie wär's denn mal mit richtig Nordsee und St. Peter-Ording?
1: Und Gegenwind.
4: Das hört sich natürlich super an.
0: Einmal durch die Dünen.
4: Ja.
0: Hättest du Bock drauf?
4: Auf jeden Fall.
1: Und am Ende vielleicht noch ein richtig cooles Live-Konzert von ihm hier.
4: Ja.
1: Von Kamrat.
4: Das wäre mega.
0: Pass auf, dann schnapp dir doch mal deinen Mann und deinen Sohn und dann seid ihr einfach mit dabei.
4: Super, vielen, vielen lieben Dank, da freuen wir uns.
1: Wir freuen uns auf euch, euch kennenzulernen und mit euch durch St. Peter-Ording zu radeln. Wir sehen uns nächste Woche Donnerstag, Angela.
4: Ja, super, vielen, vielen Dank.
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11: Es sieht super sonnig aus wieder heute hier bei uns in Schleswig-Holstein. Ein guter Start in ein schönes Wochenende. Es bleibt trocken. Es gibt bis zu 18 Grad heute und dazu nur eine leichte Brise aus Ost. 12 Grad sind sie jetzt in Jagel beim Flugplatz, 12 Grad in Christiansholm am Markttreff und 11 Grad in Ratzeburg beim Kreismuseum. Der RSH 3-Tage-Trend sagt, morgen wird es auch richtig toll, bis 20 Grad. Sonntag kann dann mal ein Schauer dabei sein. Auch am Montag, da lockert es dann im Laufe des Tages aber wieder auf und dann geht es aber kühler in die neue Woche.
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12: Schleswig-Holsteins bester Verkehrsservice. Da geht es jetzt erstmal auf die A7. Achtung Autofahrer, A7 Flensburg Richtung Hamburg nämlich. Im Kreuz Rendsburg, die Überleitung zur A210. Da ist Richtung Kiel eine Entenfamilie auf der Autobahn unterwegs. Bitte ganz besonders vorsichtig. Und dann haben wir, was ist denn los? Noch eine Entenfamilie, diesmal aber in Hamburg.
11: Die machen Ausflug.
12: Sag mal.
11: Vielleicht Vorsicht, treffen die sich.
12: Vorsicht hier, A7 Hamburg Flensburg zwischen Volkspark und Stellingen in Hamburg. Auch eine Entenfamilie auf der Fahrbahn. A23 Heide Richtung Hamburg zwischen Schafstedt und Hahnrau-Hademarschen. Da liegen Gegenstände auf der Fahrbahn. Hier bitte auch vorsichtig fahren und habt die Baustellen am Wochenende im Blick. Ne? A7 Elbtunnel wird gesperrt ab morgen 6 Uhr bis Sonntagabend. Und der Rendsburger Kanaltunnel, der wird auch dicht gemacht. Also unterm Kanal kommt man am Wochenende gar nicht durch.
11: Oh, nur drüber.
12: Eher oben drüber.
11: Und da ist Stau.
12: Es sei denn, ihr seid an der Rader Hochbrücke, denn da wird wieder Stau sein. Nein, aber der Rendsburger Kanaltunnel wird auch gesperrt heute Abend ab 21 Uhr bis morgen früh 5 Uhr. Habt's einfach auf dem Schirm. 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Nur bei RSH. B199 Flensburg Richtung Kappeln zwischen Nordstraße und Glücksburger Chaussee, da sind 60. Bei euch in Groß-Sold blitzt es, neue Straße Richtung Sürup. Dann Ratzbek, Dorfstraße statt einwärts und Heide noch. Grüße gehen raus an den Fritz-Tiedemann-Ring. Statt auswärts stehen sie nämlich mal wieder in der 60er. Danke, Niklas.
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0: Die Sugar Babes und Round Round hier bei uns bei RSH, das sind noch mehr von euren Lieblingshits in Schleswig-Holsteins. Beste Mix, damit nochmal guten Morgen aus der RSH Moin Show.
1: Ja, heute ist Freitag, für viele ja letzter Tag vor einer Extra-Ferienwoche. Nächste Woche haben viele Schulen frei und einige ja, haben ja einen ganz interessanten Weg zur Schule zu kommen, ne, ja. Tanja Puttfarken?
2: Wie seid ihr denn zur Schule gekommen? Im Fahrrad wahrscheinlich oder
3: Fahrrad.
2: Ja. Genau. Immer Juna schon. Aus Norderstedt, die reitet. Mit ihrem Pony Leo, das wäre ja mein Traum gewesen, ne? Ich als Pferdemädchen.
1: Aber echt, das steht dann neben den Fahrrädern am Fahrradständer?
3: Nee, am Pferdeständer. Ja. Oder was?
2: Nee, nicht ganz. Also wie das ist, das erzähle ich euch dann alles gleich, aber es ist sehr niedlich.
1: Voll
3: das
1: geil.
3: Das ist ja süß. Ja, also das ist, glaube ich, echt der Traum vieler Kinder. Mit dem Pferd einmal wie Winnetou.
2: Und das sieht auch noch aus wie so ein Indianer-Pony.
3: In den Sonnenaufgang.
1: Vielleicht nimmt die auch noch Freunde mit auf den Weg. Ja, das Ganze hört ihr heute ab 10 bei Tanja. Wir sagen schon mal schönes Wochenende und wir hören uns am Montag ab 5 hier wieder in der RSH Moin Show.
3: Schönen Muttertag.

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0: an Anti-Gewalt-Kursen teilzunehmen. Wer an diesem Wochenende mit dem Auto nach oder durch Hamburg möchte, muss sich auf Probleme einstellen. Der ADAC warnt vor einem massiven Verkehrschaos, Gisa Weber.
1: Ihr Grund dafür ist der Hafengeburtstag und der Start der Maiferien in Hamburg. Dazu kommt eine Elbtunnelsperrung. Von morgen früh um 6 bis Sonntagabend wird die A7 in Richtung Süden zwischen Stellingen und Heimfeld gesperrt. Und damit ist dann eben auch der Elbtunnel dicht. Der ADAC geht davon aus, dass es am Wochenende nicht nur auf der A7 selbst eng wird, sondern auch auf den Umleitungsstrecken und in der Hamburger Innenstadt.
0: Künftig sollen auf dem Land in Schleswig-Holstein Mini-Supermärkte ohne Personal auch sonntags öffnen dürfen. Das aber nur in Gemeinden mit maximal 2500 Einwohnern. Heute wird im Landtag über die Änderung der Öffnungszeiten abgestimmt. Annette Rabe vom Handelsverband Nord sagte uns dazu.
2: Das Ziel ist ganz klar die Sicherung der Nahversorgung im ländlichen Raum. Wir sehen ja, dass gerade kleinere Orte zunehmend die klassischen Lebensmittelangebote verlieren. Und solche personallosen Konzepte können eben dabei helfen, diese Versorgungslücken zu schließen und Dörfer und kleinere Gemeinden wieder attraktiver zu machen, sowohl natürlich für die Menschen, die dort leben, als auch für mögliche Neubürger.
0: Schülerinnen und Schüler gehen heute gegen eine Wiedereinführung der Wehrpflicht auf die Straße. Aktuell laufen unter anderem in Kiel, Neumünster, Flensburg und Lübeck Kundgebungen. Da kann es also auch teilweise zu Einschränkungen auf den Straßen kommen. Das Ganze findet an einem historischen Datum statt. Vor 81 Jahren ging der Zweite Weltkrieg in Europa zu Ende.
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4: Schöner Freitag ist das heute bei uns in Schleswig-Holstein. Die Sonne scheint und auch wenn die Wolken mal dichter werden, bleibt es trocken. Wir kriegen zwischen 14 und 18 Grad. Im Moment sind wir bei 13 in Eckernförde am Stadtstrand, auch in Uetersen am Rosarium 13 und am Dorfsee in Felde. Der RSH 3-Tage-Trend, morgen genauso. Am Sonntag kann es dann hier und da mal Schauer geben. Meistens bleibt es aber doch trocken mit recht viel Sonne. Und am Montag, da geht es erstmal tatsächlich nass los. Dahinter kommen dann Sonne und Wolken und an den Küsten auch ein bisschen Wind dazu.
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4: Schleswig-Holsteins bester Verkehrsservice. Achtung Autofahrer auf der A7 Hamburg-Hannover, Höhe Dreieck Südwest. Da haben wir einen Liegenbleiber. Dann stockt es auf 7 Kilometern auf der A1 Lübeck Richtung Hamburg zwischen Öhiendorf und der Norderelbbrücke. Eine halbe Stunde verliert ihr da. Und das gilt auch für die Gegenrichtung. Da haben wir 8 Kilometer Stop and Go auf der A1 Richtung Lübeck zwischen Harburg und der Norderelbbrücke. Dann wird ja die A7 zwischen Stellingen und Heimfeld ab morgen 6 Uhr bis Sonntag 19 Uhr gesperrt. Also durch den Elbtunnel Richtung Süden ist kein Durchkommen an diesem Wochenende. Und wir schauen nochmal auf die meisten Blitzer nur bei RSH. Wiemersdorf, Kieler Straße, Großenbrode, Bäderstraße, Höhe Hengstkamp, 70 sind erlaubt. Und Fehmarn, B207, Höhe Fehmarnsund, 30 dürft ihr da fahren. Staus und Blitzer meldet ihr uns ja immer kostenlos unter der 08000 774774. Ich wünsche euch gute Fahrt.
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0: wünsche euch einen tollen Freitag. 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Ich sag mal so, für Schleswig-Holsteiner, die gern Fahrrad fahren, war das schon ein richtig gutes Jahr bisher. Das Wetter war ja perfekt dafür. Aber wir setzen noch ein Sahnehäubchen oben drauf.
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0: 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Alexander Stimming aus Schönkirchen ist bei mir. Alexander, ich kann dir eines sagen, also dieses Jahr wird Vatertag nicht mit den Kumpels und einer Bierkiste gefeiert.
3: Nee. Ich habe Familie und wir haben was anderes vor.
0: Ihr kommt mit uns auf die RSH Radio-Radtour, richtig.
3: Oh, da freuen wir uns. Super,
0: cool. Erzähl mal bitte was über deine Familie. Ihr braucht ja 5 Tickets, also 5 Leute seid ihr. Wer ist da alles dabei?
3: Genau, das bin ich mit meiner lieben Frau und unseren 3 Kindern, 3 Jungs und 9, 7 und 4.
0: Okay, und der 4-Jährige fährt aber mit, oder?
3: Ja, der hat jetzt gerade ein großes Fahrrad gekriegt heute, es geht ja heute los nach St. Peter. Genau.
0: Cool, ihr seid im Urlaub dann da, oder was?
3: Ja.
0: Ach, wie praktisch, Mensch. Ja, dann ist ja klar, dass wir euch sowieso mitnehmen müssen, ne?
3: Genau, wir sind mit dem Campingwagen da und unsere Freunde haben noch eine Ferienwohnung nebenan.
0: Cool. Mensch, ja, da freuen wir uns. Und dann gibt es ein tolles Konzert von Kamrad noch hinterher, wenn wir dann alle entspannt die 7 Kilometer abgeradelt sind.
3: Ja, mega.
0: Ich glaube, das wird ein richtig toller Tag, wenn ihr auch mit dabei seid. Da würden wir uns sehr freuen.
3: Ja, super. Was für eine Überraschung. Dankeschön.
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0: mal der Blick auf die Straßen, der RSA Verkehr. Achtung, Autofahrer, ganz, ganz wichtig. Florian, was ist los?
1: Auf der A7 Richtung Süden, Abfahrt Großen Apfel, da ist ein Auto in Brand geraten.
0: Ja, und ist die Polizei schon da oder noch nicht?
1: Noch nichts abgesichert.
0: Alles klar, vielen Dank fürs Bescheid sagen. Also auf der A7 Flensburg Richtung Hamburg, Ausfahrt Großen Apfel, da steht ein brennendes Fahrzeug.

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11: Freitag bei uns in Schleswig-Holstein ist das. Die Sonne ist jedenfalls fleißig und auch wenn die Wolken zwischendurch vielleicht mal dichter werden, Regen ist heute nicht in Sicht. Wir kommen auf 14 bis 18 Grad, sind bei 14 jetzt. An der Dörpstuf in Moorkirch, auch in Meldorf am Dom 14 und an der Mühle in Trittau auch. Der RSH-3-Tage-Trend. Morgen genauso schön. Am Sonntag kann es vereinzelt Schauer geben, aber meistens bleibt es doch trocken. Und der Montag bringt zum Start erstmal so ein bisschen Regen, wird aber später dann auch wieder freundlicher. An den Küsten auch etwas windiger.
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11: Schleswig-Holsteins bester Verkehrsservice. Achtung Autofahrer auf der A7 Flensburg-Hamburg. In der Ausfahrt Großen Aspe haben wir ein brennendes Fahrzeug. Und auf der A7 Hamburg-Hannover Höhe Dreieck Südwest ein Liegenbleiber. Dann schauen wir nochmal auf die A1 Lübeck-Hamburg. 7 Kilometer Stau zwischen Öjendorf und der Norderelbbrücke. Eine halbe Stunde dauert es hier länger, genau wie in der Gegenrichtung zwischen Harburg und der Norderelbbrücke. Das ist dann die A1 Richtung Lübeck. Dann kommen wir auf die A7 Flensburg-Hannover zwischen Stellingen und Waltershof. 9 Kilometer Stau, 45 Minuten. Verliert ihr da jetzt schon. Dann bitte auf der Uhr haben, der Elbtunnel wird dicht gemacht. Ab morgen 6 Uhr bis 19 Uhr am Sonntag Richtung Süden. Da kommt ihr also nicht durch. Und die meisten Blitzer nur bei RSH. Wiemersdorf, Killerstraße, Großenbrode, Bäderstraße, Höhe Hengstkamp und Fehmarn. B207 Höhe Fehmarn-Sundbrücke. 30 sind da erlaubt. Vielen Dank. Doreen, Stefan und Carsten, Staus und Blitzer meldet ihr uns ja immer kostenlos unter der 08000 774 774. Ich wünsche euch gute Fahrt.
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0: ist Freitag, ihr Lieben, und hier ist RSH, alle frischen Hits in Schleswig-Holsteins besten Mix. Ich glaube, viele von euch werden am Wochenende auch an Erdbeeren, oder? Es gibt ja die ersten heimischen Erdbeeren und die sind einfach so lecker, da freuen wir uns ja das ganze Jahr drauf. Heute Morgen in der RSH Moin Show mit Sharon Hein und Matze Schmark haben wir ja euch ja Erdbeeren geschenkt. Da ist der RSH Erdbeerexpress losgefahren und der fährt dann ja morgen bei euch vor und bringt euch jeweils 2 Kilo Erdbeeren. Ich glaube, die Freude war groß.
1: Die erste Schale 2 Kilo Erdbeeren geht zu dir nach Malente!
2: Oh, cool, danke. Freut mich riesig. Ja, also ich total, aber meine Mutter noch viel mehr. Und Aha. Ich muss fast täglich los und Erdbeeren kaufen.
1: Ach, der RSH Erdbeerexpress kommt auch zu dir nach Bredenbeek.
3: Ja, perfekt, da freue ich mich.
1: Wer futtert denn alles mit?
3: Ach, mein Mann, mein Kind, ich kriege noch Besuch am Wochenende. Das kriegen alle
0: die ganze Nachbarschaft kommt vorbei.
1: Dann tu dir was ab, ne, dass du auch noch was kriegst.
3: Ja, da pass ich auf.
0: Also die erste Erdbeertorte des Jahres kann kommen, die erste selbstgemachte. Es gibt ja jetzt wieder frische heimische Erdbeeren aus Schleswig-Holstein.

0: Larissa ist das. Schön, dass ihr dabei seid. Das wird wieder ein turbulentes Wochenende für Schleswig-Holsteiner, die nach Hamburg wollen an diesem Wochenende. Hafengeburtstag, letztes Bundesliga-Heimspiel des HSV am Samstagnachmittag und dann ist der Elbtunnel gesperrt und zwar Richtung Süden das ganze Wochenende. Mehr dazu hört ihr gleich in RSA 5 vor 12, das Nachrichtenmagazin am Mittag.
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14: Schönen guten Tag. Traumhaftes Wetter wird an diesem Wochenende viele Schleswig-Holsteiner nach Hamburg ziehen. Dort ist mit dem Hafengeburtstag und dem letzten HSV-Heimspiel richtig was los. Allerdings muss auch mit einem Verkehrschaos gerechnet werden, denn ab morgen früh wird die A7 in Richtung Süden

0: Auch Parkplätze werden da schwer zu finden sein. Wirklich viel Geduld, viel Zeit muss man wirklich mitbringen.
1: Ja, und das gilt morgen für die HSV-Fans genauso. Wer allerdings nur über die A7 durch den Elbtunnel in Richtung Süden will, der sollte unbedingt den großen Bogen einplanen. Grundsätzlich sagt ADAC-Mann Tietgen:
0: Die Sperrung der Autobahn an diesem Wochenende ist von der Autobahn GmbH natürlich mehr als unglücklich gewählt. Drei Events sozusagen, die alleine für sich schon immer für Verkehrsprobleme sorgen und dann auch noch der Elbtunnel dicht. Das ist natürlich mehr als unglücklich gewählt. Der Gedanke dahinter ist natürlich, dann hat man in den Sommerferien keine Elbtunnelsperrung, aber ein Wochenende davor oder danach wäre besser gewesen.
1: Alles zur Verkehrslage dort gibt's natürlich immer aktuell bei uns. Wir wünschen gute Fahrt. Weitere Meldungen jetzt aus unserem Nachrichtencenter mit Anna Löwer.
2: Der Bundesrat hat die 1.000 € Entlastungsprämie vorerst gestoppt. Das im Bundestag beschlossene Gesetz hat heute in der Länderkammer keine Mehrheit bekommen. Auch Schleswig-Holstein hat, wie alle CDU-geführten Länder, nicht zugestimmt. RSH Schleswig-Holstein-Reporter Andreas Otto.
3: Ministerpräsident Günther kritisiert die Steuerausfälle bei Ländern und Kommunen, die durch die Prämie entstehen würden. Der Bund will nur die eigenen Steuerausfälle durch eine Erhöhung der Tabaksteuer auffangen. Dazu wird grundsätzlich beanstandet, dass viele Unternehmen in der aktuellen Situation sowieso kein Geld für die Prämie hätten. Noch ist unklar, ob das Vorhaben jetzt endgültig gescheitert ist oder es in den Vermittlungsausschuss geht.
2: Mini-Supermärkte ohne Personal auf dem Land sollen künftig auch sonntags öffnen dürfen. Darüber wird gleich im Kieler Landtag beraten. Das Ganze soll aber nur für Orte mit maximal 2.500 Einwohnern gelten. Annette Rabe vom Handelsverband Nord.
4: Natürlich gibt es auch immer Punkte, über die man noch diskutieren kann. Etwa die Frage, ob auch kleine und ich sag mal abseits gelegene Ortsteile von größeren Gemeinden hier auch stärker berücksichtigt werden sollten. Aber das Ganze ist ja ein dynamischer Prozess und deshalb ist es auch richtig, die neuen Regeln zunächst einmal zu erproben. So können wir eben abschließend sagen, dass wir den Entwurf insgesamt für ausgewogen, rechtssicher und praxisnah halten.
2: Die Musterung der Bewerber für den Wehrdienst in Schleswig-Holstein wird in Kiel stattfinden. Das hat das Verteidigungsministerium entschieden. Eingegliedert werden soll die neue Anlaufstelle beim bestehenden Karrierecenter in Kiel-Wiek.
1: Danke dir, Anna. Und zum Schluss noch diese gute Nachricht aus Itzehoe. Da ist jetzt Richtfest für die neue Rettungswache Nordau gefeiert worden. Nach 5 Monaten Bauzeit steht der Rohbau. Entstehen soll da ein Standort für Rettungsdienst, Intensivtransporte und spezielle Notfalleinsätze. Wenn alles nach Plan läuft, ist der Bau im Herbst fertig. Der Einzug ist für Dezember geplant.
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6: Viel Sonne und kaum Wolken, dazu trocken. So sieht das aus heute bei uns in Schleswig-Holstein. 14 bis 18 Grad dazu, also amtlich frühlingshaft. Wir haben 16 jetzt in Neukirchen am Nolde-Museum, 15 in Bimölen am Sportplatz und am Kleinen Theater in Bagdeheide 14 Grad. Der RSH-3-Tage-Trend morgen ähnlich schön. Am Sonntag kann es dann hier und da mal einen Schauer geben, aber meistens bleibt es auch da trocken. Am Montag dann erstmal nasser Start. Aber dahinter kommt dann wieder so ein Sonne-Wolken-Mix. An den Küsten wird das allerdings ein bisschen windig.
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6: Schleswig-Holsteins bester Verkehrsservice. Auf der A255 Hamburg Süd Richtung Neue Elbbrücken ist zwischen dem Dreieck Norderelbe und der Elbinsel ein Liegenbleiber. Der macht da so ein bisschen alles eng und voll. Dann haben wir auf der A1 Lübeck-Hamburg zwischen Öjendorf und der Norderelbbrücke 7 Kilometer Stop and Go. Dreiviertelstunde länger dauert es hier. Gut 35 Minuten auf der A1 Bremen-Lübeck zwischen Harburg und der Norderelbbrücke. Da sind es nämlich 8 Kilometer. Dann ist die A7 Flensburg-Hamburg zwischen Großen Aspe und Bad Bramstedt wegen des brennenden Fahrzeugs, was da steht, gesperrt. Und dann kommen wir auf die A7 Richtung Hamburg, ab dem Dreieck Nordwest bis zum Elbtunnel. 8 Kilometer Stau, mindestens 20 Minuten länger dauert es hier. Ja, dass der Elbtunnel gesperrt wird ab morgen, habt ihr auf der Uhr, habt ihr ja auch gerade gehört in den RSH-Nachrichten, bis Sonntagabend 19 Uhr und die meisten Blitzer nur bei RSH Wiemersdorf, Kieler Straße, Großenbrode, Bäderstraße, Höhengskamp und dann schauen wir nochmal nach Ratzeburg, Möllner Straße beidseitig. Danke Stefan, Doreen, Matthias fürs Bescheid sagen. Staus und Blitzer meldet ihr uns ja immer kostenlos unter der 08000 774 774. Ich wünsche euch gute Fahrt.
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6: Ja, wir leben ja inzwischen in einer Welt, in der sich viele vielleicht nicht mehr ganz so sicher fühlen wie vor einigen Jahren. Die Bundesregierung ruft ja auch schon länger ins Bewusstsein, dass wir uns bevorraten sollen, zum Beispiel, ne, für eventuelle Katastrophenfälle, Wasser, Lebensmittel, all sowas. Und was da sonst dazugehören könnte, das könnt ihr euch auch morgen in Preetz angucken. Da findet nämlich der Tag des Bevölkerungsschutzes statt.

0: Wir gucken einmal schnell auf die Straßen der RSH Verkehr. Achtung Autofahrer, auf der B205 Bad Segeberg Richtung Neumünsterhöhe Rickling. Da liegen Metallteile auf der Straße. Vorsichtig fahren da bitte und ich habe gleich was Neues hier bei RSH für euch. Loi ist das mit Red Eyes. 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Ja, heftige Sturmflut mit Hochwasser. Oder Pandemien oder schwere Angriffe auf die Infrastrukturen. Das wollen wir natürlich alles nicht erleben, aber das kann ja passieren. Und damit wir für solche Fälle besser gewappnet sind, gibt es morgen in Preetz den Tag des Bevölkerungsschutzes. Nicole Haig, die Sprecherin vom Kreis Plön, ist bei mir. 10 bis 18 Uhr, der wichtigste Tag, um sich da mal ein bisschen schlau zu machen. Was genau habt ihr denn da vor?
1: Ja, also Bevölkerungsschutz geht uns ja erstmal alle an. Und wir wollen am Bevölkerungsschutztag tatsächlich zeigen, was passiert im Ernstfall. Und welche Einheiten, wer steckt eigentlich dahinter, wer arbeitet da für uns. Wir haben neben den Einheiten des Bevölkerungsschutzes auch Rettungspersonal da, wir haben die Landes- und Bundespolizei da, das Technische Hilfswerk und sogar die Bundeswehr reist aus Husum an, um der Bevölkerung zu zeigen, was der Bevölkerungsschutz eigentlich alles kann.
0: Mhm. Also auch natürlich ganz viel Blaulicht, das heißt, die Kinder kann man ruhig mitnehmen, da werden Kinderaugen leuchten, oder?
1: Ja, das wird ein super spannender Tag und gerade für die Kinder haben sich meine Kolleginnen und Kollegen etwas Besonderes ausgedacht. Es wird eine kleine Rallye geben mit diversen Mitmachstationen, insgesamt über 10 Stationen auf jeden Fall, wo die Kleinsten dann Stempel erhalten können und wenn sie ein volles Stempelheft vorbeibringen, dann gibt es noch ein kleines Geschenk für die Kinder.
0: Okay, also einfach rumkommen und sich ein bisschen informieren.
1: Also es ist ein Tag für die gesamte Familie, der unter leider auch einem ernsten Motto steht, nämlich der Eigenvorsorge der Bevölkerung. Also die Besucherinnen und Besucher können ganz viel zum Thema Eigenvorsorge und was man ganz persönlich tun kann, um im Einsatz auch die Rettungskräfte zu entlasten. Wir möchten auch zeigen, was das Ehrenamt alles kann und vielleicht findet der eine oder die andere auch Gefallen an den zumeist ehrenamtlichen Einheiten und möchte sich weiter einbringen und auch dafür soll der Tag genutzt werden.
0: Ja, vielen Dank, Nicole. Ganz wichtiges Thema, der Tag des Bevölkerungsschutzes morgen ab 10 bis 18 Uhr in Preetz auf dem Katrinplatz. Action-Abenteuer und natürlich ja, ganz viel Wissenswertes.

0: Einmal schnell der Blick auf die Straßen der RSH-Verkehr. Achtung, Autofahrer auf der A7 Flensburg-Hamburg in beiden Richtungen. Bitte aufpassen, zwischen Neumünster-Mitte und Neumünster-Süd laufen Rehe auf der Autobahn rum. A7 Flensburg Richtung Hamburg, zwischen Neumünster-Mitte und Neumünster-Süd Rehe.
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0: Es wird ein schöner Freitag hier bei uns in Schleswig-Holstein. Die Sonne gibt alles, auch wenn da mal ein paar Wolken dabei sind. Das ist alles harmlos, kein Regen in Sicht. 14 bis 18 Grad dazu. Wir haben jetzt 14 in Dänischen Hagen im Park, 15 in Schwarzenbeek an der Kita Kichererbse und 16 am Alten Torfwerk in Quickborn. Der RSH-3-Tage-Trend morgen auch so schön. Am Sonntag kann es dann vereinzelt Schauer geben, meistens bleibt es aber auch da trocken. Am Montag starten wir in die neue Woche mit ein bisschen Regen, aber auch da wird es im Laufe des Tages dann wieder freundlicher. Allerdings an den Küsten auch windiger.
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0: Schleswig-Holsteins bester Verkehrsservice. Achtung, Autofahrer auf der A1, Hamburg Richtung Lübeck. In der Ausfahrt Lübeck-Mäusling ein Hindernis auf der Straße. Vorsichtig fahren da bitte. Dann ist auf der A7 Hamburg-Hannover Höhe Dreieck Südwest ein Liegenbleiber. Deshalb ist die rechte Spur da gesperrt. Dann haben wir die Rehe auf der A7 Flensburg-Hamburg zwischen Neumünster-Mitte und Neumünster-Süd. Vorsichtig fahren hier bitte. 7 Kilometer Stau außerdem auf der A1 Lübeck-Hamburg ab Öjendorf bis zur Norderalbbrücke. Eine Dreiviertelstunde steht ihr da schön in der Sonne. A1 Bremen-Lübeck gut 35 Minuten ab Harburg bis zur Norderalbbrücke. 8 Kilometer sind das. Dann schauen wir nochmal auf die A7 Flensburg-Hamburg. Da hat ja zwischen Großen Aspen und Bad Bramstedt gab es eine Vollsperrung wegen des brennenden Autos. 2 Spuren sind da jetzt wieder frei, aber geht da eben auch noch ein bisschen zäh voran. Außerdem 8 Kilometer Stau auf der A7 Flensburg-Hamburg ab dem Dreieck Nordwest bis zum Elbtunnel. 20 Minuten müsst ihr einplanen. In der Gegenrichtung eine Dreiviertelstunde ab Stellingen bis Waltershof. 9 Kilometer sind das. 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Stefan, erzähl.
2: Zwischen Neumünster und Grevenstedt auf dem Parkplatz untererlaubt.
0: Dankeschön. Und Volker 9.
3: In Handewitz B199 Richtung Niebel. 50 km erlaubt.
0: Alles klar. Und dann haben wir noch einen in Rehe Richtung Neumünster, sagt Kati. Vielen Dank dafür. Staus und Blitzer meldet ihr uns ja immer kostenlos unter der 08000774774. Ich wünsche euch gute Fahrt.
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0: Schön, dass ihr dabei seid. Hier ist RSH, alle frischen Hits in Schleswig-Holsteins beste Mix. Wenn es beim Fußball in die Verlängerung geht, dann wird es ja anstrengend, ne? Die RSH-Muttertagsverlängerung dagegen, die wird super entspannt.
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0: 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Ja, nur welche Mama sollen wir da hinschicken? Das dürft ihr uns vorschlagen. Welche liebe Kollegin, Schwester, Schwägerin oder Freundin hat das denn besonders verdient? Schreibt uns das auf rsh.de. Dominik Unterhahn aus Bad Oldesloe hat seine Frau Michelle angemeldet. Warum, Dominik?
2: Weil sie in meinen Augen die beste Mama der Welt ist, ne?
0: Ist sie?
2: Also die hab ich schon mit gutem Grund für meinen Jungen damals ausgesucht.
0: Was ist denn so toll an ihr? Erzähl mal.
2: Ach, grundsätzlich ist sie von vornherein, ich sag mal, ein besserer Mensch als ich. Ne? Sie kann planen und organisieren. Das sucht seinesgleichen. Ne? Und auch so ist sie ein verdammt liebevoller Mensch. Ne?
0: Du hast so süß geschrieben, dank ihr Löbans Bios zu Hus, ne?
2: Ja.
0: Das heißt, sie schmeißt alles zu Hause mit Kind und Haushalt und arbeitet wahrscheinlich noch nebenbei und ja. Du bist ihr froh und dankbar, dass du so eine tolle Frau gefunden hast.
2: Ja, auf jeden Fall. Und ich freue mich jeden Tag aufs Neue, wie sie das überhaupt macht. Ne?
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schneller Blick auf die Straßen der RSH. Verkehr, Achtung, Autofahrer. Auf der B503 Schwedeneck Richtung Kiel haben wir eine ungesicherte Unfallstelle zwischen Kiel-Friedrichsort und Holtenau. Bitte da vorsichtig fahren. B503 Richtung Kiel zwischen Friedrichsort und Holtenau. Eine ungesicherte Unfallstelle.

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7: Heute hier, morgen dort. Nein, so schnell geht es nicht. Sollte es auch nicht gehen. 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
14: 5:01. Ich bin Finn Riebesel-Freundlieb. Guten Tag. Aus der steuerfreien 1.000 Euro Entlastungsprämie für Beschäftigte wird erstmal nichts. Die Länder haben das Gesetz im Bundesrat gestoppt, weil sie einen Großteil der Kosten tragen sollten. Jetzt kann die Bundesregierung den Vermittlungsausschuss einschalten, um einen Kompromiss zu finden. Schleswig-Holsteins Ministerpräsident Günther.
15: Wir hatten uns im Vorfeld ja schon kritisch geäußert zu dieser vermeintlichen Entlastung, die ja in Schleswig-Holstein in einem Land, wo Mittelstand besonders prägend ist, wo wir viele Handwerksunternehmen haben, aber kleine Unternehmen, die im Moment auch mit den steigenden Kosten zu kämpfen haben und die gar nicht die Möglichkeit gehabt hätten, diese Entlastungsprämie zu nutzen. Von daher haben wir ohnehin schon skeptisch auch darauf geblickt.
14: Autofahrer sollten an diesem Wochenende am besten einen großen Bogen um Hamburg machen. Es muss damit gerechnet werden, dass es auf den Straßen sehr voll wird und es auf jeden Fall gerade in Richtung Innenstadt Staus geben wird. Christoph Tietgen vom ADAC Hansa sagte uns.
16: Dieses Wochenende kommt wirklich alles zusammen. Wir haben den Hafengeburtstag, wir haben ein Spiel des HSV, wir haben den Ferienstart in Hamburg sozusagen und

0: In Ratzeburg ist ein Einfamilienhaus durch einen Brand teilweise eingestürzt. Die Flammen waren von einem anliegenden Carport-Komplex übergesprungen. Bis zu 100 Feuerwehrleute waren bis tief in die Nacht im Einsatz. Ein Bewohner wurde leicht verletzt. Außerdem wurden mehrere Autos und Motorräder durch die Flammen stark beschädigt. Schülerinnen und Schüler gehen heute in insgesamt 7 Orten in Schleswig-Holstein gegen eine Wiedereinführung der Wehrpflicht auf die Straße. Aktuell sind es in Kiel nach Polizeiangaben rund 550. Demonstriert wird unter anderem auch in Neumünster, Flensburg und Lübeck. Es muss mit Problemen auf den Straßen gerechnet werden.
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2: Aus dem Fenster, so sieht das heute den ganzen Tag aus. Vielleicht kommen da mal ein paar Wolken mit angezogen, aber kein Regen weit und breit. Wir haben Temperaturen zwischen 14 und 18 Grad bei uns in Schleswig-Holstein. 15 sind es jetzt an der Kirche in Sterlei, in Flensburg an der Hafenspitze 15 und 16 am Kindergarten Breiholz. Der RSA 3-Tage-Trend morgen ähnlich. Am Sonntag kann es dann hier und da mal ein paar Schauer geben, auch vielleicht mal ein paar dickere Wolken, aber meistens bleibt es auch da trocken. Der Montag startet ein bisschen nass, wird aber später wieder mit so einem Sonne-Wolken-Mix dann aufwarten und an den Küsten wird es dann etwas windig.
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2: Schleswig-Holsteins bester Verkehrsservice. Achtung Autofahrer B503, Schwedeneck Richtung Kiel zwischen Kiel-Friedrichsort und Kiel-Holtenau. Eine ungesicherte Unfallstelle. 8 Kilometer Stau außerdem auf der A1 Lübeck-Hamburg zwischen Oehjendorf und der Norderelbbrücke. Eine Dreiviertelstunde braucht ihr da mindestens. Das gilt auch für die A1 Bremen-Lübeck. Ab Harburg bis zur Norderelbbrücke 10 Kilometer. Dann haben wir noch die A7 Flensburg-Hamburg zwischen dem Dreieck Nordwest und dem Elbtunnel. 7 Kilometer. Mindestens 40 Minuten steht hier an. Auf der Gegenseite zwischen Stellingen und Waltershof 9 Kilometer. Auch das dauert mindestens eine Dreiviertelstunde länger. Dann wird der Elbtunnel dicht gemacht ab morgen 6 Uhr bis 19 Uhr Sonntagabend Richtung Süden, dass ihr da auf jeden Fall gewarnt seid. Und die meisten Blitzer nur bei RSH Großsold, Neue Straße Richtung Sürup, Ratzbek, Dorfstraße Stadt einwärts. Ralf hat noch einen.
3: A20 bei Groß-Saarau im 100er-Bereich.
2: Dankeschön. Und Stefan hat noch einen.
4: Zwischen Neumünster und Grevenstedt auf dem Parkplatz 100 erlaubt.
2: Dankeschön. Alle Staus und Blitzer gibt es auch in der RSH-App. Ich wünsche euch gute Fahrten.
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2: Dann kommt mal gut Richtung Feierabend oder zumindest mal Richtung Mittagspause. Wir kümmern uns gleich auch schon mal um eure Wochenendplanung, denn bei dem Traumwetter wollt ihr sicher was unternehmen. Eine kleine feine Auswahl habe ich hier gleich für euch.
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0: I'm Shaggy, it wasn't me. Hier bei Adi Frisch Nitz in Schleswig-Holsteins Best Mix. Gleich Shabuzi, Blink Twice. Jetzt noch mehr von euren Lieblingshits in Schleswig-Holsteins Best Mix. Und jetzt gucken wir mal aufs Wochenende und auf das, was ihr da alles unternehmen könnt. Mike Schüler aus dem RSH-Team ist bei mir. Mike, was ist los bei uns in Schleswig-Holstein?
1: Ja, morgen lohnt sich definitiv ein Besuch im Tierpark Archevada. Ab 10 Uhr kommt sozusagen der Friseur vorbei. Nicht für euch, aber für die Schafe. Denn da findet die alljährliche Schafschuhe statt. Rund 40 Schafe bekommen da ihre Sommerfrisur und ihr könnt der Schererin über die Schulter schauen. Dann wird es noch knallig gelb bei euch auf Fehmarn. Rund um den Petersdorfer Dorfteich wird das Rapsblütenfest das ganze Wochenende von heute ab 14 Uhr bis Sonntagabend mit Musik, Kunst, Handwerkerständen und Futterbuden gefeiert.
0: Ach, das klingt ja alles ganz, ganz toll.
1: Ja.
0: Aber du hast noch so viel anderes gefunden, Mike, ne?
1: Ja, das stimmt. Ist so viel los. In Glückstadt könnt ihr auf dem Frühjahrsmarkt von heute an bis Montag Autoscooter fahren oder Schmalzgebäck verputzen. In Flensburg-Mürwik gibt's morgen einen großen Flohmarkt auf dem Gelände der Kirche und für ordentlich Action solltet ihr morgen mal in Poyenberg vorbeischauen. Ab 12 Uhr knattern da die Mofas bei einem Rennen mit mehr als 20 Teams aus ganz Schleswig-Holstein über die Piste. Ja, und dann ist natürlich am Sonntag auch noch Muttertag. Gemeinsam Zeit zu verbringen ist ja besonders schön. Am Südstrand in Großenbrode gibt's für alle Mütter ab 10 Uhr ein gemütliches Kaffeekränzchen, während die Kids in der Kinderinsel ein Geschenk basteln können und danach geht's dann zu einer aufregenden Familienrallye.
0: Vielen Dank, Mike. Also wir konnten uns gar nicht entscheiden. Es ist so viel los bei uns an diesem Wochenende in Schleswig-Holstein. Noch mehr Tipps auf der RSH Facebook- oder Instagram-Seite und euch ein schönes Wochenende.

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21: Sehr sonnig und trocken heute bei uns in Schleswig-Holstein. Temperaturen 14 bis 18 Grad. Wir sind bei 15 jetzt im Kurpark in Mölln, 16 sogar auf dem Marktplatz in Heide und 14 in Kiel auf dem Blücherplatz. Der RSH-3-Tage-Trend morgen ähnlich. Am Sonntag kann es dann vereinzelt mal Schauer geben. Meistens bleibt es aber trocken und am Montag starten wir mit ein bisschen Regen in den Tag, später dann wieder so ein Sonne-Wolken-Mix und ein bisschen mehr Wind an den Küsten.
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21: Schleswig-Holsteins bester Verkehrsservice, die Staus ab 3 Kilometern Länge A1 Lübeck Richtung Hamburg zwischen Öchendorf und der Norderelbbrücke 8 Kilometer. Eine Dreiviertelstunde dauert es hier länger. 10 Kilometer sind es in der Gegenrichtung. Ab Harburg bis zur Norderelbbrücke. Da steht ihr fast eine Stunde an. Dann haben wir 8 Kilometer auf der A7 Flensburg Richtung Hamburg. Ab dem Dreieck Nordwest bis zum Elbtunnel dauert auch fast eine Stunde länger. Und die Gegenrichtung A7 Flensburg-Hannover zwischen Stellingen und Waltershof 9 Kilometer. Mindestens eine Dreiviertelstunde kommt hier oben drauf. Dann wird ja ab morgen 6 Uhr bis Sonntagabend 19 Uhr der Elbtunnel gesperrt. Da kommt ihr also ab Stellingen nicht mehr Richtung Süden durch den Elbtunnel. Und wir schauen nochmal auf die Elbfähre Glückstadt Wischhafen. Da wartet ihr auch schon eine Stunde. Die meisten Blitzer nur bei RSH. Flensburg, Osttangente, Stadt einwärts. Auf der A20 Lübeck-Rostock zwischen Lüdersdorf und Groß-Saarau. Dann in Handewitt, Leckerschosssee in Höhe der Tankstelle. Und Stefan hat noch einen.
1: Zwischen Neumünster und Gebenstedt auf dem Parkplatz untererlaubt.
21: Dankeschön. Staus und Blitzer meldet ihr uns ja immer kostenlos unter der 08000 774 774. Ich wünsche euch gute Fahrt.
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0: Ja, das war alle frischen Hits in Schleswig-Holsteins beste Mix. Es ist Freitag, herrlich, und gleich gibt's Neues von Glockenbach. Lost ist neu bei RSH. Er hat den Weg aber ins Studio gefunden, voller Mitmann.
1: Ich bin die verloren, ne? Genau. Peter Lustig hier von Löwenzahn. Überall draußen diese gelben, fetten, glänzenden Blumen.
0: Ja, schön.
1: Die sind ja auch so schlau, die Löwenzahnblüten, ne? Die machen sich so klein, dass sie unterm Rasenmäher durchpassen. Das ist so unglaublich, wie die Natur dann uns doch teilweise austrickst. Also, was man aber jetzt beobachten kann, ist, dass der Löwenzahn mehr und mehr zur Pusteblume wird. Mhm. Und da habe ich mal das Gefühl, fragst du dich das nicht auch, diese fette, gelbe, glänzende Blüte, wo du wirklich das Gefühl hast, da perlt alles von ab, da kannst du Löwenzahnsaft draus machen, ist innerhalb von 10 Minuten so vertrocknet, dass es eine Puste. Wie macht die Blume das? Das ist doch nicht normal. Das lasse ich mir von einem Botaniker erklären. Heute Nachmittag, und ihr seid bestimmt genauso belustigt und gespannt wie Tanja.

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6: 5:02. Ich bin Colin Mock. Guten Tag. Der Bundesrat hat bei der 1000 Euro Entlastungsprämie heute die Reißleine gezogen und das Projekt abgelehnt. Grund dafür sind befürchtete Steuerausfälle in den Ländern und Kommunen. Schleswig-Holsteins Ministerpräsident Günther kritisiert außerdem, dass die Wirtschaft überfordert gewesen wäre. Er sagt:
7: Ich glaube, es ist auch richtig, dass jetzt der Bundesrat ein Stoppschild gesetzt hat, dass der Vermittlungsausschuss wahrscheinlich jetzt angerufen wird, um nochmal neu über eine Entlastung zu sprechen. Die muss deutlich zielgerichteter sein. Die darf nicht auf andere abgewälzt und abgelagert werden, die dann eben für diese Entlastung sorgen, sondern es sollte ein echtes Entlastungspaket werden, was auch für die Wirtschaft in unserem Land eine Chance bietet, auch mit steigenden Kosten umzugehen.
6: In Hamburg wird dieses Wochenende ein Verkehrschaos erwartet. Der Grund: zum Hafengeburtstag und einem Spiel des HSV kommt ab morgen früh auch noch die Sperrung der A7 in Richtung Süden. In Richtung Innenstadt muss mit heftigen Staus gerechnet werden. Zum Thema gesperrte Autobahn sagt uns Christoph Tietgen vom ADAC Hansa:
8: Wer also an Hamburg vorbei muss dieses Wochenende, der sollte die Route richtig gut wählen. Also die A7 ist nicht zu empfehlen. Danach durch die Stadt zu fahren, das wird total voll sein. Am besten ist es wirklich, Hamburg groß zu umfahren über die A1 zu fahren oder 21 und dann in den Osten sozusagen von Hamburg drumherum zu fahren. Die Fähre Glückstadt Wischhafen ist natürlich sonst auch immer noch gerne gewählt. Da erwarten wir aber auch massive Wartezeiten.
6: Und auch beim Rendsburger Kanaltunnel gibt es kommende Nacht kein Durchkommen. Beide Röhren werden ab heute Abend

0: Da trifft der THW Kiel im Final Four der Handball European League auf Montpellier aus Frankreich. Und ebenso wie im Vorjahr heißt das zweite Halbfinale SG Flensburg-Handewitt gegen die MT Melsungen. Gespielt wird Ende Mai in Hamburg. In der Fußball-Bundesliga kann Borussia Dortmund heute die Vizemeisterschaft perfekt machen. Der BVB empfängt einen Spieltag vor Saisonende Eintracht Frankfurt. Die schwächelnde Eintracht ist aktuell Achter und kämpft noch um einen Platz im Europacup.
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2: Heute Nachmittag ganz viel Sonnenschein, auch Wolken, aber trocken. Der Wind manchmal böig aus Nordost. Aktuell haben wir 15 Grad in Danneberg-Coburg. Bei Familie Bauer, da ist am Samstag Hoffest. Und 16 Grad in Avalak. Bei der Gärtnerei Tode, Tag der offenen Gärtnerei, Samstag und Sonntag in Avalak, wie gesagt, derzeit 16 Grad und der RSH 3-Tage-Trend. Morgen so wie heute, Sonntag ein Tick wärmer, vielleicht mal ein Schauer oder Wärmegewitter, der Wind dreht auf Nordwest. Am Montag zieht dann erstmal eine Regenfront durch, dahinter kommt aber wieder Sonne.
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2: Schleswig-Holsteins bester Verkehrsservice. Achtung, Autofahrer. A1 Hamburg Richtung Lübeck. In der Ausfahrt Lübeck-Meusling liegt ein Hindernis auf der Straße. A1 Lübeck Richtung Hamburg. 8 Kilometer in beiden Richtungen vor der Norderelbbrücke. Brauchte jeweils so 45 Minuten länger. A7 Flensburg Richtung Hamburg. Zwischen Dreieck Nordwest und Elbtunnel. 8 Kilometer. Eine Stunde Zeitverzögerung hier schon. Und A7 Flensburg Richtung Hannover. Weiter zwischen Stellingen und Waltershof. 9 Kilometer. In der Gegenrichtung. A7 Hannover Richtung Flensburg zwischen Heimfeld und Elbtunnel 6 Kilometer 35 Minuten. Dann auf der B77 Rendsburg-Itzehoe ist der Rendsburger Kanaltunnel ab ca. 21 Uhr bis ungefähr 5 Uhr am Samstag in beiden Richtungen für Wartungsarbeiten dicht. Und heute Abend weitere Sperrung A21. Kiel Richtung Bargteheide zwischen Lezen und Bad Oldesloe Süd ab 20 Uhr bis morgen früh 5 Uhr. Die meisten Blitzer nur bei RSH, Flensburg-Osttangente. A20 Lübeck Richtung Rostock zwischen Lüdersdorf und Groß-Saarau. Handewitt-Lecker-Chaussee, Groß-Holten-Neue Straße. Dann in Ratzbek, Dorfstraße. Es geht ratzfatz, wenn ihr stadteinwärts fahrt, nicht zu schnell. Und in Büren, Hauptstraße, beide Seiten, ein 50er-Bereich. Danke an Malte.
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2: Rapsblütenfest auf Fehmarn. Die Rapsblütenkönigin hat es uns hier vor 2 Tagen schon erzählt. Sie bleibt im Amt, die liebe Kim. Stadtfest in Meldorf am Samstagmittag geht's schon los, sowie das Anbaden in Travemünde auch. Und in meinem schönen Rellingen gibt es am Muttertag einen Flohmarkt, der ist so riesig, dass ihr es nicht schaffen werdet, jeden Stand einmal zu besuchen. Ratet mal, wie viele Stände es sind. Die Antwort, die unglaubliche Antwort aus Rellingen, gleich hier bei mir.
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0: Morgen ist in Dahme an der Ostsee die Trödelnade. Es gibt das 38. Niebüller Hauptstraßenvergnügen. Und Tim Jansen aus Flensburg schreibt mir, gerannt wird auch an diesem Wochenende. Schleswiger Stadtlauf, Itzehoer Störlauf, Niebüller Stadtlauf. Ich wünsche euch gute Beine, tolles Wetter und einen schönen Muttertag. Dann am Sonntag die RSH-Nachmittagsshow mit voller Mittmann. Und jetzt gibt es eine Veranstaltung, die mich extrem beeindruckt. Ein Flohmarkt mit über 800 Ständen. Euer Ernst, Jessica Müller von der Gemeinde Rellingen.
1: Ja, genau. Wir veranstalten am kommenden Sonntag von 11 bis 15 Uhr hier bei uns in Rellingen einen großen Gemeindeflohmarkt. Über 800 Stände an ungefähr 300 Standorten sind hier zu finden. Wahnsinn. Also die Rellinger können tatsächlich vor ihrem eigenen Grundstück Flohmarkt machen. Und wir haben auch zentrale Plätze in der Hauptstraße beim Rathaus, am Arkadenhof und auch die Erich-Kästner-Schule und die Brüder-Grimm-Schule beteiligen sich mit ganz vielen Ständen.
0: Es gibt ja sogar einen extra QR-Code, den man abscannen kann, um zu sehen, wo überall Stände sind, ne? Jessica?
1: Genau, die Gemeinde hat auf der Homepage eine digitale Übersichtskarte hinterlegt, wo alle Stände eingetragen sind. Da haben tatsächlich die Betreiber auch nochmal in die Flohmarktbetreiber reingeschrieben, was sie so im Angebot haben, wen das sind, wenn jemand sich das im Vorwege einmal anschauen möchte.
0: Jessica Müller von der Gemeinde Rellingen. Über 800 Stände, über 300 Standorte. Habt ihr mal beim Guinness Buch der Rekorde nachgefragt, ob das Weltrekord ist?
1: Nein, bisher nicht, aber vielleicht kommt das ja noch.
0: Also viel Spaß am Sonntag, viel Erfolg vor allen Dingen und toll, was die Gemeinde Rellingen da auf die Beine gestellt hat.
1: Wir freuen uns.

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21: Heute
5: Nachmittag ganz viel Sonnenschein, auch Wolken, aber trocken. Der Wind manchmal böig aus Nordost. 15 Grad haben wir in Schafflund. Das ist am Sonntag Frühlingsmarkt. Und Frühjahrsmarkt ist ja in Glückstadt von Freitag bis Montag, Innenstadt und Marktplatz. Ich habe nochmal 16 Grad derzeit nachgemessen. Der RSH-3-Tage-Trend. Morgen so wie heute. Sonntag ein Tick wärmer, vielleicht mal ein Schauer- oder Wärmegewitter. Der Wind dreht auf Nordwest und am Montag zieht dann erstmal eine Regenfront durch. Dahinter kommt aber wieder Sonne.
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5: Schleswig-Holsteins bester Verkehrsservice. Da schauen wir mal aktuell, was mein Staumonitor zu bieten hat. A1 Hamburg Richtung Lübeck in der Ausfahrt Lübeck-Meusling ein Hindernis. A7 Flensburg Richtung Hamburg zwischen Volkspark und Bahrenfeld ein Fahrzeug stehen geblieben. Und Gegenstände auf der A7 Hamburg Richtung Hannover zwischen Hausbruch und Heimfeld. A1 Lübeck Richtung Hamburg zwischen dem Kreuz Ost und Norderelbbrücke 9 Kilometer 55 Minuten länger. In der Gegenrichtung, also A1 Bremen Richtung Lübeck, steht hier auch vor der Norderelbbrücke hier 8 Kilometer und 50 Minuten. Anderthalb Stunden. A7 Flensburg Richtung Hamburg zwischen Schnelsen-Nord und Elbtunnel 11 Kilometer, 90 Minuten plus. A7 Flensburg Richtung Hannover weiter zwischen Stelling und Waltershofen nochmal 9 Kilometer. Also das geht offensichtlich durch den Tunnel durch. Boah. In der Gegenrichtung A7 Hannover Richtung Flensburg zwischen Heimfeld und Elbtunnel 9 Kilometer, 40 Minuten. Und die meisten Blitzer nur bei RSA. Im Büren Hauptstraße beidseitig, da dürft ihr nur 50 fahren. Flensburg Osttangente statt einwärts ist ein 60er Bereich. A20 Lübeck Richtung Rostock zwischen Lüdersdorf und Groß-Saarau. Werner meldet noch einen Blitzer für euch in Handewitt-Lecker-Chaussee an der Tankstelle. Und dann ist Andreas noch bei uns.
10: In Wiemersdorf, und zwar nicht in der 30er-Zone, sondern das 50er-Lauf beim Autodienst.
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0: Moin Moin, wie geil die dat? Hier ist die RSH-Nachmittagsshow mit voller Mitmann. Schleswig-Holstein ist nicht nur das schönste Bundesland der Welt, sondern auch das Land der Sprachen. Einige Menschen schnacken hier noch platt oder sogar Friesisch und genau diese besonderen Sprachen sollen jetzt besser geschützt werden. Dazu will die Landesregierung heute einen Antrag im Bundesrat einbringen. Hintergrund ist zum Beispiel, dass sich ein US-Unternehmen einfach das friesische Wort Ömrang für seinen Gin als Marke eingetragen hat. Der Begriff kann also nicht mehr einfach so frei verwendet werden, auch nicht von den Nordfriesen selbst. Ein Amrumer Unternehmen musste seinen Gin daraufhin sogar schon umbenennen. Bei mir ist Dr. Christoph Schmidt, der Direktor vom Nordfriesk-Institut in Breedstedt. Das ist ein guter Schritt für diese Minderheitensprache, Herr Professor.
1: Genau, ich bin ja sehr froh, dass die schleswig-holsteinische Landesregierung sich das Thema so stark annimmt und jetzt eben heute im Bundesrat das halt da einbringt. Und das kann schon eine Wende sein, wenn das passiert.
0: Der Fall mit Ömrang ist ja eigentlich sogar klar und stand jetzt schon nicht rechtens. Aber warum haben die Amerikaner das doch durchgekriegt? Was war das Problem?
1: Das Problem ist, dass die zuständige Behörde anscheinend nicht erkannt hat. Sie kannte eben die friesische Sprache nicht und hat gedacht, das ist irgendein Fantasiewort und haben es angenommen. Und jetzt einmal die Klarstellung zu liefern, es gibt diese Sprachen und sie sind geschützt und sie müssen beachtet werden. Und sie müssen auch beachtet werden, wenn es nur wenige Sprecher gibt, wie beim Friesischen. Das wäre ein starkes Signal auch an die Behörden. Also wie gesagt, die Rechtslage ist eigentlich eindeutig, nur die Umsetzung wird nicht so praktiziert, wie sie eigentlich sein müsste.
0: Danke, Dr. Christoph Schmidt vom Nordfriesk-Institut. Der Bundesrat beschäftigt sich heute mit Platt und Friesisch, denn die Landesregierung will diese Minderheitensprachen besser schützen. Ob es dann bald eine neue Regelung gibt, hört ihr hier bei uns, sobald das Ergebnis feststeht. Denn zusammen sind wir Schleswig-Holstein. Ömrang, Ömrang, Ömrang.

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10: 5:03. Ich bin Colin Mock. Guten Tag. Der Bundesrat hat die 1.000 € Entlastungsprämie vorerst gestoppt. Das im Bundestag beschlossene Gesetz hat heute in der Länderkammer keine Mehrheit bekommen. Auch Schleswig-Holstein hat, wie alle CDU-geführten Länder, nicht zugestimmt. RSH Schleswig-Holstein-Reporter Andreas Otto.
11: Ministerpräsident Günther kritisiert die Steuerausfälle bei Ländern und Kommunen, die durch die Prämie entstehen würden. Der Bund will nur die eigenen Steuerausfälle durch eine Erhöhung der Tabaksteuer auffangen. Dazu wird grundsätzlich beanstandet, dass viele Unternehmen in der aktuellen Situation sowieso kein Geld für die Prämie hätten. Noch ist unklar, ob das Vorhaben jetzt endgültig gescheitert ist oder es in den Vermittlungsausschuss geht.
10: Wer dieses Wochenende nach oder durch Hamburg muss, sollte viel Geduld mitbringen. Die A7 wird morgen früh in Richtung Süden gesperrt. Dazu kommen Großveranstaltungen wie der Hafengeburtstag und ein HSV-Spiel. Ein Tipp für den Weg in die Innenstadt oder an die Landungsbrücken gibt es von ADAC-Hansa-Sprecher Christoph Tietgen.
12: Also was ich natürlich auch noch machen kann, wenn ich erstmal mit dem Auto möglichst nah an Hamburg ranfahren will, entweder in der Nähe von einer U- oder S-Bahn-Station einen Parkplatz suchen oder einen Park-and-Ride-Parkplatz, zum Beispiel einer oben, Hagenbecks Tierpark, da kann ich dann nachher mit der U-Bahn weiter in die Innenstadt reinfahren. Da habe ich zumindest schon mal ein bisschen Wegstrecke mit dem Auto geschafft und kann dann den letzten Rest mit dem ÖPNV fahren.
10: Rund 3 Wochen nach einem Feuer in einem Einfamilienhaus im Lübecker Stadtteil St. Jürgen ist ein 16-Jähriger an seinen schweren Verletzungen gestorben. In dem Haus wohnte eine 5-köpfige Familie. Nach Angaben der Polizei hat ein technischer Defekt im Obergeschoss den Brand ausgelöst. Der Tankrabatt macht sich jetzt an den Zapfsäulen bemerkbar. Die Preise für Benzin und Diesel sind auf rund 2 € pro Liter gesunken und damit auf den tiefsten Stand seit 2 Monaten, so der ADAC. Komplett weitergegeben wird die Steuersenkung aber bisher nicht, sagt etwa das IFO-Institut. Im Final Four der Handball-European League trifft der THW Kiel wie schon im Vorjahr auf Montpellier aus Frankreich. Und ebenso wie im Vorjahr heißt das zweite Halbfinale SG Flensburg-Handewitt gegen die MT Melsungen. SG-Trainer Alex Pajovic sagt:
13: Wird interessant. Natürlich, unser Ziel ist, wieder European League zu gewinnen. Dann wäre es auf Fender egal, was du spielst in diesem Moment. Natürlich liegt Fokus noch auf die Liga. Dann, wenn Final Four kommt, haben wir die ganze Woche für die Vorbereitung.
10: Gespielt wird Ende Mai in Hamburg.
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14: Heute Nachmittag ganz viel Sonnenschein, auch Wolken. Es bleibt trocken, der Wind manchmal böig aus Nordost. Aktuell haben wir Temperaturen von 13 Grad in Großenbrode auf dem Seebrücken-Vorplatz. Da ist am Sonntag Muttertag am Meer mit Essen, Kinderprogramm und Familienrallye. Und 14 Grad haben wir derzeit in meiner alten Heimat in Eutin in der Stadtbucht. Da

0: Hamburg Richtung Flensburg und zwar zwischen Dreieck Nordwest und Schnelsen. Noch nicht abgesichert steht hier. A1 Lübeck Richtung Hamburg beziehungsweise auch umgekehrt. Wir haben vor der Norderelbbrücke 10 beziehungsweise Bremen Richtung Lübeck sogar 14 Kilometer vor der Norderelbbrücke und das sind lange, lange Wartezeiten, also von teilweise einer Stunde und mehr. A7 Flensburg Richtung Hamburg zwischen Schnelsen Nord und dem Elbtunnel 13 Kilometer. In der Gegenrichtung A7 Hannover Richtung Flensburg zwischen Heimfeld und Elbtunnel 9 Kilometer 40 Minuten. Dann die Fähren. An der Fähre Glückstadt-Wischhafen kommt es aktuell zu Wartezeiten von bis zu 2 Stunden. Und die meisten Blitzer nur bei RSH Großenbrode, Bäderstraße, Wiemersdorf, Kielerstraße. Dann blitzt es auf der B207, Fehmarnhöhe, Fehmarnsund, im Büren, Hauptstraße, Flensburg-Osttangente, A20, Lübeck Richtung Rostock zwischen Lüdersdorf und Großsarow, Handewitt, Leckerchaussee. Und während ich das lese, blinkt es hier ganz wild. Achtung, Autofahrer. A7 Flensburg Richtung Hamburg zwischen Schnelsen und dem Dreieck Nordwest. Ein Fahrzeug stehen geblieben. Und A210 Rendsburg-Kiel. Vorsicht in beiden Richtungen in Höhe Melsdorf sind Rehe auf oder an der Straße.
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0: Na, Spargel mittendrin, Erdbeere ganz am Anfang, der Waldmeister geht in die Endphase und der Löwenzahn wird zur Pusteblume. Und all das könnt ihr im Vorbeiradeln betrachten. 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
0: Macht nochmal den Fahrradführerschein. 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Mai an Himmelfahrt. 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Bei uns ist die ganze Familie unterwegs. Und hinterher gibt's Live-Konzert. Wir fahren ganz locker flockig an der Nordseeküste lang, so 7 Kilometer. Das geht auch mit Fahrradanhänger und Kindern drin. Und am Ziel gibt es dann eine tolle Belohnung. Ein Live-Konzert mit Kamrad im Dünenhus St. Peter-Ording. Und das natürlich für alle unsere Radfahrer kostenlos.

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0: Janina, viel Spaß und dann sehen wir uns am Himmelfahrtstag, ja?
1: Ach, wir danken dir. Bis denn.
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0: Hm, gar nicht schlecht. 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
11: Ist doch schön, schau mal raus, oder? Ganz viel Sonne, auch Wolken, aber trocken. Der Wind nochmal böig aus Nordost. 15 Grad in Rendsburg am Nordkolleg, da haben wir das Apfelblütenfest am Sonntag. Und 15 Grad in Norderstedt auf dem Rathausplatz. Da ist Nachtflohmarkt am Samstag. Da wird es wahrscheinlich ein bisschen kühler sein als jetzt die 15 Grad. Der RSH-3-Tage-Trend, morgen so wie heute. Sonntag ein Tick wärmer, vielleicht mal Schauer oder Wärmegewitter. Der Wind dreht auf Nordwest. Am Montag zieht dann erstmal eine Regenfront durch. Dahinter kommt aber wieder Sonne und dahinter aber auch wieder Schauer.
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11: Schleswig-Holsteins bester Verkehrsservice. Achtung Autofahrer, A210 Rendsburg-Kiel, Vorsicht in beiden Richtungen, Höhe Melzdorf hatten wir eben noch Rehe auf der Straße. A1, da haben wir Probleme zwischen Kreuz Osten, Norderelbbrücke 10 Kilometer, Gegenrichtung zwischen Harburg und Norderelbbrücke 14 Kilometer Stau. Das sind ja fast eine Stunde Wartezeit jeweils vor der Norderelbbrücke in beiden Richtungen. A7 Flensburg Richtung Hamburg und auch Gegenrichtung. Hier haben wir 13 Kilometer zwischen Schnellsen Nord und Elbtunnel und auch 9 Kilometer andere Richtung, Richtung Flensburg, 9 Kilometer vom Elbtunnel und 40 Minuten. Richtung Süden, Richtung Hannover sind es übrigens 80 Minuten. Und A24, Schwerin Richtung Hamburg, von Jenfeld bis Horn 3 Kilometer, wie an so einer Perlenkette und 10 Minuten plus. Die meisten Blitzer nur bei RSH. Holzkrugweg in Flensburg, da dürft ihr nur 30 fahren. Büchen-Guluer Straße, Großenbrode-Beder Straße, Höhe Hengstkamp, Wiemersdorf-Kieler Straße, Fehmarn, B207, Höhe Fehmarnsund. In Büren Hauptstraße, beide Seiten, sagt der Malte. Und Andreas hat auch noch einen Blitzer.
12: Auf der L203 zwischen Ratzeburg und Seedorf. Auf der Höhe der Kogeler Mühle, da ist 50.
11: Andreas, schönes Wochenende.
12: Dankeschön, gleichfalls. Tschüss.
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0: Ein Bundesland hört rot, die RSA-Nachmittagsshow mit voller Mitmann. Die Erdbeersaison ist gestern gestartet in Schleswig-Holstein und uns ist aufgefallen, dass es in Schleswig einen Erdbeerenberg gibt. Ob da wohl früher ganz viele Erdbeeren gewachsen sind? Die eine Theorie sagt ja, bis 1800 wuchsen da wohl ganz viele Wilderdbeeren. Es gibt aber noch eine andere Theorie und die hat Sharon Hein aus der RSA am Moin-Show, unser süßes Früchtchen für uns. Durfte ich doch mal sagen, oder?
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2: Der Name kommt vermutlich aus dem Dänischen oder Niederdeutschen. Früher hieß der Hügel wohl eher Erdberg oder Erdborn. Also einfach ein erhöhter Hügel aus Erde. Über die Jahre wurde daraus im Sprachgebrauch dann Erdbeerenberg. Und zack, plötzlich denkt jeder an Obst statt an Landschaft. Typisch Sprache eigentlich. Wörter verändern sich einfach mit der Zeit, bis sie plötzlich etwas ganz anderes bedeuten. Verrückt, oder? Vielleicht steckt hinter manchem Ortsnamen also viel weniger Erdbeere, als man denkt.
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9: 5:05. Ich bin Colin Mock. Guten Tag. Autofahrer sollten dieses Wochenende am besten einen großen Bogen um Hamburg machen. Es muss damit gerechnet werden, dass es auf den Straßen sehr voll wird und es auf jeden Fall gerade in Richtung Innenstadt Staus geben wird. Christoph Tietgen vom ADAC Hansa sagte uns:
3: Dieses Wochenende kommt wirklich alles zusammen. Wir haben den Hafengeburtstag, wir haben ein Spiel des HSV, wir haben den Ferienstart in Hamburg sozusagen und dann ist auch noch, und das ist das Schlimmste, sozusagen der Elbtunnel gesperrt. Wer irgendwie nicht mit dem Auto
0: nach Hamburg fahren sollte, sollte das wirklich nachlassen oder wirklich auf den Zug oder den öffentlichen Nahverkehr zurückgreifen.
9: Und auch beim Rendsburger Kanaltunnel gibt's kommende Nacht kein Durchkommen. Beide Röhren werden ab heute Abend 21 Uhr gesperrt und bleiben es bis morgen früh um 5. Grund dafür sind routinemäßige Wartungsarbeiten an der Sicherheitstechnik im Tunnel. Die Musterung der Bewerber für den Wehrdienst in Schleswig-Holstein wird in Kiel stattfinden. Das hat das Verteidigungsministerium entschieden. Eingegliedert werden soll die neue Anlaufstelle beim bestehenden Karrierecenter in Kiel-Wiek. Die 1000 Euro Entlastungsprämie kommt erstmal nicht. Der Bundesrat hat das Vorhaben der Bundesregierung gestoppt. Mehrere Länder haben kritisiert, dass sie und die Kommunen einen Großteil der Kosten schultern sollen. Hamburgs Finanzsenator Dressel sagte in der Länderkammer:
16: Die Prämie führt zu Steuermindereinnahmen von insgesamt geschätzt 2,8 Milliarden Euro in den nächsten Jahren. Zwei Drittel auf Länder, 1 Milliarde, und Kommunen mit dann 700 Millionen. Und der Bund hat für eine Gegenfinanzierung gesorgt, aber nur bei sich, mit der Tabaksteuer.
9: Die Geiselnahme in einer Bank in Sinzig bei Koblenz ist beendet. Das Gebäude wurde von der Polizei durchsucht und zwei eingesperrte Geiseln befreit. Von den Tätern, die heute Morgen in die Bank gestürmt waren, fehlt jede Spur. Wann sie sich aus dem Staub gemacht haben, ist noch unklar. Wie schon im Vorjahr trifft der THW Kiel im Final Four der Handball European League auf Montpellier aus Frankreich. Und ebenso wie im Vorjahr heißt das zweite Halbfinale SG Flensburg-Handewitt gegen die MT Melsung. Gespielt wird Ende Mai in Hamburg. Borussia Dortmund und Eintracht Frankfurt eröffnen heute Abend den vorletzten Spieltag der Fußball-Bundesliga-Saison. Der BVB kann sich Platz 2 hinter Meister Bayern sichern. Frankfurt braucht dagegen Punkte im Kampf um die Europacup-Plätze. Anstoß ist um 20.30 Uhr.
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17: Mit euch an die frische Luft. Heute Nachmittag ganz viel Sonne, Wolken. Dadurch ist ja auch ein Kontrast da. Dadurch sieht der Himmel noch schöner aus. Es bleibt trocken. Der Wind manchmal böig aus Nordost. 15 Grad haben wir in Kiel in der Wiek. Da ist der Reparatur- und Upcycling-Festival am Samstag. Und 16 Grad in Meldorf beim Stadtfest. Es geht morgen los. Der RSH-3-Tage-Trend. Morgen so wie heute. Sonntag ein Tick wärmer. Vielleicht mal ein Schauer oder Wärmegewitter. Der Wind dreht auf Nordwest. Am Montag zieht dann erstmal eine Regenfront durch. Dahinter kommt aber wieder Sonne, dann wieder Schauer.
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17: Schleswig-Holsteins bester Verkehrsservice. Stau auf der A1 Lübeck Richtung Hamburg zwischen Kreuz Ost und Norderelbbrücke. 10 Kilometer, braucht ihr 40 Minuten länger. In der Gegenrichtung steht ihr auch vor der Norderelbbrücke. 14 Kilometer ab Harburg und das sind dann 35 Minuten plus, wenn ihr damit mal auskommt. Über 60 Minuten, über eine Stunde auf der A7 Flensburg Richtung Hamburg zwischen Schnells Nord und Elbtunnel. 11 Kilometer, 80 Minuten. In der Gegenrichtung zwischen Heimfeld und dem Elbtunnel. 9 Kilometer, 40 Minuten. Dann haben wir noch einen Stau für euch auf der A24 Schwerin Richtung Hamburg zwischen Jenfeld und Horn, 3 Kilometer, 10 Minuten. Im Kreis Segeberg ist die Barmstedter Straße zwischen der B4 und Lindrehmen in beiden Richtungen dicht. Fähre Glückstadt-Wischhafen 2 Stunden. Und die meisten Blitzer nur bei RSH Sterlei, Kogeler Mühle, Flensburg-Osttangente, Flensburg

0: Und da frage ich mich immer, wie kann aus dieser saftig gelben, glänzenden, fast fettigen Blüte gefühlt innerhalb weniger Stunden so eine trockene Pusteblume werden? Und die Frage gebe ich weiter an Professor Dr. Martin Lindner von der AG Geobotanik in Schleswig-Holstein. Gleich hier bei mir.
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0: So Strong Out, C-Block aus den 90ern, lieb ich doll, und dann gleich ganz frisch hinterher Stay von Miles Smith. Der riecht eher noch so wie Neuwagen. Das sind noch mehr von euren Lieblingshits in Schleswig-Holsteins besten Mix. Die RSA Nachmittagsshow hier mit voller Mittmann. Der Raps ist gelb und der Löwenzahn auch. Habe ich schon ein paar Mal erzählt, weil es so schön und auffällig ist. Der Löwenzahn geht nur langsam zur Pusteblume über. Und da frage ich mich immer, wie kann aus dieser saftig gelben, glänzenden, fast fettigen Blüte gefühlt innerhalb weniger Stunden so eine trockene Pusteblume werden? Und die Frage gebe ich weiter an Professor Dr. Martin Lindner aus Kiel von der AG Geobotanik Schleswig-Holstein. Ja, wie schafft das der Löwenzahn?
1: Ja, das ist eben das Prinzip, das ist das Geheimnis von allen Pflanzen, aber hier vom Löwenzahn, dass sie eben ihre gelben Blütenblätter vertrocknen lässt, die abwirft, und dann wächst innerhalb von 2 Tagen so ein kleiner Schirm heran. Wenn man ein Blütenköpfchen schon mal auseinander nimmt vom Löwenzahn, dann kann man schon die weißen Härchen sehen. Also auch während der Blüte sind die schon da, aber wenn sie natürlich dann abblüht, dann machen sie nochmal diesen Schirm durch einen kleinen Wachstumsprozess.
0: Also ist ja nur ein Zentimeter. Also fasse ich mal zusammen, das sind gar nicht die gelben Blüten, die da umgewandelt werden, sondern die Schirmchen wachsen unten aus dem Köpfchen raus alleine.
1: Genau so, genau. Die sind schon da. Man kann das auch sehen. Ich kann jedem nur empfehlen, mal so ein Köpfchen zu nehmen, ein bisschen aufzuklappen, aufzureißen und am schönsten natürlich mit einer Lupe reingucken, dann sieht man die Härchen schon. Und wenn man so ein Köpfchen hat, was oben schon so ein bisschen braun ist und schon so zusammengezogen ist und das mal aufmacht, dann sieht man schon, wie sich diese Schirmchen entwickeln.
0: Vielen lieben Dank für die Erklärung, ja, Dr. Linder. Ich bin wieder schlauer und viele Hörer, glaube ich, auch.
1: Ja, das glaube ich auch. Gut, schönen Gruß an Ihre Hörer und an alle möglichen, und viel Spaß beim Blütenuntersuchen.

Wasserverkehr. Achtung, Autofahrer, vorsichtig fahren in beiden Richtungen. Zwischen dem Grenzübergang Ellund und Flensburg ist ein Falschfahrer unterwegs. Bitte ganz rechts und nicht überholen. Falschfahrer auf der A7 zwischen Grenzübergang Ellund und Flensburg. Vorsicht in beiden Richtungen.

0: 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Achtung Autofahrer, nochmal, wer ist denn da?
1: Hier ist Mario, ich bin gerade auf A23 Richtung Hamburg unterwegs. Kurz vor dem Rastplatz Karksburg liegt ein ziemlich großes Stück Plane an der Mittelleitplanke rum. Direkt auf Überholspur.
0: Also A23 Höhe Karksburg, eine große Plane an der Mittelleitplanke. Das ist natürlich A, gefährlich, und B, werden Sie wahrscheinlich einmal kurz die Autobahn zumachen, um das runterzuholen. Danke Mario fürs Bescheid sagen.

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19: Ich sehe Sonne und auch Wolken, es bleibt trocken, der Wind ist manchmal böig aus Nordost und Temperaturen 15 Grad am Gut Steinwehr, da ist ja Frühlingsmarkt in Bovenau Samstag und Sonntag, dort also 15 Grad aktuell und 16 Grad in Neumünster in Holstenhallen, das von heute bis Sonntag Nordic Motor Show, richtig viel los dieses Wochenende. Der RSA 3 Tage Trend, morgen so wie heute, Sonntag ein Tick wärmer, vielleicht mal ein Schauer oder Wärmegewitter, der Wind dreht auf Nordwest, am Montag zieht dann erstmal eine Regenfront durch, dahinter kommt aber wieder die Sonne zum Vorschein.
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19: Schleswig-Holsteins bester Verkehrsservice. Achtung, Autofahrer, A7 Flensburg-Hamburg, Vorsicht in beiden Richtungen. Zwischen Grenzübergang Ellon und Flensburg ein Falschfahrer unterwegs. A1 in Lübeck Richtung Hamburg zwischen Kreuz Ost und Norderelbbrücke 10 Kilometer, braucht ihr 40 Minuten länger. Gegenrichtung zwischen Harburg und Norderelbbrücke 8 Kilometer 35 Minuten. Beruhigt sich da gerade ein bisschen, habe ich das Gefühl, war schon schlimmer. 11 Kilometer vom Elbtunnel. A7 Flensburg Richtung Hamburg zwischen Schnelsen Nord und Elbtunnel 11 Kilometer 65 Minuten. In Richtung Norden, also Richtung Hannover A7 zwischen Heimfeld und Elbtunnel 9 Kilometer 40 Minuten. A24 Schwerin Richtung Hamburg zwischen Jenfeld und Horn 3 Kilometer Stau. Im Kreis Segeberg ist die Barmstedter Straße zwischen der B4 und Lindremen beiden Richtungen gesperrt. Und nochmal außerhalb der A7-Sperrung mal was, die A21 Kiel Richtung Bargteheide zwischen Lezen und Bad Oldesloe Süd ab 20 Uhr auch dicht bis morgen früh um 5. Und B77 Rendsburg-Itzehoe, der Rendsburger Kanaltunnel, ab ca. 21 Uhr bis ebenfalls morgen früh um 5 in beiden Richtungen wegen Wartungsarbeiten gesperrt. Das mal für den Hinterkopf. Und Richie.
1: An der Fähre Glückstätte Scharf ist wieder die Karawanenzeit ausgebrochen Richtung Glückstätte Scharf. 3 Stunden, die sich jetzt in der Wurst anstellen.
19: Oha, Richie, danke.

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0: Mit 14 den ersten Song geschrieben, schon für die Fanta 4 und Werbesongs im Studio eingesungen und sicherlich auch RSH gehört. Die Hamburgerin Tiffany Harris. Vertigo mit Tiffany Harris gleich neu bei RSH. 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Die RSH-Nachmittagsshow mit voller Mitmann. Ich bin mit meiner Mama am Sonntag in Lübeck im Café Steinhusen am Burgfeld verabredet. Und hinterher gehen wir bestimmt noch auf meinen alten Spielplatz, als ich noch ein Kind war.
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0: Sonntag ist Muttertag. 24 Stunden, viel zu wenig zum Danke sagen. Deswegen packen wir ein paar Stunden obendrauf mit der RSH-Muttertagsverlängerung. Da schicken wir eine Mama am Tag nach Muttertag ins Vabali-Spa in Glinde im Kreis Stormarn. Wir schenken euch einen entspannten Wellness-Tag mit Sauna, Massage, ganz viel Ruhe und einem leckeren Wohlfühl-Frühstück. Matze Schmark aus der RSH Moinshow überrascht die glückliche Mama persönlich am Morgen nach dem Muttertag zu Hause oder bei der Arbeit. Und von dort geht es dann direkt ins Vabali-Spa nach Glinde. Welche Mama hat's verdient und warum? Schnell anmelden auf rsh.de. Matthias Jessen aus Lensahn. Warum hat deine Frau Maria Erholung verdient?
2: Weil meine Frau einfach klasse. Wir haben 9 Kinder und die kümmert sich um alles hier. Die macht die Wäsche, die macht den Haushalt, die hält die ganze Familie einfach immer zusammen. Darum hat die das verdient.
0: 9 Kinder und alle werden gleich behandelt.
2: Ja.
0: Und wie lange seid ihr schon zusammen?
2: 10 Jahre.
0: Wow, das ist echt krass.
2: Also 13 Jahre kennen wir und 10 Jahre sind wir verheiratet.
0: Boah, das ist ja Wahnsinn. 9 Kinder, sag mal, da geht ihr doch auf dem Zahnfleisch, oder nicht?
2: Ja, es geht langsam.
0: Ja, das kann ich mir vorstellen. Ja. Oh, Wahnsinn. Also von mir erstmal Respekt. Ich verneige mich vor euch. Zusammen sind wir Schleswig-Holstein. Grüße nach Lensahn und ich drücke ganz fest die Daumen, dass Matze Schmark vielleicht Montagmorgen bei euch vor der Tür steht und deiner Frau mal ein bisschen Erholung schenkt.

0: Ich weiß, wie viele sich darauf freuen, das als Ausflugsziel geplant haben. Zu Recht die RSH-Nachmittagsshow mit voller Mitmann. Das letzte Heimspiel vom Hamburger Sportverein zu Hause gegen Freiburg oder Hamburger Hafengeburtstag. Aber Hamburg wird zum Nadelöhr an diesem Wochenende, verkehrstechnisch. Wir blicken da mal durch. Gleich in RSH 5 vor 5, das Nachrichtenmagazin am Abend.
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7: Einen schönen guten Tag. Der Hamburger Hafengeburtstag ist gestartet. Viele Schleswig-Holsteiner sind schon dabei oder machen sich noch auf den Weg. Allerdings müssen die im Zweifel auch Nerven beweisen, denn Hamburg ist an diesem Wochenende ein echtes Nadelöhr. Das ist jetzt mein Top-Thema. Auf den Straßen in Hamburg wird es eng, denn der Hafengeburtstag ist an diesem Wochenende nur ein Programmpunkt. Was kommt da noch auf die Schleswig-Holsteiner zu, die in die Hansestadt wollen? RSH Schleswig-Holstein-Reporter Andreas Otto.
8: Na,
10: Naja, auf die kommen auf jeden Fall volle Straßen zu. In Hamburg haben auch gerade die Ferien begonnen. Dann spielt der HSV noch morgen Nachmittag. Und das ist das eigentliche Nadelöhr. Die A7 wird ab morgen früh um 6 in Richtung Süden voll gesperrt. Und da wird sich natürlich auch eine ganze Menge Verkehr von der Autobahn durch die Stadt quälen. Also, da braucht es nicht viel Fantasie, um sich die Lage auf den Straßen dort vorzustellen.
7: Dankeschön, Andreas. Ja, der Autobahnverkehr sollte im großen Bogen drumherum fahren und am besten gleich bei Neumünster abbiegen. Und für Hamburg-Besucher hat Christoph Tietgen vom ADAC Hansa einen Tipp.
11: Also was ich natürlich auch noch machen kann, wenn ich erstmal mit dem Auto möglichst nah an Hamburg ranfahren will, entweder in der Nähe von einer U- oder S-Bahn-Station einen Parkplatz suchen oder einen Park-and-Ride-Parkplatz, zum Beispiel einer oben, Hagenbecks Tierpark, da kann ich dann nachher mit der U-Bahn weiter in die Innenstadt reinfahren. Da habe ich zumindest schon mal ein bisschen Wegstrecke mit dem Auto geschafft und kann dann den letzten Rest mit dem ÖPNV fahren.
7: Alles zur Verkehrslage gibt es dann natürlich hier bei uns. Und jetzt geht's erstmal weiter mit Meldungen aus dem Nachrichtencenter von Gisa Weber.
12: Der Bundesrat hat bei der 1.000 € Entlastungsprämie heute die Reißleine gezogen und das Projekt abgelehnt. Grund dafür sind befürchtete Steuerausfälle in den Ländern und Kommunen. Schleswig-Holsteins Ministerpräsident Günther kritisiert außerdem, dass die Wirtschaft überfordert gewesen wäre. Er sagte:
20: Ich glaube, es ist auch richtig, dass jetzt der Bundesrat ein Stoppschild gesetzt hat, dass der Vermittlungsausschuss wahrscheinlich jetzt angerufen wird, um nochmal neu über eine Entlastung zu sprechen. Die muss deutlich zielgerichteter sein. Die darf nicht auf andere abgewälzt und abgelagert werden, die dann eben für diese Entlastung sorgen, sondern es sollte ein echtes Entlastungspaket werden, was auch für die Wirtschaft in unserem Land eine Chance bietet, auch mit steigenden Kosten umzugehen.
12: Mit den Stimmen von CDU und Grünen hat der Landtag die Sonntagsöffnung für Minisupermärkte ohne Personal im ländlichen Raum verabschiedet. Das Gesetz gilt nur für Orte mit maximal 2.500 Einwohnern. Diese Grenze ist von der Opposition scharf kritisiert worden. Dazu sagte Wirtschaftsminister Klaus-Ruhe Matzen:
21: Der Hintergrund ist, dass wir mit dieser Regelung vor allem im ländlichen Raum Einkaufsmöglichkeiten schaffen wollen, wo es eben keine Tankstelle und keinen Supermarkt im Hauptbahnhof gibt. Hätten wir die Einwohnerzahl hochgesetzt, zum Beispiel auf 3.000, wäre das Gesetz aus unserer Sicht angreifbar. Die 2.500 Einwohnergrenze stammt aus der Förderbedingung des Markttreffs und wird damit begründet.
12: Sowohl der THW Kiel als auch die SG Flensburg-Handewitt treffen im Final Four der Handball European League auf bekannte Gesichter. Wie schon letzte Saison geht es für die SG im Halbfinale gegen den Bundesliga-Rivalen MT Melsungen. Kiel bekommt es wieder mit dem französischen Vertreter Montpellier zu tun. Gespielt wird Ende des Monats in Hamburg.
7: Dankeschön, Gisa. Und zum Schluss noch diese gute Nachricht aus Itzehoe. Da ist jetzt Richtfest für die neue Rettungswache Nordau gefeiert worden. Nach 5 Monaten Bauzeit steht der Rohbau. Entstehen soll da ein Standort für Rettungsdienst, Intensivtransporte und spezielle Notfalleinsätze. Wenn alles nach Plan läuft, ist der Bau im Herbst fertig. Der Einzug ist dann für Dezember geplant.
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0: Sisa Sonne. Alles voll damit in Schleswig-Holstein. Natürlich auch ein paar Wolken, damit es schöner aussieht am Himmel, aber es bleibt trocken. Der Wind manchmal böig aus Nordost. 15 Grad in Leck auf dem Viehmarktplatz. Da ist ja von heute bis Montag Frühjahrsmarkt. Und 15 Grad in Oelixdorf, da ist am Sonntag Dorfflohmarkt. Der RSH3-Tage-Trend, morgen so wie heute, Sonntag ein Tick wärmer. Vielleicht mal ein Schauer- oder Wärmegewitter. Der Wind dreht auf Nordwest und am Montag zieht dann eine Regenfront durch. Dahinter kommt aber schon wieder Sonne. Und dann vielleicht aber auch nochmal ein Schauer.
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0: Schleswig-Holsteins bester Verkehrsservice. A1 Lübeck Richtung Hamburg zwischen Kreuz Ost und Norderelbbrücke 7 Kilometer, 25 Minuten länger. In der Gegenrichtung staut sich das

0: Uhr für die B77 und den Rendsburger Kanaltunnel. Ebenfalls bis morgen 5 Uhr. Ritchie sagt an der Fähre Glückstadt-Wischhafen sogar 3 Stunden Wartezeit. Und die meisten Blitzer nur bei RSH, Großenbrode-Bäderstraße, Heide-Fritz-Tiedemann-Ring, Flensburg-Osttangente und Holzkrugweg, Büchen-Gudower Straße. Dann haben wir noch einen Blitzer A20 Lübeck Richtung Rostock zwischen Lüdersdorf und Groß-Saarau. Und Andreas hat einen Blitzer.
1: Auf der L203 zwischen Ratzeburg und Seedorf. Auf der Höhe der Kogeler Mühle, da ist 50.
0: Andreas, schönes Wochenende.
1: Dankeschön, gleichfalls, tschüss.
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0: Hamburger Hafengeburtstag, letztes HSV-Heimspiel und viele gute Gespräche im Auto auf der A7 oder A23. Und das Wochenende hat noch so viel mehr zu bieten. Kai Schiefner aus Kiel schreibt, regionale Jugendmeisterschaft im Modellflug am Sonntag ab 10 Uhr auf unserem Modellflugplatz Bornhöved. Und ich verrate euch gleich, wo ich bin. Und das hat sogar ein wenig mit unserem RSH-Blaulicht-Podcast zu tun. Gleich hier bei mir.
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0: Heute und morgen Waldfest in Niendorf, Dorflohmarkt in Uelixdorf, am Sonntag Frühlingsmarkt in Schafflund, letztes Wochenende Musikzirkus in Nordermeldorf. Es ist so viel los dieses Wochenende. Die RSA Nachmittagsshow mit voller Mitmann. Ich darf nach meiner Ü30-Feier heute Nacht in Muzi morgen beim Tag des Bevölkerungsschutzes in Preetz auf dem Katrinplatz moderieren. Heftige Sturmfluten, schwere Angriffe auf die Infrastrukturen oder vielleicht auch Pandemien. Das alles wollen wir nicht erleben, aber es kann jederzeit passieren. Und damit wir für diesen Fall gewappnet sind, findet eben am Samstagmorgen in Preetz der Tag des Bevölkerungsschutzes statt. Bei mir ist Nicole Heik vom Kreis Plön. Von 10 bis 18 Uhr findet dieser wichtige Tag statt. Was genau können wir da alles erleben, Nicole?
1: Ja, also Bevölkerungsschutz geht uns ja erstmal alle an und wir wollen am Bevölkerungsschutztag tatsächlich zeigen, was passiert im Ernstfall und welche Einheiten, wer steckt eigentlich dahinter, wer arbeitet da für uns. Mhm. Wir haben neben den Einheiten des Bevölkerungsschutzes auch Rettungspersonal da, wir haben die Landes- und Bundespolizei da, das Technische Hilfswerk und sogar die Bundeswehr reist aus Husum an, um der Bevölkerung zu zeigen, was der Bevölkerungsschutz eigentlich alles kann.
0: Ja, du hast es schon gesagt, es geht uns alle an, also auch die Kleinsten. Das wird dir sicherlich für einen richtig spannenden Tag bei vielen mit den Blaulichtfahrzeugen sorgen, da leuchten die Augen meistens, ne?
1: Ja, das wird ein super spannender Tag und gerade für die Kinder haben sich meine Kolleginnen und Kollegen etwas Besonderes ausgedacht. Es wird eine kleine Rallye geben mit diversen Mitmachstationen, insgesamt über 10 Stationen auf jeden Fall, wo die Kleinsten dann Stempel erhalten können und wenn sie ein volles Stempelheft vorbeibringen, dann gibt es noch ein kleines Geschenk für die Kinder.
0: Informieren, Spaß haben mit der ganzen Familie, einfach vorbeikommen Samstagmorgen.
1: Also es ist ein Tag für die gesamte Familie, der unter leider auch einem ernsten Motto steht, nämlich der Eigenvorsorge der Bevölkerung. Also die Besucherinnen und Besucher können ganz viel zum Thema Eigenvorsorge und was man ganz persönlich tun kann, um im Einsatzfall auch die Rettungskräfte zu entlasten. Wir möchten auch zeigen, was das Ehrenamt alles kann und vielleicht findet der eine oder die andere auch Gefallen an den zumeist ehrenamtlichen Einheiten und möchte sich weiter einbringen und auch dafür soll der Tag genutzt werden.
0: Wir sehen uns auch. Danke dir, Nicole. Also ganz wichtiger Tag. Morgen von 10 bis 18 Uhr bei uns in Schleswig-Holstein. Der Tag des Bevölkerungsschutzes in Preetz auf dem Katrinplatz. Action, Abenteuer und ganz viel Blaulicht und ganz viel Spaß.

0: Moin, Matze Schmark und Sharon Hein hier aus der RSH Moin Show. 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
15: Auch in den Abend hinein ganz viel Sonne, ein paar Wolken und trocken der Wind, manchmal böig aus Nordost. Dann haben wir 16 Grad in Schafflund auf dem Frühlingsmarkt. Am Sonntag ist es soweit. Jetzt sind aktuell dort 16 Grad. Ihr könnt euch schon mal ein bisschen vorfühlen. Und 16 Grad in Zapen, Mittelaltermarkt von Freitag bis Sonntag. Der RSH 3-Tage-Trend. Ja, ist viel los bei uns im Land. Morgen so wie heute, Sonntag ein Tick wärmer, vielleicht mal ein Schauer- oder Wärmegewitter. Der Wind dreht auf Nordwest, ist ja jetzt momentan eher Nordost. Und am Montag zieht erstmal eine Regenfront durch. Dahinter kommt aber schon wieder Sonne.
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15: Und dann auch schon wieder ein Schauer, aber ist egal. Achtung Autofahrer, Schleswig-Holsteins bester Verkehrsservice. A1 Hamburg Richtung Lübeck, zwischen Basbüttel und Stabelfeld ist ein Unfall passiert. Die Straße auf zwei Spuren verengt. Dann haben wir vor der Norderelbbrücke 7 bis 8 Kilometer Stau in beiden Richtungen, um die 30 Minuten länger. Auch vor dem Elbtunnel müsst ihr anstehen. Richtung Süden, Flensburg Richtung Hamburg zwischen Schnellsen Nord und Elbtunnel 11 Kilometer 65 Minuten. Und Richtung Flensburg zwischen Heimfeld und Elbtunnel 9 Kilometer 40 Minuten. können. Die A21 Kiel Richtung Bargteheide zwischen Lezen und Bad Oldesloe Süd ab 20 Uhr heute Abend bis 5 Uhr morgen früh gesperrt. Und B77 Rendsburg-Itzehoe, der Rendsburger Kanaltunnel auch heute ab 21 Uhr bis 5 Uhr morgen früh dicht. Lange, lange Wartezeiten an der Fähre Glückstadt Wischhafen. Ritchie spricht von 3 Stunden, zumindest Richtung Wischhafen. Und die meisten Blitzer nur bei RSH. A20 Lübeck Richtung Rostock zwischen Lüdersdorf und Groß-Saarau. Handewitt, Lecker-Chaussee an der Tankstelle. Großenbrode-Bäderstraße. Heide-Fritz-Tiedemann-Ring, Sterlei, Kogeler-Mühle. Andreas sagt 50er-Bereich, nicht 30. Flensburg-Osttangente stadteinwärts oder Holzkrugweg, Büchen-Gudower-Straße beidseitig. Danke an unsere Staun-Blitzer-Melder.
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0: Ich platze übrigens gerade vor Energie. Ich sprühe so über vor Freude und vor Glückseligkeit. Es ist wirklich herrlich. Ich wünsche euch ein genauso schönes Wochenende an dieser Stelle mal. Und nicht vergessen, am Sonntag ist Muttertag.
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2: Wenn wir gefragt werden, welchen Superstar wir als Kind verehrt haben und es bis heute tun, dann ist das natürlich Mama. Denn was braucht so ein echter Superstar? Mama ist wandlungsfähig. Die ist Personal Trainer, Chefin, aber auch Psychotherapeutin. Die macht ganz viel zugleich. Eine Hand am Maxi-Cosi, organisiert mit der anderen einen Geburtstag am Handy, tröstet dich aber auch nebenbei. Das ist Multitasking. Stars haben auch immer alles dabei, aber niemand hat so viel dabei wie Mama. Feuchttücher, Reiswaffeln, Fieberthermometer, Desinfektionsgel, eine Trinkflasche, eine Zeckenzange, ein Kühlpack, eine Ersatzunterhose. Manches davon ist auch für den Partner. Zum Glück darf sich eine Kleinkindmama aber auch immer fühlen wie ein Star. Und zwar auf so einem großen Festival. Da gibt's immer Dauerbeschallung, Schlafentzug, alle tanzen dir auf der Nase rum und ständig übergibt sich jemand.
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13: 5:05. Ich bin Colin Mock. Guten Abend. In Hamburg wird dieses Wochenende ein Verkehrschaos erwartet. Der Grund: Zum Hafengeburtstag und einem Spiel des HSV am Sonntag kommt ab morgen auch die Sperrung der A7 in Richtung Süden. In Richtung Innenstadt muss mit heftigen Staus gerechnet werden. Zum Thema gesperrte Autobahn sagte uns Christoph Tietgen vom ADAC Hansa.
14: Wer also an Hamburg vorbei muss dieses Wochenende, der sollte die Route richtig gut wählen. Also die A7 ist nicht zu empfehlen. Danach durch die Stadt zu fahren, das wird total voll sein. Am besten ist es wirklich, Hamburg groß zu umfahren, über die A1 zu fahren oder 21 und dann in den Osten sozusagen von Hamburg drumherum zu fahren. Die Fähre Glückstadt-Wischhafen ist natürlich sonst auch immer noch gerne gewählt. Da erwarten wir aber auch massive Wartezeiten.
13: In Schleswig-Holstein dürfen personallose Mini-Supermärkte auf dem Land künftig auch sonntags öffnen. Voraussetzung ist, dass sie in Orten mit höchstens 2.500 Einwohnern liegen und nicht mehr als 350 Quadratmeter Verkaufsfläche haben. Das hat der Landtag heute mit den Stimmen von CDU und Grünen beschlossen. Die Opposition kritisiert die Begrenzungen. Sibylla Nitsch vom SSW sagt:
15: Der Gemeindetag hatte hier die Grenze von 400 Quadratmetern gefordert in Kommunen mit bis zu 3.000 Einwohnern, um nämlich die bestehenden Angebote zu sichern. Entscheidend soll allein sein, dass es sich um personallose Verkaufsstellen handelt. Das halten wir für den deutlich sachgerechteren Ansatz.
13: Der Bundesrat hat bei der 1.000-Euro-Entlastungsprämie die Reißleine gezogen und das Projekt von Schwarz-Rot erstmal gestoppt. Grund dafür sind befürchtete Steuerausfälle in Höhe von 2,8 Milliarden Euro. Baden-Württembergs Ministerpräsident Kretschmann sagte:
16: Es gibt da in der Politik ein ziemlich hartes Sprichwort. Und das heißt, das Gegenteil von gut ist gut gemeint. Die freiwillige, individuelle und steuerfreie Entlastungsprämie von bis zu 1.000 Euro ist sicher gut gemeint. Aber ist sie auch gut gemacht? Und vor allem, wie soll sie bezahlt werden?
13: Die Musterung der Bewerber für den Wehrdienst in Schleswig-Holstein wird in Kiel stattfinden. Das hat das Verteidigungsministerium entschieden. Eingegliedert werden soll die neue Anlaufstelle beim bestehenden Karrierecenter in Kiel-Wiek.
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17: Ein paar Wolken ziehen heute Abend bei uns in Schleswig-Holstein durch. Sonst bleibt's trocken und recht entspannt. In der Nacht gehen die Temperaturen runter auf 8 bis 3 Grad. Der RSH-3-Tage-Trend. Morgen gibt's Sonne und Wolken im Mix, weiterhin trocken, die Höchstwerte liegen bei 20 Grad. Am Sonntag wird's dann wechselhafter mit vereinzelten Schauern und vielleicht kurzem Gewitter und am Montag kommen immer mal wieder Schauer dazu. Dazu wird's windig an der Küste.
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17: Schleswig-Holsteins bester Verkehrsservice mit KI-Unterstützung. Auf der A7 Flensburg Richtung Hamburg, bitte aufpassen, im Elbtunnel ist ein Fahrzeug liegen geblieben. Es staut sich auf der A1 Bremen Richtung Lübeck zwischen Harburg und der Norderelbbrücke auf 8 Kilometern. Auf der A1 Lübeck Richtung Hamburg sind es 4 Kilometer Stau zwischen dem Kreuz Ost und der Norderelbbrücke. Auf der A7 Flensburg Richtung Hamburg stockt es zwischen Schnelsen Nord und dem Elbtunnel auf 11 Kilometern. Auch in Richtung Hannover gibt es auf der A7 zwischen Heimfeld und dem Elbtunnel 9 Kilometer stockenden Verkehr. Die A7 Flensburg Richtung Hannover ist zwischen Stellingen und Heimfeld ab morgen um 6 Uhr bis ca. 19 Uhr am Sonntag gesperrt. Und die A21 Kiel Richtung Bagdeheide ist zwischen Lezen und Bad Oldesloe Süd ab 20 Uhr heute Abend bis 5 Uhr morgen früh dicht. Die meisten Blitzer nur bei RSH. Auf der A20 Lübeck Richtung Rostock zwischen Lüdersdorf und Groß-Saarau, in Handewitt auf der Lecker-Chaussee in Höhe der Tankstelle und in Großenbrode auf der Bäderstraße in Höhe Hengstkamp. Staus und Blitzer meldet ihr uns kostenlos unter 08000 774 774.

0: So entspannt klingt der Freitagabend bei Arisa. Schön, dass ihr dabei seid. Fabian Pede ist hier für euch. Gerade einer eurer Lieblingshits in Schleswig-Holsteins beste Mix. Das war Milo mit AO Technology. Gleich geht's weiter mit Taylor Swift, The Fate of Ophelia. Erstmal habe ich euch ja was versprochen.
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3: Ja, super, vielen Dank, freue ich mich.
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1: Auf der A21 zwischen Bargteheide und Kiel bitte in beiden Richtungen aufpassen. Zwischen Wankendorf und Nettelsee sind Personen auf der Straße.
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15: Ich bin Colin Mock. Die schwarz-grüne Regierungskoalition hat ein neues Ladenöffnungsgesetz verabschiedet. Künftig können Mini-Supermärkte ohne Personal mit maximal 350 Quadratmetern Größe auch sonntags öffnen. Allerdings dürfen sie nicht in Orten mit mehr als 2.500 Einwohnern sein. Das kritisiert die Opposition scharf. Bernd Buchholz von der FDP sagt:
16: Der Gesetzgeber hat deutlich weitere Spielräume und das ist der Appell, der heute an Sie abgeht. Warum lassen wir hier mutlos Chancen liegen? Greifen nicht Chancen für das Land Schleswig-Holstein ab, sondern sorgen jetzt dafür, dass in Hemmingstedt und in Heidgraben existierende personallose Märkte geschlossen werden müssen, aller Wahrscheinlichkeit.
15: In Ratzeburg ist ein Einfamilienhaus durch einen Brand teilweise eingestürzt. Die Flammen waren von einem anliegenden Carport-Komplex übergesprungen. Bis zu 100 Feuerwehrleute waren bis tief in die Nacht im Einsatz. Zwei Bewohner wurden leicht verletzt. Außerdem wurden mehrere Autos und Motorräder durch die Flammen stark beschädigt. Im Final Four der Handball European League trifft der THW Kiel wie schon im Vorjahr auf Montpellier aus Frankreich. Und ebenso wie im Vorjahr heißt das zweite Halbfinale SG Flensburg-Handewitt gegen die MT Melsungen. SG-Trainer Alex Pajovic sagt:
17: Wird interessant. Natürlich, unser Ziel ist, wieder European League zu gewinnen. Dann wäre es auf Fender egal, was du spielst in diesem Moment. Natürlich liegt Fokus noch auf die Liga. Dann, wenn Final Four kommt, haben wir die ganze Woche für die Vorbereitung.
15: Gespielt wird Ende Mai in Hamburg.
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18: paar Wolken ziehen heute Abend bei uns in Schleswig-Holstein durch, sonst bleibt's trocken und recht entspannt. In der Nacht gehen die Temperaturen runter auf 8 bis 3 Grad. Der RSH-3-Tage-Trend. Morgen gibt's Sonne und Wolken im Mix, weiterhin trocken, die Höchstwerte liegen bei 20 Grad. Am Sonntag wird's dann wechselhafter mit vereinzelten Schauern und vielleicht kurzem Gewitter und am Montag kommen immer mal wieder Schauer dazu. Dazu wird's windig an der Küste.
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18: Schleswig-Holsteins bester Verkehrsservice mit KI-Unterstützung. Auf der A1 Bremen-Hamburg, Vorsicht, in beiden Richtungen ist zwischen dem Maschener Kreuz und Harburg eine Entenfamilie auf der Straße. Auf der A215 Kiel Richtung Neumünster liegt in Höhe des Dreiecks Bordesholm ein Unterfahrschutz auf der Straße. Es staut sich auf der A1 Bremen Richtung Lübeck zwischen Harburg und der Norderelbbrücke auf 8 Kilometern. In der Gegenrichtung Lübeck Richtung Hamburg sind es zwischen dem Kreuz Ost und der Norderelbbrücke 4 Kilometer Stau. Auf der A7 Flensburg Richtung Hamburg stockt es zwischen Schnelsen Nord und dem Elbtunnel auf 11 Kilometern. Auch in Richtung Hannover gibt es zwischen Heimfeld und dem Elbtunnel 9 Kilometer Stop and Go. Die A7 Flensburg Richtung Hannover ist zwischen Stellingen und Heimfeld ab morgen 6 Uhr bis ca. 19 Uhr am Sonntag gesperrt. Die A21 Kiel Richtung Bargteheide ist zwischen Lezen und Bad Oldesloe Süd ab 20 Uhr heute Abend bis 5 Uhr morgen früh gesperrt. Auf der A24 Hamburg Richtung Schwerin ist zwischen Talkau und Hornbeek die rechte Spur gesperrt. Und auf der B77 Rendsburg-Itzehoe ist der Rendsburger Kanaltunnel ab ca. 21 Uhr bis ungefähr 5 Uhr am Samstag in beiden Richtungen wegen Wartungsarbeiten dicht. 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Auf der A20 Lübeck Richtung Rostock wird zwischen Lüdersdorf und Groß-Sarau geblitzt. In Handewitt steht ein Blitzer auf der Lecker Chaussee in Höhe der Tankstelle. Außerdem wird in Großenbrode auf der Bäderstraße in Höhe Hengstkamp geblitzt. Staus und Blitzer meldet ihr uns kostenlos unter 08000 774 774.
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0: Der hat es gerade noch so in die 90er geschafft und ist völlig zu Recht einer eurer Lieblingshits in Schleswig-Holsteins beste Mix. Die Backstreet Boys, Show Me the Meaning of Being Lonely. Hier am Freitagabend bei RSA mit Fabian Pede und gleich geht's weiter mit neuer Musik von Clock Clock. So ein schöner Hit, ich mag seine Stimme ja auch so gerne, von Boki. Clock Clock mit Out of the Dark ist gleich neu bei RSA. Das sind alle frischen Hits in Schleswig-Holsteins beste Mix. Ja, und so langsam erwachen die Flohmärkte wieder aus dem Winterschlaf. Wir waren letzten Monat auch schon auf einem. Das war richtig erfolgreich, also wir haben verkauft, aber das war richtig, richtig gut. Als hätten die Schleswig-Holsteiner drauf gewartet, dass das endlich wieder losgeht. Und in Relling, da findet dieses Wochenende wahrscheinlich einer der größten bei uns in Schleswig-Holstein überhaupt statt. 800 Stände sind da aufgebaut und über 300 Standorte gibt's da. Jessica Müller von der Gemeinde Relling ist bei mir. Jessica, erzähl mal, wo ist das denn jetzt überall? Eigentlich ja überall, ne?
1: Also die Rellinger können tatsächlich vor ihrem eigenen Grundstück Flohmarkt machen und wir haben auch zentrale Plätze in der Hauptstraße beim Rathaus, am Arkadenhof und auch die Erich-Kästner-Schule und die Bruder-Grimm-Schule beteiligen sich mit ganz vielen Ständen.
0: Wow, ja, und das sieht man alles bei euch, Jessica, auf so einer Karte und dafür gibt's einen QR-Code, den kann man sich jetzt schon angucken und da gibt's noch eine coole Funktion, ne?
1: Genau, die Gemeinde hat auf der Homepage eine digitale Übersichtskarte hinterlegt, wo alle Stände eingetragen sind, da haben tatsächlich die Betreiber auch nochmal, die Flohmarktbetreiber reingeschrieben, was sie so im Angebot haben, wen das sind, wenn jemand sich das im Vorwege einmal anschauen möchte.
0: Tja, voll gut, ne? Gerade auch für Sammler, die wissen direkt, wo sie hinfahren müssen und das ja dann auch schon möglichst früh. Vielen Dank, Jessica Müller von der Gemeinde Relling, da findet am Wochenende ein Riesenflohmarkt statt am Muttertag. Ich drücke euch die Daumen, dass ihr A, ein gutes Händchen habt und B, gute Geschäfte macht. Zusammen sind wir Schleswig-Holstein.

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14: 5:07. Ich bin Colin Mock. Guten Abend. Wer dieses Wochenende nach oder durch Hamburg muss, sollte viel Geduld mitbringen. Die A7 wird morgen früh in Richtung Süden gesperrt. Dazu kommen Großveranstaltungen wie der Hafengeburtstag und ein HSV-Spiel. Ein Tipp für den Weg in die Innenstadt oder an die Landungsbrücken gibt es von ADAC-Hansa-Sprecher Christoph Tietgen.
15: Also was ich natürlich auch noch machen kann, wenn ich erstmal mit dem Auto möglichst nah an Hamburg ranfahren will, entweder in der Nähe von einer U- oder S-Bahn-Station einen Parkplatz suchen oder einen Park-and-Ride-Parkplatz, zum Beispiel einer oben, Hagenbecks Tierpark, da kann ich dann nachher mit der U-Bahn weiter in die Innenstadt reinfahren. Da habe ich zumindest schon mal ein bisschen Wegstrecke mit dem Auto geschafft und kann dann den letzten Rest mit dem ÖPNV fahren.
14: Aus der steuerfreien 1.000 € Entlastungsprämie für Beschäftigte wird erstmal nichts. Die Länder haben das Gesetz im Bundesrat gestoppt, weil sie einen Großteil der Kosten tragen sollten. Jetzt kann die Bundesregierung den Vermittlungsausschuss einschalten, um einen Kompromiss zu finden. Im Lübecker Prozess um einen tödlichen Unfall auf der A20 sind 2 Polizisten wegen fahrlässiger Tötung zu Geldstrafen verurteilt worden. Die Beamten hatten einen betrunkenen Autofahrer kontrolliert und ihn dann weiterfahren lassen. Kurz darauf hat der dann bei Wismar einen Unfall mit 2 Toten verursacht. Laut Gericht hätten die Beamten Warnsignale wie Alkoholgeruch und eine Bierflasche im Fahrzeug erkennen müssen. Der Unfallfahrer selbst war bereits zuvor verurteilt worden. Mit den Stimmen von CDU und Grünen hat der Landtag die Sonntagsöffnung für Mini-Supermärkte ohne Personal im ländlichen Raum verabschiedet. Das Gesetz gilt nur für Orte mit maximal 2.500 Einwohnern. Diese Grenze ist von der Opposition scharf kritisiert worden. Dazu sagte Wirtschaftsminister Matzen:
16: Der Hintergrund ist, dass wir mit dieser Regelung vor allem im ländlichen Raum Einkaufsmöglichkeiten schaffen wollen, wo es eben keine Tankstelle und keinen Supermarkt im Hauptbahnhof gibt. Hätten wir die Einwohnerzahl hochgesetzt, zum Beispiel auf 3.000, wäre das Gesetz aus unserer Sicht angreifbar. Die 2.500 Einwohnergrenze stammt aus der Förderbedingung des Markttreffs und wird damit begründet.
14: Rund 3 Wochen nach einem Feuer in einem Einfamilienhaus im Lübecker Stadtteil St. Jürgen ist ein 16-Jähriger an seinen schweren Verletzungen gestorben. In dem Haus wohnte eine 5-köpfige Familie. Nach Angaben der Polizei hat ein technischer Defekt im Obergeschoss den Brand ausgelöst.
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8: Ein paar Wolken ziehen heute Abend bei uns in Schleswig-Holstein durch, sonst bleibt's trocken und recht entspannt. In der Nacht gehen die Temperaturen runter auf 8 bis 3 Grad. Der RSH-3-Tage-Trend. Morgen gibt's Sonne und Wolken im Mix, weiterhin trocken, die Höchstwerte liegen bei 20 Grad. Am Sonntag wird's dann wechselhafter mit vereinzelten Schauern und vielleicht kurzem Gewitter und am Montag kommen immer mal wieder Schauer dazu. Dazu wird's windig an der Küste.
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8: Schleswig-Holsteins bester Verkehrsservice mit KI-Unterstützung. Auf der A7 Hannover Richtung Flensburg staut es sich zwischen Heimfeld und dem Elbtunnel auf 3 Kilometern. In der Gegenrichtung Flensburg Richtung Hamburg

0: Affäre Glückstadt Wischhafen aktuell zu Wartezeiten von bis zu 2 Stunden. 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Auf der A20 Lübeck Richtung Rostock wird zwischen Lüdersdorf und Groß-Saarau geblitzt. In Handewitt steht ein Blitzer auf der Lecker Chaussee in Höhe der Tankstelle und in Großenbrode blitzt es auf der Bäderstraße in Höhe Hengstkamp. Staus und Blitzer meldet ihr uns kostenlos unter 08000 774 774.
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2: Moiner, und das finde ich richtig süß. In Norderstedt, da beschweren sich gerade die Grundschüler, dass sie mit dem Auto abgeholt werden. Eigentlich ist das ja voll das Highlight für die, wenn die mal nicht mit dem Bus oder mit dem Fahrrad fahren müssen. Die wollen aber alle mit dem Pferd abgeholt werden. Genau wie eine Mitschülerin, Juna aus Norderstedt. Die wird nämlich per Pony Leo zur Schule gebracht und abgeholt. Das erinnert so ein bisschen an Pippi Langstrumpf, ne? Hat aber einen bestimmten Grund. Ihr Pony hat Asthma und muss bewegt werden. Die ganze Geschichte, die hören wir uns gleich mal an.
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0: ich bin ja ein Riesenfan. Louis Capaldi, Before You Go, hier am Freitagabend bei RSA. Gleich mit neuer Musik von Harley Humberstone. Das erweckt gleich so ein bisschen Frühlingsgefühle. Dazu blühen Löwenzahn, Magnolien und Co. gleich noch viel schöner. Harley Humberstone mit To Love Somebody ist gleich neu bei RSA. Da sind alle frischen Hits in Schleswig-Holsteins bestem Mix. Ja, und in Norderstedt, da wird Juna mit Pony Leo zur Schule gebracht. Das erinnert so ein bisschen hier dran.
1: 2 mal 3 macht 4,
0: und 3 macht 9. An Pipi Langstrumpf natürlich. Die ist auf kleiner Onkel zur Schule geritten, wenn sie denn überhaupt mal da war. Juna geht auf jeden Fall hin. Wobei, was heißt geht? Eigentlich trabt sie hin auf Pony Leo. Das ist schon ein bisschen älter und hat Asthma und dem tut Bewegung total gut. Mama Jenny Braun ist jetzt bei mir und Jenny, das ist bei euch schon Tradition, ne? Das wissen die Leute auch und Juna findet das auch wichtig, dass Leo mitkommt zur Schule.
2: Juna findet das immer super toll, mit dem Pony abgeholt zu werden. Also sie beschwert sich, wenn das mal nicht das Pony ist, sondern das Fahrrad. Die Kinder finden das toll. Jetzt mittlerweile kommen auch Lehrer raus und wollen das Pony streicheln und mittlerweile sind wir im Mittelpunkt.
3: Das ist auch der Traum eines jeden kleinen Pferdemädchens, auch wahrscheinlich in Junas Klasse, oder?
2: Ja, genau, ja. Es ist wirklich, also viele Eltern sprechen mich an und sagen, ach Mensch, als Kind habe ich mir das immer gewünscht. Ich habe auch schon Väter oder andere Elternteile gehabt, die sich bei mir beschweren, weil sich die Kinder im Auto beschweren, dass sie mit dem Auto abgeholt werden oder mit dem Fahrrad, weil die Juna wird jetzt ja immer mit dem Pony abgeholt.
0: Ja, ich sag das ja, das ist wie bei Pipi Langstrumpf, total cooles Ding. Vielen Dank dir, Jenny, und falls ihr jetzt bald mal ein Pferd durch Norderstedt laufen seht mit einem Mädchen auf dem Rücken, dann wisst ihr, das sind Juna und Leo. Alles Gute für euch.

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3: Ich bin Colin Mock. Die schwarz-grüne Regierungskoalition hat ein neues Ladenöffnungsgesetz verabschiedet. Künftig können Mini-Supermärkte ohne Personal mit maximal 350 Quadratmetern Größe auch sonntags öffnen. Allerdings dürfen sie nicht in Orten mit mehr als 2.500 Einwohnern sein. Das kritisiert die Opposition scharf. Bernd Buchholz von der FDP sagt:
4: Der Gesetzgeber hat deutlich weitere Spielräume und das ist der Appell, der heute an Sie abgeht. Warum lassen wir hier mutlos Chancen liegen? Greifen nicht Chancen für das Land Schleswig-Holstein ab, sondern sorgen jetzt dafür, dass in Hemmingstedt und in Heidgraben existierende personallose Märkte geschlossen werden müssen, aller Wahrscheinlichkeit.
3: In Ratzeburg ist ein Einfamilienhaus durch einen Brand teilweise eingestürzt. Die Flammen waren von einem anliegenden Carport-Komplex übergesprungen. Bis zu 100 Feuerwehrleute waren bis tief in die Nacht im Einsatz. Zwei Bewohner wurden leicht verletzt. Außerdem wurden mehrere Autos und Motorräder durch die Flammen stark beschädigt. Im Final Four der Handball European League trifft der THW Kiel wie schon im Vorjahr auf Montpellier aus Frankreich. Und ebenso wie im Vorjahr heißt das zweite Halbfinale SG Flensburg-Handewitt gegen die MT Melsungen. SG-Trainer Alex Pajovic sagt:
5: Wird interessant. Natürlich, unser Ziel ist, wieder European League zu gewinnen. Dann wäre es auf Fender egal, was du spielst in diesem Moment. Natürlich liegt Fokus noch auf die Liga. Dann, wenn Final Four kommt, haben wir die ganze Woche für die Vorbereitung.
3: Gespielt wird Ende Mai in Hamburg.
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6: Ein paar Wolken ziehen heute Abend bei uns in Schleswig-Holstein durch. Sonst bleibt's trocken und recht entspannt. In der Nacht gehen die Temperaturen runter auf 8 bis 3 Grad. Der RSH-3-Tage-Trend. Morgen gibt's Sonne und Wolken im Mix, weiterhin trocken. Die Höchstwerte liegen bei 20 Grad. Am Sonntag wird's dann wechselhafter mit vereinzelten Schauern und vielleicht kurzem Gewitter. Und am Montag kommen immer mal wieder Schauer dazu. Dazu wird's windig an der Küste.
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6: Schleswig-Holsteins bester Verkehrsservice mit KI-Unterstützung. Auf der A7 Flensburg Richtung Hamburg staut es sich zwischen Schnelsen Nord und dem Elbtunnel auf 5 Kilometern. Die A7 Flensburg Richtung Hamburg ist zwischen Kaltenkirchen und Quickborn wegen einer ungesicherten Unfallstelle gesperrt. Ab morgen früh um 6 bis Sonntagabend um 7 ist die A7 Flensburg Richtung Hannover zwischen Stellingen und Heimfeld dicht. Heute Abend ab 8 bis morgen früh um 5 ist die A21 Kiel Richtung Bagdeheide zwischen Lezen und Bad Oldesloe Süd gesperrt. Auf der B77 Rendsburg-Itzehoe ist der Rendsburger Kanaltunnel ab heute Abend um 9 bis Samstagmorgen um 5 in beiden Richtungen wegen Wartungsarbeiten dicht. Und an der Fähre Glückstadt-Wischhafen kommt es aktuell zu Wartezeiten von bis zu 2 Stunden. 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In Büchen blitzt es beidseitig auf der Gudower Straße, außerdem auf der A20 Lübeck Richtung Rostock zwischen Lüdersdorf und Groß-Saarau. In Heide steht ein Blitzer auf dem Fritz-Tiedemann-Ring. Staus und Blitzer meldet ihr uns kostenlos unter 08000 774 774.
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0: Das sind alle frischen Hits in Schleswig-Holsteins beste Mix. Gerade Miles Smith mit Stargazing und gleich Huntrix mit Golden hier bei RSA am Freitagabend. Ja, und ich wette, bei den Floristen wird immer noch gebunden auf Hochtouren. Sonntag ist Muttertag und da bereitet ihr bestimmt ganz viel vor. Meine Frau ist ja selber Floristin, ich kenne das zu gut, die ist schon die letzten Tage nur am Machen gewesen. Ihr seid einfach Macher aktuell. 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
8: 5:08. Ich bin Colin Mock. Guten Abend. Der Bundesrat hat bei der 1.000 € Entlastungsprämie heute die Reißleine gezogen und das Projekt abgelehnt. Grund dafür sind befürchtete Steuerausfälle in den Ländern und Kommunen. Schleswig-Holsteins Ministerpräsident Günther kritisiert außerdem, dass die Wirtschaft überfordert gewesen wäre. Er sagt:
9: Ich glaube, es ist auch richtig, dass jetzt der Bundesrat ein Stoppschild gesetzt hat, dass der Vermittlungsausschuss wahrscheinlich jetzt angerufen wird, um nochmal neu über eine Entlastung zu sprechen. Die muss deutlich zielgerichteter sein. Die darf nicht auf andere abgewälzt und abgelagert werden, die dann eben für diese Entlastung sorgen, sondern es sollte ein echtes Entlastungspaket werden, was auch für die Wirtschaft in unserem Land eine Chance bietet, auch mit steigenden Kosten umzugehen.
8: Im Lübecker Prozess um einen tödlichen Unfall auf der A20 sind zwei Polizisten wegen fahrlässiger Tötung verurteilt worden. Mehr von Imme Kasten.
10: Die Beamten hatten einen betrunkenen Autofahrer kontrolliert und ihn dann weiterfahren lassen. Kurz darauf hatte der dann bei Wismar auf der A20 einen Unfall mit zwei Toten verursacht. Laut Gericht hätten die Beamten Warnsignale wie zum Beispiel eine Bierflasche im Fahrzeug erkennen müssen. Die Beamten müssen nun Geldstrafen im fünfstelligen Bereich zahlen. Sie können noch gegen das Urteil vorgehen. Der Unfallfahrer selbst war bereits zuvor verurteilt worden.
8: Wer dieses Wochenende mit dem Auto nach oder durch Hamburg möchte, muss sich auf Probleme einstellen. Der ADAC warnt vor einem massiven Verkehrschaos. Grund dafür ist der Hafengeburtstag und der Start der Maiferien in Hamburg. Dazu wird morgen und übermorgen die A7 Richtung Süden gesperrt. Da ist dann auch der Elbtunnel dicht. Die 1.000 € Entlastungsprämie kommt erstmal nicht. Der Bundesrat hat das Vorhaben der Bundesregierung gestoppt. Mehrere Länder haben kritisiert, dass sie und die Kommunen einen Großteil der Kosten schultern sollen. Hamburgs Finanzsenator Dressel sagte in der Länderkammer:
11: Die Prämie führt zu Steuermindereinnahmen von insgesamt geschätzt 2,8 Milliarden Euro in den nächsten Jahren. Zwei Drittel auf Länder, 1 Milliarde, und Kommunen mit dann 700 Millionen. Und der Bund hat für eine Gegenfinanzierung gesorgt, aber nur bei sich. Mit der Tabaksteuer.
8: Sowohl der THW Kiel als auch die SG Flensburg-Handewitt treffen im Final Four der Handball European League auf bekannte Gesichter. Wie schon letzte Saison geht es für die SG im Halbfinale gegen den Bundesliga-Rivalen MT Melsungen. Kiel bekommt es wieder mit dem französischen Vertreter Montpellier zu tun. Gespielt wird Ende des Monats in Hamburg.
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12: Ein paar Wolken ziehen heute Abend bei uns in Schleswig-Holstein durch, sonst bleibt's trocken und recht entspannt. In der Nacht gehen die Temperaturen runter auf 8 bis 3 Grad. Der RSH-3-Tage-Trend. Morgen gibt's Sonne und Wolken im Mix, weiterhin trocken, die Höchstwerte liegen bei 20 Grad. Am Sonntag wird's dann wechselhafter mit vereinzelten Schauern und vielleicht kurzem Gewitter und am Montag kommen immer mal wieder Schauer dazu. Dazu wird's windig an der Küste.
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12: Schleswig-Holsteins bester Verkehrsservice mit KI-Unterstützung. Auf der A7 Flensburg Richtung Hamburg staut es sich zwischen Schnelsen Nord und dem Elbtunnel auf 5 Kilometern. Die A7 Flensburg Richtung Hannover ist zwischen Stellingen und Heimfeld ab morgen um 6 Uhr bis ca. 19 Uhr am Sonntag dicht. Die A7 Flensburg Richtung Hamburg ist

0: In Flensburg auf dem Holzkrugweg, außerdem in Büchen auf der Gudower Straße beidseitig und in Heide auf dem Fritz-Tiedemann-Ring. Staus und Blitzer meldet ihr uns kostenlos unter 08000 774 774.
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2: 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Ja, noch blühen sie gelb, bald sind sie aber schon weiß. Was könnte das sein? Löwenzahn natürlich. Aktuell noch schön die gelbe Blüte zu sehen und gefühlt ja innerhalb von 10 Minuten verwandeln sie sich in diese Pusteblumen mit diesen weißen Samen, die dann überall durch die Luft fliegen. Ja, aber wie funktioniert das eigentlich? Wie kriegt der Löwenzahn das hin? Ja, das ist ein Ding, ne? Wir schauen uns das gleich mal ganz genau an. Die Antwort gibt's gleich.
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0: Hier, ist das da hinten jetzt ein Rapsfeld oder ist das doch Löwenzahn? Das ist in diesem Jahr gar nicht so einfach zu unterscheiden, zumindest nicht aus der Entfernung. Hier ist der Freitagabend bei RSH mit Fabian Pede. Moin. Ja, und dann sind die Löwenzahnfelder zumindest bald alle weiß. Und das geht ja richtig schnell. Na, gefühlt innerhalb von 10 Minuten wird aus einer gelben Blüte auf einmal diese weiße Pusteblume mit den ganzen Samen, die dann durch die Gegend fliegen. Aber wie kriegt der Löwenzahn das eigentlich so schnell hin, sich so zu verwandeln? Wir haben mal nachgefragt heute bei uns in der RSH Nachmittagsshow. Voller Mittmann, der hat mit Professor Dr. Martin Lindner von der AG Geobotanik in Schleswig-Holstein und Hamburg telefoniert. Und der ist auch ehemaliger Biologielehrer und kennt sich da so ein bisschen aus in dem Bereich. Herr Dr. Lindner, wie schafft der Löwenzahn das jetzt?
1: Ja, das ist eben das Prinzip, das ist das Geheimnis von allen Pflanzen, aber hier vom Löwenzahn, dass sie eben ihre gelben Blütenblätter vertrocknen lässt, die abwirft und dann wächst innerhalb von 2 Tagen so ein kleiner Schirm heran. Wenn man ein Blütenköpfchen schon mal auseinander nimmt vom Löwenzahn, dann kann man schon die weißen Härchen sehen. Also auch während der Blüte sind die schon da, aber wenn sie natürlich dann abblüht, dann machen sie nochmal diesen Schirm durch einen kleinen Wachstumsprozess.
2: Also fasse ich mal zusammen, das sind gar nicht die gelben Blüten, die da umgewandelt werden, sondern die Schirmchen wachsen unten aus dem Köpfchen raus alleine.
1: Genau so, genau. Die sind perfekt. Schon da. Man kann das auch sehen. Ich kann jedem nur empfehlen, mal sein Köpfchen zu nehmen, ein bisschen aufzuklappen, aufzureißen und am schönsten natürlich mit einer Lupe reingucken. Dann sieht man die Härchen schon. Und wenn man so ein Köpfchen hat, was oben schon so ein bisschen braun ist und schon so zusammengezogen ist und das mal aufmacht, dann sieht man schon, wie sich diese Schirmchen entwickeln.
0: Tja, guck mal, haben wir wieder was dazugelernt. Vielen Dank, Professor Dr. Martin Lindner. Und so funktioniert das dann also mit dem Löwenzahn. Und bei Pusteblumen, ne, da haben wir früher immer gesagt, wer die in einem Atemzug schafft, komplett wegzupusten, der darf sich was wünschen. Also, gute Puste für euch und einen schönen Freitagabend mit RSH und jetzt auch mit Leonie.

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5: Ich bin Colin Mock. Die schwarz-grüne Regierungskoalition hat ein neues Ladenöffnungsgesetz verabschiedet. Künftig können Mini-Supermärkte ohne Personal mit maximal 350 Quadratmetern Größe auch sonntags öffnen. Allerdings dürfen sie nicht in Orten mit mehr als 2.500 Einwohnern sein. Das kritisiert die Opposition scharf. Bernd Buchholz von der FDP sagt:
6: Der Gesetzgeber hat deutlich weitere Spielräume und das ist der Appell, der heute an Sie abgeht. Warum lassen wir hier mutlos Chancen liegen? Greifen nicht Chancen für das Land Schleswig-Holstein ab, sondern sorgen jetzt dafür, dass in Hemmingstedt und in Heidgraben existierende personallose Märkte geschlossen werden müssen, aller Wahrscheinlichkeit.
5: In Ratzeburg ist ein Einfamilienhaus durch einen Brand teilweise eingestürzt. Die Flammen waren von einem anliegenden Carport-Komplex übergesprungen. Bis zu 100 Feuerwehrleute waren bis tief in die Nacht im Einsatz. Zwei Bewohner wurden leicht verletzt. Außerdem wurden mehrere Autos und Motorräder durch die Flammen stark beschädigt. Im Final Four der Handball European League trifft der THW Kiel wie schon im Vorjahr auf Montpellier aus Frankreich. Und ebenso wie im Vorjahr heißt das zweite Halbfinale SG Flensburg-Handewitt gegen die MT Melsungen. SG-Trainer Alex Pajovic sagt:
7: Wird interessant. Natürlich, unser Ziel ist, wieder European League zu gewinnen. Dann wäre es egal, was du spielst in diesem Moment. Natürlich liegt Fokus noch auf die Liga. Dann, wenn Final Four kommt, haben wir die ganze Woche für die Vorbereitung.
5: Gespielt wird Ende Mai in Hamburg.
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8: Ein paar Wolken ziehen heute Abend bei uns in Schleswig-Holstein durch. Sonst bleibt's trocken und recht entspannt. In der Nacht gehen die Temperaturen runter auf 8 bis 3 Grad. Der RSH-3-Tage-Trend. Morgen gibt's Sonne und Wolken im Mix, weiterhin trocken. Die Höchstwerte liegen bei 20 Grad. Am Sonntag wird's dann wechselhafter mit vereinzelten Schauern und vielleicht kurzem Gewitter. Und am Montag kommen immer mal wieder Schauer dazu. Dazu wird's windig an der Küste.
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8: Schleswig-Holsteins bester Verkehrsservice mit KI-Unterstützung. Auf der A23 Heide Richtung Hamburg. Achtung, zwischen Albersdorf und Schafstedt sind in beiden Richtungen Rehe auf der Fahrbahn. Auf der A7 Flensburg Richtung Hamburg stockt es zwischen Hamburg-Stellingen und dem Hamburger Elbtunnel auf 5 Kilometern. Die A7 Flensburg Richtung Hannover ist zwischen Stellingen und Heimfeld ab morgen um 6 Uhr bis ca. 19 Uhr am Sonntag gesperrt. Die A7 Richtung Hamburg ist zwischen Kaltenkirchen und Quickborn nach einem Unfall gesperrt. Es staut sich auf 4 Kilometern. Die A21 Kiel Richtung Bagdeheide ist zwischen Lezen und Bad Oldesloe Süd bis morgen um 5 Uhr gesperrt. Und auf der B77 Rendsburg Richtung Itzehoe ist der Rendsburger Kanaltunnel bis morgen ca. 5 Uhr wegen Wartungsarbeiten voll gesperrt. 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In Flensburg auf dem Holzkrugweg, außerdem in Büchen auf der Gudower Straße beidseitig. Und in Heide blitzt es auf dem Fritz-Tiedemann-Ring. Staus und Blitzer meldet ihr uns kostenlos unter 08000 774 774.
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0: Das darf er ja auch bleiben. Branny und Monica, This Boy is Mine. Und gleich geht's weiter mit dem Boy, der nächste Woche aber bei uns auf der Bühne steht, und zwar in St. Peter-Ording. Bei der großen RSA Radio-Radtour an Himmelfahrt. Das wird richtig cool. Kamrad mit Hug Yourself, sein neuester Hit, ist gleich neu bei RSH. Das sind alle frischen Hits in Schleswig-Holsteins bester Mix. 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
5: Klarer Himmel bei uns in Schleswig-Holstein und das bleibt auch bis in die Nacht rein trocken. Dazu gehen die Temperaturen runter auf 8 bis 3 Grad. Der RSH-3-Tage-Trend. Morgen gibt's Sonne und Wolken im Wechsel, aber weiterhin trocken bei maximal 20 Grad. Am Sonntag ziehen mehr Wolken durch und ab und zu kommt mal ein Schauer runter. Montag dann deutlich grauer und öfter nass.
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5: Schleswig-Holsteins bester Verkehrsservice mit KI-Unterstützung. Auf der A23 Heide-Hamburg, Vorsicht, zwischen Albersdorf und Schafstedt befinden sich in beiden Richtungen Rehe auf der Fahrbahn. Auf der A25 Geesthacht Richtung Hamburg stockt es zwischen Hamburg-Neu-Allermöhe West und Hamburg-Allermöhe auf 2 Kilometern. In der Gegenrichtung Hamburg Richtung Geesthacht sind es zwischen der Auffahrt Dreieck Hamburg Südost und Hamburg Allermöhe 3 Kilometer. Die A7 Flensburg Richtung Hannover ist zwischen Stellingen und Heimfeld ab morgen um 6 Uhr bis ca. 19 Uhr am Sonntag gesperrt. Außerdem ist die A7 Richtung Hamburg zwischen Kaltenkirchen und Quickborn nach einem Unfall dicht. Die A21 Kiel Richtung Bagdeheide ist zwischen Lezen und Bad Oldesloe Süd bis morgen um 5 Uhr gesperrt. Und die A25 Hamburg-Geesthacht ist in Höhe Hamburg-Allermöhe in beiden Richtungen gesperrt. Auf der B77 Rendsburg-Itzehoe ist der Rendsburger Kanaltunnel bis morgen ca. 5 Uhr wegen Wartungsarbeiten voll gesperrt. Staus und Blitzer meldet ihr uns kostenlos unter 08000 774 774.
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4: Klarer Himmel bei uns in Schleswig-Holstein und das bleibt auch bis in die Nacht rein trocken. Dazu gehen die Temperaturen runter auf 8 bis 3 Grad. Der RSH-3-Tage-Trend. Morgen gibt's Sonne und Wolken im Wechsel, aber weiterhin trocken bei maximal 20 Grad. Am Sonntag ziehen mehr Wolken durch und ab und zu kommt mal ein Schauer runter, Montag dann deutlich grauer und öfter nass.
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4: Schleswig-Holsteins bester Verkehrsservice mit KI-Unterstützung. Die A7 Flensburg Richtung Hannover ist zwischen Stellingen und Heimfeld ab morgen um 6 Uhr bis etwa 19 Uhr am Sonntag gesperrt. Die A7 Richtung Hamburg ist zwischen Kaltenkirchen und Quickborn nach einem Unfall gesperrt und es staut sich auf 3 Kilometern. Die A21 Kiel Richtung Bagdeheide ist zwischen Lezen und Bad Oldesloe Süd bis morgen um 5 Uhr gesperrt. Außerdem ist die A25 Hamburg-Geesthacht in Höhe Allermöhe wegen eines brennenden PKW voll gesperrt und es staut sich in beide Richtungen auf 3 Kilometern. Und auf der B77 Rendsburg-Itzehoe ist der Rendsburger Kanaltunnel bis morgen etwa um 5 Uhr wegen Wartungsarbeiten voll gesperrt. Staus und Blitzer meldet ihr uns kostenlos unter 08000 774 774.

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1: Klarer Himmel bei uns in Schleswig-Holstein und das bleibt auch bis in die Nacht rein trocken. Dazu gehen die Temperaturen runter auf 8 bis 3 Grad. Der RSH-3-Tage-Trend. Morgen gibt's Sonne und Wolken im Wechsel, aber weiterhin trocken bei maximal 20 Grad. Am Sonntag ziehen mehr Wolken durch und ab und zu kommt mal ein Schauer runter, Montag dann deutlich grauer und öfter nass.
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1: Schleswig-Holsteins bester Verkehrsservice mit KI-Unterstützung. Die A7 Richtung Hamburg ist zwischen Kaltenkirchen und Quickborn nach einem Unfall gesperrt. Es staut sich auf 3 Kilometern. Die A7 Flensburg Richtung Hannover ist zwischen Stellingen und Heimfeld ab morgen um 6 Uhr bis ca. 19 Uhr am Sonntag gesperrt. Die A21 Kiel Richtung Bagdeheide ist zwischen Lezen und Bad Oldesloe Süd bis morgen um 5 Uhr gesperrt. Die A25 Hamburg-Geesthacht ist in Höhe Allermöhe wegen eines brennenden PKW voll gesperrt. Es staut sich in beiden Richtungen auf 3 Kilometern. Und auf der B77 Rendsburg-Itzehoe ist der Rendsburger Kanaltunnel bis morgen um 5 Uhr wegen Wartungsarbeiten voll gesperrt. Staus und Blitzer meldet ihr uns kostenlos unter 08000 774 774.
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4: Klarer Himmel bei uns in Schleswig-Holstein und das bleibt auch bis in die Nacht rein trocken. Dazu gehen die Temperaturen runter auf 8 bis 3 Grad. Der RSH-3-Tage-Trend. Morgen gibt's Sonne und Wolken im Wechsel, aber weiterhin trocken bei maximal 20 Grad. Am Sonntag ziehen mehr Wolken durch und ab und zu kommt mal ein Schauer runter, Montag dann deutlich grauer und öfter nass.
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4: Schleswig-Holsteins bester Verkehrsservice mit KI-Unterstützung. Die A7 Flensburg Richtung Hannover ist zwischen Stellingen und Heimfeld ab morgen um 6 Uhr bis etwa 19 Uhr am Sonntag gesperrt. Die A7 Richtung Hamburg ist zwischen Kaltenkirchen und Quickborn nach einem Unfall dicht. Auf der A21 Kiel Richtung Bagdeheide ist die Strecke zwischen Lezen und Bad Oldesloe Süd bis morgen um 5 Uhr gesperrt. Die A25 Hamburg-Geesthacht ist in Höhe Allermöhe wegen eines brennenden PKW voll gesperrt. Und auf der B77 Rendsburg-Itzehoe ist der Rendsburger Kanaltunnel bis morgen um 5 Uhr wegen Wartungsarbeiten voll gesperrt. Staus und Blitzer meldet ihr uns kostenlos unter 08000 774 774.
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2: Klarer Himmel bei uns in Schleswig-Holstein und das bleibt auch bis in die Nacht rein trocken. Dazu gehen die Temperaturen runter auf 8 bis 3 Grad. Der RSH-3-Tage-Trend. Morgen gibt's Sonne und Wolken im Wechsel, aber weiterhin trocken bei maximal 20 Grad. Am Sonntag ziehen mehr Wolken durch und ab und zu kommt mal ein Schauer runter, Montag dann deutlich grauer und öfter nass.
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2: Schleswig-Holsteins bester Verkehrsservice mit KI-Unterstützung. Die A7 Flensburg Richtung Hannover ist zwischen Stellingen und Heimfeld ab morgen um 6 Uhr bis ca. 19 Uhr am Sonntag gesperrt. Die A7 Richtung Hamburg ist zwischen Kaltenkirchen und Quickborn nach einem Unfall dicht. Auf der A25 Hamburg-Geesthacht ist in Höhe Allermöhe wegen eines brennenden PKW voll gesperrt. Und auf der B77 Rendsburg-Itzehoe ist der Rendsburger Kanaltunnel bis morgen um 5 Uhr wegen Wartungsarbeiten voll gesperrt. Staus und Blitzer meldet ihr uns kostenlos unter 08000 774 774.
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4: Klarer Himmel bei uns in Schleswig-Holstein und das bleibt auch bis in die Nacht rein trocken. Dazu gehen die Temperaturen runter auf 8 bis 3 Grad. Der RSH-3-Tage-Trend. Morgen gibt's Sonne und Wolken im Wechsel, aber weiterhin trocken bei maximal 20 Grad. Am Sonntag ziehen mehr Wolken durch und ab und zu kommt mal ein Schauer runter, Montag dann deutlich grauer und öfter nass.
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4: Schleswig-Holsteins bester Verkehrsservice mit KI-Unterstützung. Auf der A1 Fehmarn-Lübeck, Vorsicht, zwischen Neustadt-Pelzerhaken und Neustadt-Mitte befinden sich in beiden Richtungen Rehe auf der Fahrbahn. Auf der A23 Hamburg Richtung Heide hat es zwischen Itzehoe Nord und dem Rastplatz Kaxburg einen Unfall gegeben. Die A7 Flensburg Richtung Hannover ist zwischen Stellingen und Heimfeld ab morgen 6 Uhr bis ca. 19 Uhr am Sonntag gesperrt. Die A7 Richtung Hamburg ist zwischen Kaltenkirchen und Quickborn nach einem Unfall gesperrt. Außerdem ist die A25 Hamburg-Geesthacht in Höhe Allermöhe wegen eines brennenden PKW voll gesperrt. Und auf der B77 Rendsburg-Itzehoe ist der Rendsburger Kanaltunnel bis morgen ca. 5 Uhr wegen Wartungsarbeiten voll gesperrt. Staus und Blitzer meldet ihr uns kostenlos unter 08000 774 774.
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4: Klarer Himmel bei uns in Schleswig-Holstein und das bleibt auch bis in die Nacht rein trocken. Dazu gehen die Temperaturen runter auf 8 bis 3 Grad. Der RSA-3-Tage-Trend. Morgen gibt's Sonne und Wolken im Wechsel, aber weiterhin trocken bei maximal 20 Grad. Am Sonntag ziehen mehr Wolken durch und ab und zu kommt mal ein Schauer runter, Montag dann deutlich grauer und öfter nass.
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4: Schleswig-Holsteins bester Verkehrsservice mit KI-Unterstützung. Auf der A7 Flensburg-Hamburg, Vorsicht, zwischen Flensburg und Tarp ist ein Falschfahrer unterwegs. Bitte nicht überholen und ganz rechts fahren. Auf der A7 Flensburg Richtung Hamburg, Achtung, zwischen Flensburg und Tarp fährt ein Falschfahrer. In beiden Richtungen der A7 Hamburg-Flensburg befinden sich in Höhe Wader-Rehe auf der Fahrbahn. Die A7 Richtung Hannover ist zwischen Stellingen und Heimfeld heute bis ca. 19 Uhr gesperrt. Die A25 Hamburg-Geesthacht ist in Höhe Allermöhe voll gesperrt. Und auf der B77 Rendsburg-Itzehoe ist der Rendsburger Kanaltunnel bis 5 Uhr wegen Wartungsarbeiten voll gesperrt. Staus und Blitzer meldet ihr uns kostenlos unter 08000 774 774.
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2: Meist klar, höchstens ein paar Wolken bei uns in Schleswig-Holstein und es bleibt trocken. Dazu liegen die Temperaturen aktuell zwischen 8 und 3 Grad. Der RSH-3-Tage-Trend. Heute tagsüber gibt's Sonne und Wolken im Wechsel, weiterhin trocken bei maximal 20 Grad. Am Sonntag bleibt's auch meist trocken mit einem Mix aus Sonne und Wolken und am Montag ziehen dann vereinzelt Schauer durch. Kurze Gewitter sind auch drin.
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2: Schleswig-Holsteins bester Verkehrsservice mit KI-Unterstützung. Auf der A7 Hamburg Richtung Flensburg, Achtung, im Hamburger Elbtunnel liegen Gegenstände auf der Autobahn. Die A7 Richtung Hannover ist zwischen Stellingen und Heimfeld heute bis ca. 19 Uhr gesperrt. Die A25 Hamburg-Geesthacht ist in Höhe aller Möhe voll gesperrt. Und auf der B77 Rendsburg-Itzehoe ist der Rendsburger Kanaltunnel bis 5 Uhr wegen Wartungsarbeiten voll gesperrt. Staus und Blitzer meldet ihr uns kostenlos unter 08000 774 774.

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6: Meist klar, höchstens ein paar Wolken bei uns in Schleswig-Holstein und es bleibt trocken. Dazu liegen die Temperaturen aktuell zwischen 8 und 3 Grad. Der RSH-3-Tage-Trend. Heute tagsüber gibt's Sonne und Wolken im Wechsel, weiterhin trocken bei maximal 20 Grad. Am Sonntag bleibt es auch meist trocken mit einem Mix aus Sonne und Wolken und am Montag ziehen dann vereinzelt Schauer durch. Kurze Gewitter sind auch drin.
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6: Schleswig-Holsteins bester Verkehrsservice mit KI-Unterstützung. Die A7 Richtung Hannover ist zwischen Stellingen und Heimfeld heute bis ca. 19 Uhr gesperrt. Und auf der B77 Rendsburg-Itzehoe ist der Rendsburger Kanaltunnel bis 5 Uhr wegen Wartungsarbeiten voll gesperrt. Staus und Blitzer meldet ihr uns kostenlos unter 08000 774 774.
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4: Meist klar, höchstens ein paar Wolken bei uns in Schleswig-Holstein und es bleibt trocken. Dazu liegen die Temperaturen aktuell zwischen 8 und 3 Grad. Der RSH-3-Tage-Trend. Heute tagsüber gibt's Sonne und Wolken im Wechsel, weiterhin trocken bei maximal 20 Grad. Am Sonntag bleibt's auch meist trocken mit einem Mix aus Sonne und Wolken und am Montag ziehen dann vereinzelt Schauer durch. Kurze Gewitter sind auch drin.
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4: Schleswig-Holsteins bester Verkehrsservice mit KI-Unterstützung. Die A7 Richtung Hannover ist zwischen Stellingen und Heimfeld heute bis ca. 19 Uhr gesperrt. Und auf der B77 Rendsburg-Itzehoe ist der Rendsburger Kanaltunnel bis 5 Uhr wegen Wartungsarbeiten voll gesperrt. Staus und Blitzer meldet ihr uns kostenlos unter 08000 774 774.
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6: Meist klar, höchstens ein paar Wolken bei uns in Schleswig-Holstein und es bleibt trocken. Dazu liegen die Temperaturen aktuell zwischen 8 und 3 Grad. Der RSH-3-Tage-Trend. Heute tagsüber gibt's Sonne und Wolken im Wechsel, weiterhin trocken bei maximal 20 Grad. Am Sonntag bleibt's auch meist trocken mit einem Mix aus Sonne und Wolken und am Montag ziehen dann vereinzelt Schauer durch. Kurze Gewitter sind auch drin.
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6: Schleswig-Holsteins bester Verkehrsservice mit KI-Unterstützung. Die A7 Richtung Hannover ist zwischen Stellingen und Heimfeld heute bis ca. 19 Uhr gesperrt. Und auf der B77 Rendsburg-Itzehoe ist der Rendsburger Kanaltunnel bis 5 Uhr wegen Wartungsarbeiten voll gesperrt. Staus und Blitzer meldet ihr uns kostenlos unter 08000 774 774.
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